0: Der Bund der Steuerzahler stellt heute vormittags ein neues Schwarzbuch vor. Darin sind Projekte aufgelistet, bei denen aus Sicht des Vereins im letzten Jahr Steuergelder verschwendet worden ist. Da geht's immer wieder auch kurios zu. Bayern-Reporter Stefan Mack.
1: Ja, ein Beispiel aus dem letzten Jahr. Regensburg hat für rund 900.000 Euro ein Toilettenhäuschen gebaut und dazu noch Designerstühle für knapp 10.000 Euro gekauft. Die sollten den Wartebereich aufwerten, wurden...
0: Der Bund der Steuerzahler stellt heute vormittags ein neues Schwarzbuch vor. Darin sind Projekte aufgelistet, bei denen aus Sicht des Vereins im letzten Jahr Steuergelder verschwendet worden ist. Da geht's immer wieder auch kurios zu. Bayern-Reporter Stefan Mack.
1: Ja, ein Beispiel aus dem letzten Jahr. Regensburg hat für rund 900.000 Euro ein Toilettenhäuschen gebaut und dazu noch Designerstühle.

0: Der Oberstdorfer Baum wurde aus dem Sauerland angeliefert, obwohl die Allgäuer Gemeinde selbst große Waldflächen besitzt.
1: Tanken soll ab heute wieder billiger werden. Seit heute gilt der zweite Tankrabatt in diesem Jahr. Bis zum Jahresende werden die Energiesteuern auf Benzin und Diesel gesenkt. Unterm Strich um knapp 17 Cent pro Liter. Claudia Wächter berichtet.
2: Tanken ohne Frustattacken, das wünschen sich wohl viele. Zumal es im September an der Zapfsäule so teuer war wie nie. Und die Mineralölwirtschaft verspricht, wir geben den Rabatt auch sofort weiter. Die Frage ist allerdings, ob das 1:1 passiert. Viele, auch der ADAC, vermuten, dass wieder einmal ein Teil verpufft. Und Kritiker sagen eh, vom Rabatt würden auch Gutverdiener profitieren. Der sei also ungerecht.
1: Bei dem mutmaßlichen Angreifer einer Fly-Dubai-Maschine, die von Dubai nach Tel Aviv unterwegs war, soll es sich um einen Einzeltäter handeln. Das berichtet ein israelischer Sender unter Berufung auf Sicherheitskreise. Nach Angaben von Ministerpräsident Netanyahu hatte einer der Piloten mit einem Messer auf seinen Kollegen eingestochen. Er habe offenbar versucht, das Flugzeug zum Absturz zu bringen. In München steht ab heute eine Krippenerzieherin vor Gericht, weil sie Kleinkinder mehrfach geschlagen, gedemütigt und ihnen Essen vorenthalten haben soll. Die Frau ist wegen Misshandlung von Schutzbefohlenen in 10 Fällen angeklagt. Die Vorfälle betreffen Kinder im Alter von 1 bis 3 Jahren. Im dritten Anlauf will der neue Bundestrainer Jürgen Klopp endlich den ersten Sieg einfahren. Die deutsche Fußballnationalmannschaft trifft heute Abend in München auf Serbien. Gelingt wieder kein Sieg, wäre Klopp der erste DFB-Cheftrainer, der keine seiner ersten 3 Partien gewinnen konnte. Anpfiff ist um 20.45 Uhr. Und das trendet gerade online. Die Uni von Buenos Aires verleiht Fußball-Superstar Lionel Messi die Ehrendoktorwürde. Die Auszeichnung soll vor seinem Abschiedsspiel bei der argentinischen Nationalmannschaft am 7. Oktober stattfinden. Der Grund für die Auszeichnung? Messis Karriere ist ein Beispiel für Exzellenz, Beharrlichkeit, Bescheidenheit und ethisches Handeln, heißt es. Das Antenne Bayern Verkehrszentrum, wir wollen, dass ihr gut ankommt. Die Straßen sind frei, gute Fahrt. Die neuesten Blitzer bayernweit nur bei uns. In Niederbayern an der B85 bei Brackenbach steht ein Blitzer, da ist 70. In Oberbayern an der B12 bei Makel ist einer. Und in Unterfranken an der A7 bei Buchbrunn, da ist 80 erlaubt. Wenn ihr noch was habt, Staus oder Blitzer, meldet es uns immer gerne kostenlos unter der 0800 994 9000.
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5: Das Antenne Bayern Verkehrszentrum. Wir wollen, dass ihr gut ankommt. Die A3 Richtung Passau, zwischen Pocking und Passau Süd, steht ein kaputtes Auto auf der Standspur. Die neuesten Blitzer bayernweit nur bei uns, in Niederbayern an der B85 bei Prankenbach, in Unterfranken an der A7 bei Buchbrunn steht einer, da ist 80, und in Oberfranken an der A70 bei Nordrossenfeld, da ist 100 erlaubt. Wenn ihr noch was habt, Staus oder Blitzer, meldet es uns immer gerne kostenlos unter der 0800 994 9000.
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0: Das Antenne Bayern Wetter. Ein paar Wolken ziehen heute Nacht durch Bayern. Örtlich ist es neblig bei Tiefstwerten von 13 bis 5 Grad. Heute zum Start in den Oktober gibt es im Osten Bayerns viel Sonne bei 20 bis 25 Grad. Richtung Unterfranken sind am Donnerstagnachmittag auch ein paar Regenwolken und Gewitter mit dabei, aber auch ein bisschen Sonne.
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0: Mit Christian Lang, grüß Gott. Tanken soll ab heute wieder billiger werden, denn um Mitternacht ist der zweite Tankrabatt gestartet. Bis Jahresende werden Energiesteuern auf Benzin und Diesel gesenkt, und zwar um 17 Cent pro Liter. Claudia Wächter, müssen wir da heute mit langen Schlangen an den Tankstellen rechnen?
2: Ja, doch, das kann ich mir gut vorstellen. Also ein Puffer auf dem Weg zur Arbeit ist sicher keine schlechte Idee. Viele wollen heute sicher voll tanken, zumal die Preise ja auch um 12 Uhr mittags vermutlich wieder raufgehen werden. Das kennen wir mittlerweile ja alle. Und dann darauf zu spekulieren, dass in ein paar Tagen die Preise noch stärker sinken, tja, das könnte auch schief gehen.
0: Außenminister Wadefuhl hat sich erleichtert über den Ausgang des gewaltsamen Vorfalls im Cockpit eines Fly-Dubai-Flugs geäußert. Der Flieger war auf dem Weg von Dubai nach Tel Aviv. Er habe mit großem Schrecken von dem versuchten Entführungsfall des Flugzeugs erfahren.
3: Wir sind alle das tiefste erschrocken, dass ein derartig stecklicher Anschlag auf eine mit Israelis besetzte Maschine versucht.
2: Stärker sinken. Tja, das könnte auch schief gehen.
0: Außenminister Wadefuhl hat sich erleichtert über den Ausgang des gewaltsamen Vorfalls im Cockpit eines Fly-Dubai-Flugs geäußert. Der Flieger war auf dem Weg von Dubai nach Tel Aviv. Er habe mit großem Schrecken von dem versuchten Entführungsfall des Flugzeugs erfahren.
3: Wir sind alle das tiefste erschrocken, dass ein derartig...

0: Der Bundesgerichtshof beschäftigt sich heute mit einer Preiserhöhung für Amazon Prime in Deutschland. Die Verbraucherzentrale NRW ist dagegen vorgegangen und war vor Gericht erfolgreich. Das Landgericht und das Oberlandesgericht Düsseldorf erklärten eine Klausel zur Preisanpassung für unwirksam. Amazon legte dagegen Revision in Karlsruhe ein. Ob es heute schon ein Urteil gibt, ist unklar. Nach einer Großfahndung in Augsburg vorgestern sitzt ein 20-Jähriger wegen schwerer räuberischer Erpressung in Untersuchungshaft. Er soll mit einer Begleiterin einen 18-Jährigen mit einem Messer überfallen haben. Die Polizei gab bei der Festnahme einen Warnschuss ab. Verletzt wurde niemand. Nach der Komplizin wird weiter gesucht. Jonas Urbik vom FC Bayern München gibt gegen Serbien sein Debüt im Tor der deutschen Fußballnationalmannschaft. Bundestrainer Klopp kündigte den Einsatz des 23-jährigen Bayern-Keepers an, machte aber keine weiteren Angaben zur Aufstellung. Wer Kapitän wird, bleibt offen. Gnabry und Wirtz sind die Top-Kandidaten. Deutschland steht in der Nations League nach 2 Spielen auf Platz 3. Serbien ist noch punktlos. Und das trendet gerade online. Minecraft zählt zu den erfolgreichsten Computerspielen der Welt. Und nächstes Jahr soll in London das erste Minecraft-Hotel eröffnen. Die Pläne geistern im Moment durchs Netz und sorgen für Jubel bei den Gaming-Fans. Dabei soll sich alles wie im Spiel anfühlen und genauso gestaltet sein. Und direkt daneben entsteht ein Minecraft-World mit einer Achterbahn, Restaurants und Shops. Das gesamte Projekt soll 60 Millionen Euro kosten. Ein Eröffnungsdatum steht noch nicht fest. Das Antenne Bayern Verkehrszentrum, wir wollen, dass ihr gut ankommt. Die A9 Richtung München zwischen der Raststätte in der Holledau und Pfaffenhofen, da ist ein Unfall passiert. Die neuesten Blitzer bayernweit nur bei uns in Unterfranken an der A7 bei Buchbrunn, da ist 80, in Oberfranken an der A70 bei Nordrossenfeld, da ist 100 erlaubt und in München ist die Blumenauer Straße gefährlich. Wenn ihr noch was habt, Staus oder Blitzer, meldet es uns immer gerne kostenlos unter der 0800 994 9000.
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0: Es gilt wieder für unsere Nationalmannschaft.
1: Volle Bereitschaft.
0: Kloppos Truppe muss in der Nations League gegen Serbien ran. 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
2: Hi, servus. 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Schickt uns einfach eine WhatsApp-Sprachnachricht.
0: Und der neue Tankrabatt tritt in Kraft. 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
3: Das Antenne Bayern Verkehrszentrum, wir wollen, dass ihr gut ankommt. Die A9 Richtung München zwischen der Raststätte in der Holledau und Pfaffenhofen, da ist ein Unfall passiert, da kommt es momentan zu Behinderungen. Die neuesten Blitzer bayernweit nur bei uns in Mittelfranken an der A6 bei Neundettelsau, da ist 90, dann an der B300 in Oberbayern bei Reichertshofen, da ist 70 erlaubt und in München ist die Arnulfstraße gefährlich. Wenn ihr noch was habt, Staus oder Blitzer, meldet es uns immer gerne kostenlos unter der 0800 994 9000.
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0: Das Antenne Bayern Wetter. Der Oktober startet zweigeteilt. Im Osten bekommen wir den ganzen Tag viel Sonne ab. In Unterfranken halten sich viele Wolken über uns auf. Die Höchstwerte schaffen es am Nachmittag auf 20 bis 25 Grad. Gegen Abend ziehen vom Westen her viele Wolken und auch Gewitterwolken zu uns rein. Der Freitag wird dann wechselhaft.
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0: Mit Christian Lang. Grüß Gott. Heute ist der erste Arbeitstag für die neuen Minister in Bayern. Sie wurden gestern im Landtag gewählt und danach vereidigt. Justizminister Josef Schmid und Manuel Knoll, der Staatsminister für Jugend und Demokratie. Knoll will auch im neuen Job viel unterwegs sein.
2: Das ist schon ein Auftrag, den ich mitnehme, dass ich einfach mit Leuten in Austausch komme. Und dass man wirklich auch dahin geht, wo Leute sich abgehängt fühlen, junge Menschen sich abgehängt fühlen. Und dass man mit denen in Austausch kommt und schauen kann, wie kann man da Vertrauen werben für dieses politische System.
0: Bei künftigen Weichenstellungen müssten immer die Folgen für die Zukunft geprüft werden, so Knoll. Seit Mitternacht gilt erneut ein Tankrabatt. 3 Monate lang werden die Energiesteuern auf Benzin und Diesel gesenkt. Das macht 16,7 Cent pro Liter aus. Ob die Ersparnis komplett bei den Autofahrern ankommt, ist noch nicht klar. Die Tankstellen müssen ihre Preise nicht zwingend senken. Erwartet wird aber, dass viele Tankstellen ihre Preise frühzeitig anpassen. 1,5 Wochen nach der Berlin-Wahl starten heute Gespräche zur Regierungsbildung. Spitzenvertreter von Linken, Grünen und SPD kommen zu einem Vorgespräch zusammen. Ziel ist eine gemeinsame Linie im Umgang mit Antisemitismus, Rassismus und organisierter Kriminalität. Eine Voraussetzung für mögliche Sondierungsgespräche. Hintergrund sind umstrittene Vorfälle in der Linken. Nach einer Großfahndung in Augsburg vorgestern sitzt ein 20-Jähriger wegen schwerer räuberischer Erpressung in Untersuchungshaft. Er soll mit einer Begleiterin einen 18-Jährigen mit einem Messer überfallen haben. Die Polizei gab bei der Festnahme. Ziel ist eine gemeinsame Linie im Umgang mit Antisemitismus, Rassismus und organisierter Kriminalität. Eine Voraussetzung für mögliche Sondierungsgespräche. Hintergrund sind umstrittene Vorfälle in der Linken. Nach einer Großfahndung in Augsburg vorgestern sitzt ein 20-Jähriger wegen schwerer räuberischer Erpressung in Untersuchungshaft. Er soll mit einer

0: Klopp endlich den ersten Sieg einfahren. Die deutsche Fußballnationalmannschaft trifft am Abend in München auf Serbien. Thomas Bremser berichtet.
1: Von Druck ist bei Jürgen Klopp nicht zu spüren. Gut gelaunt präsentiert er sich in München und verweist immer wieder darauf, dass das Team Zeit brauche. Ein neu zusammengestelltes Ballett renne sich schließlich nach 4 Tagen auch noch über den Haufen. Im Tor steht erstmals Bayerns Ersatzkeeper Jonas Urbich. Abwehrspieler Nico Schlotterbeck muss dagegen verletzt abreisen. Gegner Serbien hat die ersten beiden Spiele verloren und wird sich wohl auf die Defensive konzentrieren, ähnlich wie Griechenland.
0: Und das trendet gerade online. Mit 18 will man ja so schnell wie möglich eigenständig und unabhängig sein. Und dafür braucht es natürlich einen Führerschein. Aber manche brauchen dafür ein bisschen länger. 12 Jahre Fahrschule und etliche Fahrstunden. Die Sängerin Rita Ora hat endlich den Führerschein geschafft und wir dürfen gratulieren. Über ein Jahrzehnt nach ihrer ersten Fahrstunde hat sie ihre praktische Fahrprüfung in Los Angeles gemeistert. Die Fahrschul-Odyssee, die ist jetzt vorbei. Sie darf endlich selbst ans Steuer und die Straßen, tja, im wahrsten Sinne des Wortes, unsicher machen. Das Antenne Bayern Verkehrszentrum, wir wollen, dass ihr gut ankommt. Die A9 Richtung München zwischen der Raststätte in der Holledau und Pfaffenhofen, da ist ein Unfall passiert, da momentan stockender Verkehr. Die neuesten Blitzer bayernweit nur bei uns in Niederbayern an der B85 bei Brackenbach. Da ist 70, in Oberbayern an der B12 bei Marktl, da ist 60 erlaubt. Und an der A7 in Unterfranken bei Buchbrunn steht ein Blitzer. Wenn ihr noch was habt, Staus oder Blitzer, meldet es uns immer gerne kostenlos unter der 0800 994 9000.
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1: Das Antenne Bayern Verkehrszentrum, wir wollen, dass ihr gut ankommt. Die A9 Richtung München zwischen dem Dreikolledau und Pfaffenhofen an der Ilm. 2 Kilometer momentan stockender Verkehr, der Grund, dass ein Unfall passiert. Die neuesten Blitzer bayernweit nur bei uns in Niederbayern an der B85 bei Brackenbach, da ist 70. In Oberbayern an der B12 steht einer beim Markle, da ist 60 erlaubt. Und in München aufgepasst in der Blumenauer Straße. Wenn ihr noch was habt, Staus oder Blitzer, meldet es uns immer gerne kostenlos unter der 0800 994 9000.
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0: 5 Uhr, Antenne Bayern am Donnerstag. Und jetzt gibt's ausnahmsweise für unsere LKW-Kapitäne mal das Wetter. Ja. Speziell für euch von und mit Indra.
1: Guten Morgen. Ja, liebe LKW-Fahrer, wichtig für alle, die Richtung Frankreich bzw. Südfrankreich unterwegs sind. Da haben wir extreme Regenfälle, seit gestern auch Überschwemmungen. Achtet bitte da vor Ort in Frankreich auf die Durchsagen vom Wetterdienst. Tief Eva ist das und ein bisschen was davon kommt auch zu uns. Deswegen wird Bayern heute auch zweigeteilt sein. Im westlichen Franken, auch in Schwaben zieht es im Laufe des Tages zu. In Unterfranken am Nachmittag Regen, der am Abend dann auch kräftig wird, bis zu 20 Grad. Und weiter nach Süden oder Osten Bayerns ist es heute noch sonnig und sehr warm. 25 Grad kriegen wir noch mal hin. In der Nacht überquert uns dieses Tief, bringt eben im Großteil Bayerns etwas Regen. Niederbayern wahrscheinlich kriegt wenig ab. Und das Wochenende, das wird ein bisschen wechselhaft mit Nebel, Hochnebel, wolkig, dann mal Sonne und vereinzelt Schauern. 19 bis 23 Grad.
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3: Mit Katrin Steinberger, guten Morgen. Seit Mitternacht ist der neue Tankrabatt in Kraft. Tatsächlich haben auch erste Tankstellen bei uns in Bayern ihre Preise direkt nachts gesenkt. Bis Ende des Jahres senkt der Bund die Energiesteuern auf Sprit. Pro Liter Benzin oder Diesel sind rund 17 Cent weniger drin. Ob der Rabatt vollständig bei den Autofahrern ankommt, muss sich aber erst noch zeigen. Es gibt keine gesetzliche Verpflichtung der Tankstellen, die Preise zu senken. Nach der Entschärfung einer Fliegerbombe im Rosenheimer Stadtteil Happing auf einer Baustelle der Deutschen Bahn hat die Stadt so eine Vorahnung. Bahnreporter Felix Roderer in Oberbayern, es könnte nicht der letzte Blindgänger gewesen sein.
4: Ja, Stadtbrandrat Hans Meierl sagt, man weiß aus der Historie, dass etliche Bomben hier im Raum Rosenheim gefallen sind, vor allem entlang der Bahntrassen, wo jetzt gebaut wird. Das war nicht der erste Fund hier und wird, so vermutet er, wohl nicht der letzte im Stadtgebiet gewesen sein. Man sei jetzt im ständigen Austausch mit der Baufirma vor Ort. Maßnahmen sind bis jetzt aber noch keine geplant.
3: Nach der Messeattacke auf einem Flug nach Tel Aviv würdigt Israels Ministerpräsident Netanyahu den Piloten als wahren Helden. Der indische Flugkapitän öffnete trotz schwerer Verletzungen die Cockpit-Tür, damit Passagiere den mutmaßlichen Angreifer stoppen konnten. Netanyahu schreibt auf X, der Pilot habe das Leben von 174 Menschen gerettet. Heute soll es klappen mit dem ersten Sieg für den neuen Fußball-Bundestrainer. Die Mannschaft von Jürgen Klopp spielt ihr drittes Nations League-Spiel heute Abend in München gegen Serbien. Von Druck ist beim Bundestrainer nichts zu merken. Ein neu zusammengestelltes Team müsste sich erst finden, betont er.
5: Wir werden eine Mannschaft bauen, die allen Mannschaften Probleme bereiten kann. Und das ist der Anfang.
3: Ja, und im Tor steht zum ersten Mal heute Jonas Urbich vom FC Bayern. Anpfiff ist um 20.45 Uhr zu sehen im ZDF. Das trendet gerade online. Minecraft zählt ja zu den erfolgreichsten Computerspielen der Welt. Und nächstes Jahr soll in London das erste Minecraft-Hotel eröffnen. Die Pläne geistern im Moment durchs Internet und sorgen für Jubel bei den Gaming-Fans. Dabei soll sich alles wie im Spiel anfühlen und auch genauso gestaltet sein. Und direkt daneben entsteht dann auch eine Minecraft-World mit Achterbahn und allem drum und dran. Eröffnungsdatum steht aber noch nicht fest.
0: Und am Buffet baust du dir dann dein Essen aus Klötzchen zusammen. Oder?
3: Die Pläne geistern im Moment durchs Internet und sorgen für Jubel bei den Gaming-Fans. Dabei soll sich alles wie im Spiel anfühlen und auch genauso gestaltet sein. Und direkt daneben entsteht dann auch eine Minecraft-World mit Achterbahn und allem drum und dran. Eröffnungsdatum steht aber noch nicht fest.
0: Und am Buffet baust du dir dann dein Essen aus Klötzchen zusammen, oder?
6: Ich freue mich so, wie das alles

0: also unfallbasiert. Es staut sich schon auf 6 Kilometer und auf der A3 Würzburg Richtung Nürnberg zwischen Höchstädt Ost und Erlangen West liegen Reifenteile auf der Straße. Und geblitzt wird auch wieder in Mittelfranken, zum Beispiel an der A6 bei Neuendettelsau, in Oberbayern auf der B12 bei Markl und in Senden am Kiesberg. Gute Fahrt.
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0: Ja, geht doch schon gut los. Und jetzt die aktuellen Songs. Holly Humberstone.
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0: Die Rap-Hymne aus den 90ern, in die sogar ein Bibelvers eingebaut ist, ja, wenn man genau zuhört. 90er-Flashback am Donnerstag, Coolio und Gangsters Paradise auf Antenne Bayern. Und gleich kommt noch Meghan Trainor ums Eck mit Dear Future Husband. So, 5.12 Uhr, schönen guten Morgen
1: guten
0: zusammen.
1: Morgen. Guten Morgen. Ich finde das toll, was du alles über Musik weißt. Ich höre da mal gerne zu.
2: Ja, ich finde es auch mega. Ich würde jetzt auch schon noch fragen.
1: Was du alles weißt.
0: Wieder gelernt, oder?
1: Jenny aus Alto Münster hat sich bei uns gemeldet.
3: Freut mich, dass ihr für die Elternvereinigung spendet.
1: Total gerne. Jenny ist junge Mama und ihr Sohn kann wie 10.000 andere Kinder bei uns in Bayern nicht hören, von Geburt an. Und Mama Jenny hat es erst sehr spät gemerkt.
3: Weil ich ja immer mit ihm gesprochen habe und ihn ja auch immer sprachlich und was man eben macht mit Babys, Lieder singen und keine Ahnung was. Und dann festzustellen, nach der Diagnose wirklich bewusst zu werden, er hat das alles überhaupt nicht mitbekommen, weil das gar nicht sein Kanal ist, der bei ihm ankommt. Mhm. Und das tat als Mama schon weh. Mhm. Und dann war wirklich die größte Herausforderung nach dieser Diagnose, wie kann ich jetzt schnellstmöglich mit meinem Kind kommunizieren lernen und dass wir eine Familienkommunikation haben.
1: Und dabei hilft die Vereinigung der Eltern hörbehinderter Kinder bei uns in Bayern, die wir mit unserer Antenne Bayern Initiative für kleine Ohren unterstützen, um eben denjenigen zu helfen, die unser geheimes Geräusch nicht hören können.
0: Das hier ist es übrigens. Ja, immer um 6, 7 und 8 könnt ihr es morgens bei uns knacken. Wir müssen ja über eine kostenpflichtige Hotline spielen, weil das die einzigen Telefonnummern sind, die ein hohes Anrufaufkommen aushalten. Die Netzbetreiber haben sonst Sorge, dass das Telefonnetz überlastet wird. 14 Cent kostet so ein Anruf. Nur ein kleiner Teil davon landet bei uns, den wir aber gar nicht wollen. Und drum spenden wir.
1: Also jedes Mal, wenn ihr das hier knacken wollt, helft ihr Kindern wie dem kleinen Sohn von der Jenny?
3: Die Elternvereinigung sucht immer irgendwie Leute, die auch gerne unterstützen und wir als Eltern auch, die animieren, dass man eben auch spendet. Und ich finde es super, weil das so, so wichtig ist, für, dass dieser Verein weiter bestehen kann.
1: So, Likey, sag deinen Tipp bitte nochmal.
0: Okay, also, das hier könnte eigentlich den ganzen Tag lang hören, aber abends hört man es häufiger. So. Gleich die erste Runde um 6. Bayerns beste Musik jetzt mit Malik Harris und Rockstars. Einen schönen Start euch in den Morgen mit

0: macht's richtig, die baut sich im Vorfeld schon ihren zukünftigen zusammen. Meghan Trainor auf Antenne Bayern, 5.20 Uhr. Benzin für unter 2 Euro. Gute Nachrichten heute Morgen von der Tanke. Viele geben den neuen Steuerrabatt seit Mitternacht tatsächlich weiter. Basti, du hast die Preise im Blick.
1: Ja, in Fürth in der Würzburger Straße kostet der Liter Super E10 seit Mitternacht 1,97 Euro. In Straubing in der Ittinger Straße 1,95 Euro oder Augsburg in der Landsberger Straße 1,96 Euro.
0: Möge das so weitergehen. Alle guten Dinge sind drei. Heute wird es endlich klappen mit einem Sieg. Ja? Drittes Länderspiel mit Jürgen Klopp. 20.45 Uhr Allianz Arena. Es geht gegen Serbien. Kaum ein Mann kennt Jürgen Klopp besser als Comedian Matze Knob. Der hat ihn schon tausendmal in seinen Shows imitiert. Ist Ende Oktober und November wieder auf Bayerns Bühnen zu sehen. Guten Morgen, Matze.
2: Hallöchen.
3: Hallöchen.
2: Servus. Freue mich.
0: So, was sagst du jetzt zu Klopp?
2: Er ist der richtige Mann, glaube ich, zur rechten Zeit am rechten Ort. Ja. Aber bei aller Positivität, ich weiß nicht, ob ich in der Kabine sein möchte, wenn der mal richtig sauer wird.
0: Oh ja.
2: Also ich glaube, das, was der da so von sich gibt, wenn das umschlägt, verstehst du? Und ja. Der ist nicht zufrieden mit dir. Ich glaube, da fliegt auch schon mal so ein Mülleimer. So. Aber er brennt halt. Das ist halt Leidenschaft pur. Der ist da voll involviert in das ganze Thema. Und ich glaube, nur so geht's auch.
0: Ja, Klopps größter Fan ist hier im Studio.
1: Auf alle Fälle, ich würde gerade schon sagen. Ich glaube auch, also das ist, Klopp ist der perfekte Mann für den Job, gerade wenn es nicht läuft. Also ja, ich freue mich.
0: Wenn ihr das Spiel mit der begehrtesten Cap des Landes schauen wollt, es ist das nächste Deutschlandspiel und deswegen geht bei uns auch die nächste Klopp-Cap raus. Ihr wisst schon, die mit der Aufschrift einer von 83 Millionen.
3: Wer sich jetzt wundert, dass er beim letzten Spiel ja eine andere Cap aufhatte, ist ja logisch, weil wir haben sie ja von ihm bekommen, für euch.
0: Jürgen Klopp. Im Namen von ganz Fußball Bayern sage ich danke.
2: Also, let's go.
0: Ja. Schickt uns eine WhatsApp-Sprachnachricht ins Antenne Bayern Studio. Und wir machen jetzt weiter mit Bayerns bester Musik gleich. Ein Mega-Duo, J-Lo und David Guetta mit ihrer aktuellen und davon noch ein Millennium-Hit. Einer der ganz, ganz Großen. Habt ihr noch im Ohr Snow Patrol mit Chasing Cars auf Antenne Bayern.

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1: Heute Bayern um 5:30 am 1. Oktober. Heute ist übrigens offiziell Tag des Kaffees. Wusstet ihr das? Tag des Kaffees, das ist schön. Und deswegen gibt es auch jetzt die ungefilterte Wetterwahrheit von Indra.
2: Ungefilterte, uiuiui. Also, heute zweigeteilter Donnerstag. In Frankreich, habe ich euch gerade ja schon erzählt, schüttet es zum Teil aus Eimern. Da kommen teilweise 180 bis zu 400 Liter pro Quadratmeter runter. Das ist wirklich sehr außergewöhnlich. Und dieses Tief zieht langsam zu uns, aber abgeschwächt. Also wir kriegen davon nicht so viel ab. Aber deswegen wird es heute im westlichen Franken, im westlichen Schwaben langsam zuziehen, in Unterfranken am Nachmittag dann anfangen zu regnen. Am Abend sind dann auch in Unterfranken kräftige Regenschauer möglich. Auch im Allgäu kann es langsam losgehen. Im Süden und im Osten Bayerns kommt davon tagsüber noch nichts an. Bis zu 25 Grad. Und im Moment messen wir in Unterfranken Patenstein 10, Oberpfalz, Weiherhammer 8, Oberbayern 9. Neuburg an der Donau 8 Grad.
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1: Seit gut 5 Stunden gilt bei uns der neue Tankrabatt. Und bis zu 17 Cent sollte jetzt bei euch ums Eck Benzin und Diesel an der Tanke günstiger sein. Die Ölmultis, die haben ja versprochen, wir geben das alles direkt ohne Einschränkungen weiter. Juliet Marischka.
4: Ja, ob das auch so geklappt hat, das werden wir sehen. Auf meiner Fahrt hierher war eine Tankstelle beim E10 noch gut über 2 Euro. Mhm. Die andere bereits bei 1,92. Rat mal, wo ich nachher tanken werde.
1: Schlau wie Schlupf.
4: Ja, gell? Der Tankrabatt wird bei uns in Bayern ganz, ganz unterschiedlich bewertet. Die einen sehen darin eine schnelle Entlastung, vor allem für Pendler im ländlichen Raum, für Handwerker, den Mittelstand und die Landwirtschaft, gerade in den Regionen, in denen Bus und Bahn nun wirklich keine Alternative zum Auto sind. Kritiker halten allerdings dagegen und sagen, der Tankrabatt ist zu teuer und erregt auch nicht wirklich dazu an, Sprit zu sparen. Aber jetzt haben wir ihn erstmal bis Ende des Jahres.
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4: Der Bund der Steuerzahler präsentiert heute das Schwarzbuch 2026-27. Darin listet der Verband 100 Beispiele für aus seiner Sicht sorglosen Umgang mit Steuergeldern auf. Besonders staatliche Förderprogramme geraten in die Kritik wegen komplizierter Verfahren, fraglichem Nutzen und fehlender Transparenz. Der Bundesgerichtshof prüft heute, ob Amazon die Preise für Prime in Deutschland so leicht erhöhen darf. Die Verbraucherzentrale NRW hatte dagegen geklagt und vor dem Landgericht vor dem Oberlandesgericht Düsseldorf gewonnen. Dort wurde eine Klausel zur Preisanpassung für unwirksam erklärt. Amazon will das nicht akzeptieren, ist deshalb in Revision nach Karlsruhe gegangen. Ob es heute noch ein Urteil gibt, das ist offen. Es ist das dritte Spiel als neuer Bundestrainer für Jürgen Klopp und Fußballfans wünschen sich endlich einen Sieg. Heute Abend soll es soweit sein beim Nations League-Spiel Deutschland gegen Serbien. Das neue Team ist jedenfalls laut Bundestrainer Klopp trotz der bisherigen Ergebnisse sehr motiviert.
5: Und im Moment habe ich wirklich auch das Gefühl, dass absolut jeder dabei sein will, in den Meetings, in den Gesprächen, allerdings die Jungs sind wirklich bereit, die wollen guten, sehr guten und erfolgreichen Fußball spielen und da werden wir hinkommen.
4: Los geht's heute Abend um 20.45 Uhr in der Münchner Allianz Arena, das ZDF überträgt live. Und das trendet gerade online. Die überraschende Abreise von Superstar Cristiano Ronaldo aus dem Trainingslager der portugiesischen Nationalmannschaft. Ist er noch mit im Team oder schmeißt er ganz hin? Und was ist da überhaupt hinter den Kulissen passiert? Das Internet diskutiert gerade heftigst darüber. Angeblich ist Ronaldo beleidigt, weil er auch heute in der Nations League zwischen Portugal und Dänemark auf der Bank sitzen muss. Beim vorigen Spiel war es auch schon so. Ronaldo selbst schreibt auf Insta, zu gegebener Zeit werde ich allen Portugiesen die Wahrheit über die Gründe mitteilen.
2: Boah, also was ist da los? Fragen über Fragen.
1: Ja, ich glaube, ich muss meinen Homie nachher mal anrufen. Vielleicht verrät das uns Bayern ja ein paar Minuten früher als den Portugiesen.
6: So schaut's aus. Cristiano Ronaldo, Messi, Taylor Swift.
1: Alle bei mir im Handy.
6: Alle im Handy.
1: Ja, genau. Genauso wie Azubi Basti, man hätte bei einem Verkehrszentrum.
6: Ja, man muss sagen, also ich bin ja immer Ronaldo Ultra gewesen, aber da bin ich jetzt auch mittlerweile stutzig.
1: Ja.
6: Und Vollsperre auf der A9 Nürnberg Richtung München zwischen der Raststätte in der Holle Dau und Pfaffenhofen. Ist ein Auto auf einen Lastwagen draufgefahren und im Anschluss ist dann auch noch ein Transporter in diese Unfallstelle reingefahren. Deswegen immer nur Vollsperre, aktuell 5 Kilometer Stau. Und geblitzt wird in Nürnberg auf der Südwesttangente, in Kettershausen im Allgäu an der Waldstraße und auf der B299 in Geisenhausen in Niederbayern. Gute Fahrt.
3: Leica Moser, Azubi Basti und Indra.
7: Ich bin schon wach seit 4:15 im Fahrdienst Herrschaften durch die Gegend kutschieren. Für die Malteser.
1: Und die Millennium-Hits sind immer dabei.
6: Genauso wie 90er Flashbacks.
2: Und natürlich für euch die aktuellen Songs. Jetzt mich.

0: Der beste Beat zum Joggen am Morgen, 5.44 Uhr, Ray Dalton auf Antenne Bayern.
1: Also ich muss ehrlich sagen, ich bin alleinerziehend und arbeite Vollzeit und es bringt nicht so viel, aber trotzdem ein bisschen.
0: So schnell kann es gehen, ja? Auch in der Politik. Vor ein paar Wochen beschlossen, ab heute in Kraft der neue Tankrabatt. An ein paar Tankstellen ist schon was passiert. Der Liter Super E10 heute Morgen für unter 2 Euro, habe ich gesehen. Es ist zumindest der erste Schritt, um uns Autofahrer ein bisschen zu entlasten. Herbert Rabel vom Tankstellenverband. Sie sagen, es ist der richtige Weg, aber das alles reicht noch nicht.
2: Wir brauchen einen Spritpreisdeckel. Dieser Spritpreisdeckel muss so schnell wie möglich kommen, weil er ist das einzige Instrument, wie man die Gier der Mineralölgesellschaften überhaupt ein bisschen kontrollieren kann. Und Tankrabatt plus Spritpreisdeckel ist eigentlich das Mittel der Wahl.
0: Wie genau funktioniert dieser Deckel?
2: Ich setze im Wirtschaftsministerium ein paar kluge Köpfe zusammen. Da rufe ich mir die Mineralölwirtschaft dazu und sage, Leute, wir diskutieren mal eure Preispolitik. Wie viel müsst ihr verdienen? Was habt ihr für Gestehungskosten? Was braucht ihr für einen Unternehmerlohn? Und dann ringen die. Und dann legen die gemeinsam einen Deckel fest. Höher darf es nicht gehen. Und wenn die Mineralölwirtschaft dann bei diesen Diskussionen hartleibig ist, dann ist der Spritpreisdeckel die Macht der Politik zu sagen, Leute, ihr habt sie nicht mehr alle, ihr seid zu gierig, wir deckeln per Order die Mufti, per Gesetz den Spritpreis für eine Woche für auf, sagen wir mal, 2,10. Mhm. Und höher dürft ihr nicht gehen. Und diese Festlegung, das ist der Spritpreisdeckel.
0: Andere Länder, wie zum Beispiel Luxemburg, haben den ja schon. Spätestens ab Januar soll er dann auch bei uns in Deutschland kommen. 5.46 Uhr haben wir es.
3: Guten Morgen. Was mir am besten gefallen hat, weil ihr habt ja nicht mehr alle. Das denkt sich, glaube ich, jeder, oder? Und wer von euch komplett sorgenfrei tanken möchte, knackt bitte, bitte unser geheimes Geräusch. Heute im Jackpot unfassbare 14.000 Euro.
0: Das ist es. Ja?
3: Mach also. Nochmal bitte. Was ist das?
4: Mhm. Indra, hast du mittlerweile irgendeine Idee?
3: Etwas fällt zu.
4: Also nein.
3: Ach, wow, also nein. Nein, ich hatte Ideen, aber die wurden alle schon genannt. Ich bin so ein bisschen lost gerade.
4: Okay, ja. Weil ich habe gedacht, Metallkoffer, der irgendwie zugeklappt wird. Ja. Aber das passt ja nicht zum Tipp.
3: Mhm. So.
4: Und ich huck daheim und ich denke immer den Tipp, ja, man hört es den ganzen Tag über, aber abends hört man es häufiger.
3: Ja. Abends häufiger.
4: Und in meinem Kopf ist gähnende Leere.
3: Okay. Mach nochmal.
0: So, erste Runde des Tages. Gleich in gut 15 Minuten, kurz nach 6. Und wir machen jetzt hier weiter mit Bayerns bester Musik für euren Donnerstag. Mit einem Flashback aus den 90ern von Aerosmith. Und das hier ist das geniale Remake von einem der größten Hits der 80er. Im Original von Chaka Khan. Das ist die Version von Felix Jähn. Hey.

0: so wie der schreit, hat er den Song beim Zahnarzt aufgenommen. Aerosmith, 5.53 Uhr, schönen guten Morgen.
1: Guten Morgen.
0: Ja, bekommt die Club-Euphorie heute Abend einen Dämpfer oder kriegen wir alle das, was wir uns so, so sehr wünschen? Den ersten Sieg unserer Nationalmannschaft unter unserem neuen Bundestrainer Jürgen Klopp.
2: Die Jungs sind wirklich bereit, die wollen guten, sehr guten und erfolgreichen Fußball spielen. Und da werden wir hinkommen. Das Problem ist ein bisschen, dass unsere Entwicklung unter dem Brennglas der Öffentlichkeit stattfindet und jeden Tag sozusagen bewertet wird. Und das ist an sich kein Problem. Aber dadurch beschleunigt sich der Prozess ja nicht.
3: Ja, genau. Das glaube ich auch. Das ist ein bisschen so der Stress jetzt. Wir wollen guten Fußball spielen. Wir spielen aktuell noch keinen guten Fußball.
1: Also ich weiß ja nicht, wir sind ja 83 Millionen Trainer. Ich bin ja auch dazu. Und ich sage jetzt mal so. Ich bin auch einer. Und ich sage jetzt mal so. Jetzt lass uns mal ein bisschen Geduld haben.
3: Okay.
1: Ja? Lass dir mal ein bisschen Zeit. Ja. Die müssen sich jetzt mal eingrooven.
3: Ich könnte euch Fußballprofis stundenlang zuhören.
4: Also ich finde, Indra ist ein super Trainer.
1: Ja. Ja, das muss ich doch erstmal entwickeln. Ja,
3: na, voll bin ich bei dir.
0: Es muss sich entwickeln.
1: Ja.
0: Hey.
4: Was ist denn los?
1: Ja, siehst du mal.
0: 20.45 Uhr geht's dann endlich los. Deutschland gegen Serbien in der Allianz Arena. Und wir haben jetzt eine kleine Premiere zum Frühstück für euch.
1: Ja.
0: Comedian Matze Knob ist ja heute bei uns in der Show. Er ist der Klopper, den er schon tausendfach imitiert hat. Und zusammen mit ihm haben wir von Antenne Bayern aus der aktuellen von Mark Forster die bekloppte Version gemacht. Matze, bist du bereit?
5: Ja. Warte. Mi. La, la, la.
0: Ah, okay. Also, Stimme ist warm. Matze, leg los.

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2: Startet in den Donnerstag mit dem besten Wetter für die Ohren. Indra.
3: Das ist aber lieb, dankeschön.
2: Bitte schön.
3: Heute das erste Mal wieder ein bisschen anders. Zweigeteilter Donnerstag. Aus Frankreich ziehen Regenwolken auf. Im Westen von Franken und im Westen von Schwaben. Im Laufe des Tages eben viele Wolken. In Unterfranken fängt es heute Nachmittag an zu regnen. Am Abend dann auch kräftig zu schütten. Auch im Allgäu geht es dann langsam los. Unter den Wolken bis zu 20 Grad. Ganz anders sieht es im Süden und im Osten Bayerns aus. Da haben wir heute noch Sonnenschein bis zu 25 Grad. Und dann spätestens am Abend Gartenpolstereien. Im Großteil Bayerns wird es dann in der kommenden Nacht nass.
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2: Tausende sind schon wieder unterwegs, halten die bayerische Wirtschaft am Laufen. Und wohin geht der Blick gerade? Ganz gespannt auf die Preistafeln an unseren Tankstellen.
4: Ja, da sind die Preise noch sehr unterschiedlich heute früh. Viele haben zum Beispiel bei E10 noch über 2 Euro, bei anderen liegt der Preis schon drunter. Der Tankrabatt gilt ja seit Mitternacht, das bedeutet, um bis zu 17 Cent können die Preise zusätzlich runtergehen. Das gilt jetzt erstmal bis Ende des Jahres. Unsere Nachbarländer senken die Preise auch, aber sie machen es zum Teil anders. In Tschechien zum Beispiel, da gibt es einen Preisdeckel. Und in Österreich wird seit heute die Mineralölsteuer und die Gewinnmarge der Ölkonzerne gesenkt. Das macht dort etwa 12 Cent pro Liter aus.
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4: Fast jeder zweite Beschäftigte in Deutschland arbeitet inzwischen mit KI. Deutschland gehört damit weltweit zur Spitzengruppe. Nur die USA liegen weiter vorne. Besonders oft werden KI-Agenten im IT-Bereich und in Führungsetagen genutzt. Gleichzeitig wächst die Unsicherheit. Viele fürchten um ihren Arbeitsplatz und bleiben lieber im aktuellen Job, statt zu wechseln. Die tödliche Messerstecherei vor dem Würzburger Club Studio vor 3 Jahren wird noch einmal vor Gericht aufgearbeitet. Womöglich kippt der Freispruch für den Angeklagten. Bayern-Reporterin Birgit Behringer in Unterfranken.
5: Die Richter hatten den 25-jährigen Würzburger im ersten Prozess freigesprochen, weil sie die Tatumstände nicht genau klären konnten. Insbesondere, ob der Mann in Notwehr gehandelt haben könnte. Dem Bundesgerichtshof reichte das aber nicht. Deshalb der neue Prozess. Bei der Messerstecherei wurde ein Mann getötet. 2 weitere wurden verletzt. Der Fall hat damals auch auf TikTok viel Aufsehen erregt.
4: Die Frauen vom FC Bayern haben den ersten Sieg in der neuen Champions League-Saison eingefahren. Sie haben 3:0 gegen Benfica Lissabon gewonnen. Und bei den Herren schaut heute Abend Fußball Deutschland nach München. Die Nationalmannschaft spielt ihr drittes Spiel unter dem neuen Bundestrainer Jürgen Klopp in der Nations League gegen Serbien. Und heute Abend hoffen alle endlich auf einen Sieg. Anpfiff ist um 20.45 Uhr und das ZDF überträgt live. Und das trendet gerade online. Es sind mal wieder Phishing-Mails unterwegs, vor denen überall in den sozialen Medien gewarnt wird. Zum Beispiel Mails, die angeblich von der AOK-Krankenkasse kommen. Sie bekommen Geld zurück, steht da, fast 500 Euro, klicken Sie bitte auf den Link. Oder es gibt ein Blutdruckgerät geschenkt, wenn man an einer Umfrage teilnimmt.
2: Ist das fies.
4: Ja, es ist auch alles falsch. Bitte nicht auf die Links klicken. Damit können die Betrüger die Daten abgreifen. Also einfach löschen. Und wer Zweifel hat, lieber erstmal selbst bei der AOK anrufen und nachfragen.
2: Okay, also wer das Ding anklickt, der bekommt kein Blutdruckgerät geschenkt, sondern der braucht danach einen Defibrillator.
6: Ja, es ist wirklich, also wie manche leider nicht Geld verdienen wollen, geht das nicht ein. Warum man immer wieder sowas warnen muss, das ist krass.
2: Das am Tettebein Verkehrszentrum, Azubi Basti.
7: Ja, Vollsperre auf der A9 Nürnberg Richtung München, zwischen der Raststätte in der Holle da und Pfaffenhofen ist ein Auto auf einen Lastwagen draufgefahren und im Anschluss gab es dann nochmal einen Unfall, 9 Kilometer Stau und in der anderen Richtung, also nach Nürnberg, liegt zwischen Allershausen und Pfaffenhofen auf der rechten Spur eine Anti-Rutschmatte von einem LKW. Dann noch was von der A3 Würzburg Richtung Nürnberg, zwischen Höchstadt Ost und Erlangen West steht ein LKW LKW auf der rechten Spur, der hat da eine Panne und geblitzt wird. In Bamberg, in der wilden sogenannten Hauptstraße, in Pörnbach in der Münchner Straße und in Memmingen in der am Kaisergraben. Gute Fahrt.
2: Ja, geht doch.
7: Allershausen und Pfaffenhofen auf der rechten Spur eine Anti-Rutschmatte von einem LKW. Dann noch was von der A3 Würzburg Richtung Nürnberg zwischen Höchstadt Ost und Erlangen West steht ein LKW auf der rechten Spur, der hat da eine Panne und geblitzt wird. In Bamberg in der wilden sogenannten Hauptstraße, in Pörnbach in der Münchner Straße und in Memmingen in der am Kaisergraben. Gute Fahrt.
2: Geht doch.

0: Oh ja, schön.
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3: Und ihr hattet schon so viele super coole kreative Ideen.
4: Ja, kreativ waren sie alle. Mega. Aber das Richtige war bis jetzt leider noch nicht dabei.
0: Also, was könnte das sein?
3: Ja. Nochmal.
4: Das ist echt. Also jetzt hat komm.
0: So, jetzt müsste es aber klar sein, oder?
3: Ja. Ich weiß nicht.
4: Ja, schauen wir mal. Ich bin gespannt.
0: 6:11 Uhr.
4: Einen wunderschönen guten Morgen. Antenne Bayern ist hier. Wer ist an der anderen Leitung?
5: Hallo, hier ist die Andrea aus Grafenwöhr.
4: Hallo Andrea aus Grafenwöhr, wie geht's?
5: Gut, soweit. Ich bin ein bisschen aufgeregt. Ich freue mich, dass ich durchgekommen bin.
4: Es liegt da einiges an Kohle auf dem Tisch, liebe Andrea. 14.000 Euro zu gewinnen.
5: Ja.
4: Was darfst du dir mit der Kohle gönnen?
5: Einen Familienurlaub mit meinem kleinen Sohn und meinem Mann.
4: Oh, schön.
3: Wohin?
5: Nach Amerika zur Familie.
3: Oh. Ah, cool. Okay. Zur Familie, cool.
5: Genau.
3: Ja, Grafenwöhr.
0: Moment,
3: ja.
0: Ich zähle gerade eins und eins zusammen, ja. Grafenwöhr. Da gibt es ganz viele amerikanische Flugzeuge bei euch, gell?
5: Genau.
4: Okay, ja, ich bin gespannt, was du sagst.
0: US-Luftwaffenstützpunkt. So,
3: genau.
0: Andrea, die Oberpfalz probiert. Das ist das aktuelle geheime Geräusch. Du hast meinen Tipp hoffentlich gehört, oder Andrea?
5: Man hört über den Tag eher weniger, aber abends öfter.
4: Hm, das passt schon mal.
3: Mhm.
0: Am Abend häufiger, ja?
5: Ja.
0: So, das ist es. Andrea aus der Oberpfalz, dein Tipp.
5: Ich denke, dass es die Fernbedienung ist, die man auf den Tisch legt.
0: Die Fernbedienung, die man auf einen Tisch legt? Und das macht bei euch genau das Geräusch hier?
5: Ja.
0: Dann sage ich...
5: Gerade wenn der Kleine das auf dem Tisch... Oh.
0: Nein.
5: Oh.
0: Nein, es ist nicht die Fernbedienung, die man auf den Tisch legt.
3: Ich habe gerade mir gedacht, wo du gesagt hast, gerade der Kleine, dann knallt man sie eher auf den Tisch.
5: Ja, genau.
4: Ja, die Fernbedienung.
3: Aber passt zum Tipp. Ja,
0: es würde genau auf den Tipp passen, aber nein, nicht die Fernbedienung, die auf den Tisch gelegt wird. Andrea, 7 Uhr. Danke dir.
5: Alles klar.
3: Danke fürs Mitmachen und liebe Grüße in die Oberpfalz.
0: Ciao, servus.
5: Danke.
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0: Ein paar positive Vibes zum Duschen. Kaigo und Save My Love auf Antenne Bayern. Es fühlt sich gleich viel besser an, wenn ihr heute Morgen an der Tanke vorbeikommt. Seit Mitternacht gilt ja der neue Steuerrabatt. Basti hat die Preise im Blick.
1: Ja, der Liter Super E10 teilweise schon unter 2 Euro. Zum Beispiel in Nürnberg bei der Jet-Tankstelle in der Gebersdorfer Straße 1,97 Euro. Okay. Oder in Passau bei der Shell in der Kachletstraße 1,92 Euro sogar.
0: Man freut sich schon über das 1 vom Komma mittlerweile. Ach, ja, das ist drittes Länderspiel heute unter Jürgen Klopp bei uns in Bayern, 20.45 Uhr. Es geht gegen Serbien. Basti, ja. Heute platzt der Knoten, heute gibt es einen Sieg, oder?
1: Also ich muss jetzt da ehrlich gesagt auf die Indra verweisen. Überraschenderweise hat die halt eine unfassbar krasse Weisheit rausgehauen. Indra,
2: ja.
1: Bitte, ich übergebe.
2: Naja, ich bin ja einer von 83 Millionen, ne? Also ja. Ihr seid ja auch alle Trainer. Und ich finde, so einer Mannschaft, die gerade zusammengewürfelt wurde, der muss man jetzt einfach mal ein bisschen Zeit lassen.
1: Boah, das wir müssen sind Sätze.
2: Die müssen sich jetzt mal kennenlernen. Die müssen mal
0: die Handynummern austauschen.
2: Nein, die müssen erst mal irgendwie ins Match kommen.
0: Ich sehe dich schon im Sportstudio.
1: Wenn wir denen die Zeit lassen, sind wir irgendwann wieder ein gefährlicher, gefürchteter Gegner. Und darum
2: ja, aber kann dann nicht gleich so einen Stress machen, oder? Wir haben die ganze Zeit verkackt und jetzt sollen die auf einmal irgendwie alle Spiele gewinnen.
1: Chillimilli.
0: Wenige kennen Jürgen Klopp so gut wie Comedian Matze Knob. Der hat ihn schon tausendfach imitiert auf der Bühne Ende Oktober und im November ist er wieder auf Bayerns Bühnen zu sehen. Matze, glaubst du, dass wir mit Klopp bald was reißen werden?
3: Na, das hoffe ich doch ganz stark. Ich glaube schon, dass er vieles verändern wird und bewirken wird. Hat ja ein paar ganz gute Entscheidungen getroffen, wie ich finde. Also auch so von wegen Handys sind teilweise nicht erlaubt und Familien nur noch punktuell. Und
2: die dürfen auch nicht zum Friseur gehen, Optik ist nicht so wichtig. Und
3: ja,
2: so.
3: Doch,
2: also
3: doch.
2: Kurz, ja, schon, ja, aber nicht.
3: Der Friseur darf nicht ins Hotel.
2: Das meinte ich
3: das
2: damit.
3: Ist es. Ja, die haben genau. Ja teilweise, der Friseur hat ja manchmal auf der Ritze gepennt, so ungefähr. Ja. Ne? Und dann haben die in der Halbzeitpause an den kommen lassen.
2: Also Schluss mit Shishi, jetzt wird hier Sport gemacht.
3: Genau, ich habe gehört, Klopp soll gesagt haben, ab sofort gibt es in der Kabine mal einen Kasten Bier für die Mannschaft, weil ich ja gesagt habe, wir holen uns die Fahne zurück.
1: Oh, ja Wahnsinn. Leiki, der Gag hätte ja gleich von dir kennen können.
0: Ich fand den nicht so schlecht.
1: Das kann mir das so schlafen.
0: Wenn ihr das Spiel heute Abend mit der begehrtesten Cap des Landes schauen wollt, nächstes Deutschlandspiel. Wir haben die nächste Klopp-Cap. Ja, ihr wisst schon, die mit der Aufschrift einer von 83 Millionen.
2: Und wer sich von euch jetzt wundert, dass Klopp am letzten Spiel ja eine andere Cap aufhat, ist ja logisch, weil wir haben die ja von ihm bekommen, für euch.
0: Ja, schickt uns schnell eine WhatsApp-Sprachnachricht ins Antenne Bayern Studio. Wir machen so lange weiter mit Bayerns bester Musik gleich. Leonie, die schminkt sich noch zu Rock'n'Roll. Vorher noch eine Runde Marlon Rodet. If love was a word, I don't understand.

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10: Antenne Bayern um 6:30, frisch und aromatisch. Indra, das Wetter. Also das Wetter ist frisch und aromatisch heute.
11: Frisch und aromatisch, Indra.
10: Nein.
11: Ich hab's gehört, Leike.
10: Ihr versteht auch nur das, was ihr versteht.
12: Ja, ja, ja, ja. Habt ihr das mitbekommen? Vielleicht habt ihr auch die Bilder schon gesehen. Vom Barcelona bis nach Frankreich schüttet es zum Teil ohne Ende 180 bis zu 400 Liter pro Quadratmeter in 2 Tagen. Das sind wirklich unfassbare Mengen. Das ist das Tief Eva. Grund ist dieses unfassbar warme Mittelmeer nach diesem Sommer. Und ein bisschen was von diesem Tief kommt auch bei uns ein, aber nicht ganz so wild, keine Angst. Aber deswegen heute bei uns schon zweigeteilt. Im Westen von Franken und von Schwaben ziehen im Laufe des Tages schon Wolken auf. In Unterfranken, auch im Allgäu, sind bei uns dann am Abend auch kräftige Schauer und Gewitter möglich. In der Rhön heute nur noch maximal 20 Grad. Ganz anders im Süden und im Osten Bayerns. Da ist es heute noch schön. Bis zu 25, teilweise sogar 27 Grad. Zum Beispiel am Chiemsee.
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10: Es ist eine medizinische Weltpremiere. Bei uns in Unterfranken, das Hals-Nasen-Ohren-Team der Uniklinik Würzburg, hat einer Patientin erfolgreich in beide Ohren ein Implantat eingesetzt und die kann tatsächlich wieder hören. Juliet Marischka.
13: Ja, also diese Frau ist damit jetzt der erste Mensch auf der Welt, der an beiden Ohren ein sogenanntes Cochlea-Implantat hat. Und zwar ein völlig neues System, das komplett implantiert wird. Das bedeutet, man kann es von außen nicht sehen. Bis jetzt gab es dieses System nur im Rahmen von Studien. Jetzt aber ist es offiziell zugelassen. Es steht für alle Patienten zur Verfügung, wenn sie dafür geeignet sind. Das sind sie dann, wenn ihre Sinneszellen im Ohr noch irgendwie funktionieren. Mhm. Denn das Cochlea-Implantat verstärkt diese Signale dann und die Patienten können mit dem neuen System angeblich wieder fast normal hören.
10: Liebe wow. Würzburger Ärzte, wir feiern euch. Großartig.
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13: Ab heute gilt der neue Tankrabatt. Das heißt, der Sprit soll um 17 Cent pro Liter billiger werden. Unser Bayern-Reporter Markus Pöpperl ist im Allgäu unterwegs. Markus, was machen denn die Preise dort heute Morgen?
1: Ja, sie sind tatsächlich gepurzelt hier an dieser freien Tankstelle in Memmingen. Ging's im Vergleich zu gestern Nachmittag 16 Uhr jeweils um 15 Cent nach unten. Der Diesel ist jetzt bei 2,21, Super bei 2,09.
14: Da freut man sich dann schon.
15: Ist also nicht das, was eigentlich fair wäre.
16: Ja, Tropfen auf den heißen Stein.
1: Ja, mal schauen, was die Preise weitermachen. Bis 12 dürfen sie ja jetzt erstmal nur weiter sinken.
13: Nach dem gewaltsamen Vorfall im Cockpit eines Fly-Dubai-Flugs auf dem Weg nach Tel Aviv geht die israelische Regierung von einem versuchten Terroranschlag aus. Nach bisherigen Ermittlungen hat einer der Piloten auf seinen Kollegen mit einem Messer eingestochen, angeblich wohl, um die Maschine zum Absturz zu bringen. Passagiere haben den Täter letztlich überwältigt, andere Crewmitglieder haben die Maschine in Saudi-Arabien notlanden können. Heute soll es klappen mit dem ersten Sieg für den deutschen Fußball-Bundestrainer. Die Mannschaft von Jürgen Klopp spielt ihr drittes Nations-League-Spiel, heute Abend in München gegen Serbien. Von Druck ist beim Bundestrainer nichts zu merken. Ein neu zusammengestelltes Team müsse sich erst finden, betont er.
17: Wir werden eine Mannschaft bauen, die allen Mannschaften Probleme bereiten kann. Und das ist der Anfang.
13: Im Tor steht zum ersten Mal Jonas Urbig vom FC Bayern. Anpfiff ist um 20.45 Uhr zu sehen im ZDF. Und das trendet gerade online. Ein kleines Fohlen, das so ausschaut, als hätte jemand ganz viel Schokostreusel drüber gestreut. Weiß mit ganz vielen braunen Sprenkeln. Dieser tolle kleine Hengst ist jetzt in Wien für einen Rekordpreis von 75.000 Euro versteigert worden. Irgendwohin zu einem reichen Pferdeliebhaber nach Dubai. Aber erstmal darf er noch bei der Mama bleiben und vielleicht wird er auch hier in Deutschland zum Top-Springpferd ausgebildet. Wir werden sehen. In den Kommentaren vermuten einige, dass dieses Fohlen doch bestimmt KI ist. Aber manchmal ist die Natur eben viel besser als künstliche Intelligenz.
10: Welche Pferderasse ist das Fohlen? Na gut, wenn es nach Dubai kommt, wird es ein Araber.
12: Wahnsinn, also ein bisschen so eine Mischung aus Zebra und dem Pferd von Pippi Langstrumpf.
14: Ja. Und am allertollsten ist der Laiki, der so einen Witzrasen hat und sich erstmal riesig freut über seinen Job. Das ist wirklich ein Phänomenal.
12: Du hast Spaß.
14: Ja,
10: So, spaßfreie Zone gibt es jetzt mit Azubi Basti beim Telefonverkehrszentrum.
14: Ja, und Vollsperre immer nur auf der A9 Nürnberg Richtung München zwischen der Raststätte in der Holledau und Pfaffenhofen. Da hat es einen Unfall gegeben zwischen dem Auto und dem Lastwagen. Dann ist da noch ein Anschlussunfall passiert. Es ist quasi ein Durcheinander an der Stelle. Es staut sich bis hinters Dreikolledau auf der A9. Müsst ihr bei Langenbruck schon runterfahren, wenn ihr da nicht reinkommen wollt. Und es staut sich mittlerweile sogar auf die A93 bis Wollensach. Also es braucht einfach Geduld. Und da, es ist nochmal was passiert.
18: Ich wollte einen Unfall melden. Ich glaube, der ist gerade passiert. Ungefähr 3-4 Kilometer bis zur Erdinger Ausfahrt Richtung München. Es sind zwei Autos zusammengekracht und dann in die Mittelplanke.
14: Alles klar, also was auf der A8 los. Geblitzt wird auf der B4 in Rattelsdorf in Oberfranken, in Donauwörth in der Reichsstraße und in Buch am Buchrhein an der Hauptstraße. Gute Fahrt.
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0: zwischen Badezimmer und Frühstückstisch läuft Bayerns beste Musik. Gleich mit Kato und mit Shawn Mendes auf Antenne Bayern 6.41 Uhr.
1: Es ist besser als vorher war, aber es ist immer noch sehr viel.
0: Ja, genau das werdet ihr euch heute Morgen denken, wenn ihr gerade an der Tankstelle vorbeikommt und die Preise checkt. Seit Mitternacht gilt ja der neue Steuerrabatt. Viele geben ihn 1:1 an uns weiter. Halleluja. Manche Tankstellen sind sogar noch weiter als 17 Cent runtergegangen. Bei einigen von euch ist E10 unter die 2-Euro-Marke gefallen. Das hatten wir schon lange nicht mehr.
2: Ja, und aber ein Tipp, und der geht weiter, am besten vormittags tanken. Mhm. Um 12 Uhr kommt der Sprung nach oben, nur dann dürfen die Ölkonzerne wieder den Preis erhöhen.
0: Aber die Regel hat anscheinend wirklich was gebracht. Einige wollen sie ja wieder abschaffen. Wir fragen mal Herbert Rabel vom Tankstellenverband.
3: Wenn Söder und der ADAC sagen, wir wollen wieder zurück zu den alten Bedingungen, wie es Anfang des Jahres war, dann haben die meiner Ansicht nach viel zu kurz gedacht. Weil, wenn wir wieder zurückkehren und die 12-Uhr-Regelung abschaffen, dann haben wir das gleiche Chaos wie Anfang des Jahres. Dann kannst du wieder 30 Erhöhungen haben, dann guckst du auf die App und du kommst in der Tankstelle an und der Preis ist 10, 15 Cent höher. Es ist schon der richtige Weg, was die Regierung jetzt macht.
4: Mhm, Herr Rabel, ein Lob für die Regierung sind wir ja nicht gewohnt von Ihnen.
3: Ich bin ja nicht regierungsfeindlich. Finde, wir leben in dem besten Staat, den es in Deutschland je gab. Und wenn Leute was anderes erzählen, dann sollen sich mal die Geschichte ansehen. Aber wenn die Regierung mal was Richtiges macht, wo ich auch finde, endlich mal vernünftige Lösungen, schnell und dann den Mineralölgesellschaften auf die Finger schauen, dann muss man die Fairness haben zu sagen, gut gemacht.
0: Gibt es auch mal ein Fleißbildchen.
4: Okay.
0: Der nächste Schritt ist ja schon in Planung, der Spritpreisdeckel und wie genau der funktioniert und vor allem, was er bringt. Kurz nach 7:30 hier auf Antenne Bayern.

0: So, ich glaube, es gibt keinen Song, den der Likey so feiert wie die aktuelle von Kato. Turn the lights off.
1: Genau. Antenne Bayern, 6:48 Uhr. Schönen guten Morgen.
2: Guten Morgen.
1: Genau. Alle guten Dinge sind drei. Heute klappt ganz sicher. Mit dem ersten Sieg unserer Nationalmannschaft unter unserem neuen Bundestrainer Jürgen Klopp, 20.45 Uhr. Da geht's dann gegen Serbien in der Allianz Arena. Kaum jemand kennt Kloppo so gut wie Comedian Matze Knob. Er hat ihn schon tausendmal imitiert. Du bist selber ein Riesenklopp-Fan. Was findest du eigentlich so toll an dem?
3: Ich glaube, dass der natürlich erstmal ein unfassbares Talent einfach hat, sich selbst und seine Themen auch zu verkaufen. Ich glaube, das ist schon mal ein ganz entscheidender Punkt. So. Ja. Dann hat er natürlich einfach ein sehr gutes Gespür auch, welche Wortwahl er wann denn wie verwendet. Und ich glaube, er erwartet von seinen Spielern, dass sie performen. Und das tut er selber auch. Er performt, Pressekonferenz, Seitlinie, Training. Der performt immer. Und das ist ein gutes Vorbild in dem Moment für die Spieler.
2: Matze, gleich, er hat die nächste Runde hier. Hat Jürgen Klopp einen Tipp, was unser neues geheimes Geräusch sein könnte? Achtung, jetzt kommt's nochmal, Likey. Nochmal.
3: Ja, das ist, ich weiß es, das ist der Kopf von Kai Havertz, wenn er bei der Ecke gegen den Pfosten läuft.
0: Oh. Ja. Ja, sorry, mein. Das Brille kriege ich jetzt auch nicht mehr aus dem Kopf. Das Geräusch.
1: Schöner Vorschlag, aber falsch. Was meint ihr, was das neue geheime Geräusch ist? 14.000 Euro sind mittlerweile im Jackpot. Das ist es. Gleich um 7 die nächste Chance. Und Matze, weil wir dich schon da haben. Jetzt gibt's gleich die aktuelle von Marc Forster in der bekloppten Version hier auf Antenne Bayern. Matze, bist du bereit?
3: Ich bin soweit. Warte, ich muss mich erst ein bisschen... Okay, ich bin drin. Kann losgehen.
1: Gut. Matze Knob als Jürgen Klopp. Bitteschön.

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6: Antenne Bayern um 7 Uhr, heute am offiziellen Tag des Kaffees. Ich wusste gar nicht, dass es sowas gibt.
7: Nein, ich auch.
6: Habe ich mir gleich gedacht, eigentlich müsste heute Melitta Namenstag haben. Gell? Ja, das Wetter.
8: Auch, aber Tag des Kaffees feiern wir eigentlich jeden Tag, ja, oder? Das würde ich auch sagen. Jetzt kommt der Wetterumschwung. Ein Tief aus Frankreich, Eva heißt das, wird aber heute nur die Hälfte Bayerns treffen. Im westlichen Franken, auch in Schwaben ziehen Wolken auf. In Unterfranken und im Allgäu wird es heute Abend dann teilweise kräftig schütten, in der Rhön nur noch 20 Grad. Ganz anders im Süden und im Osten Bayerns. Doch mal sehr schön, bis zu 27 Grad im Chiemgau am wärmsten. Und dann Gartenpolstereien, weil in der kommenden Nacht dann im Großteil Bayerns nass, Gott sei Dank, Regen. Viele Flüsse haben mittlerweile Rekordniedrigwasser.
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6: Ja, viel zu lange haben sie gestritten, aber jetzt bahnt sich tatsächlich eine Pflegereform an. Die Bundesregierung hat sich dann doch noch zusammengerauft. Die Reaktionen im Freistaat sind, Judith Marischka, eher durchwachsen.
10: Ja, also Bayerns Gesundheitsministerin Gerlach nennt die Beschlüsse einen wichtigen ersten Schritt. Sei gut, dass jetzt für Stabilität gesorgt werde und erste Änderungen auf den Weg kämen. Weitere Reformen müssten aber schnell folgen. Kritischer äußert sich da Irmgard Stippler, die Chefin der AOK Bayern, das ist die größte Krankenkasse hier im Freistaat. Sie lobt zwar, dass zum Beispiel die Rentenansprüche für pflegende Angehörige jetzt doch gesichert seien, aber sie bemängelt auch, dass es eben keine echte Reform der Strukturen gibt. Vielleicht kommt die ja noch. Jetzt soll erstmal eine Expertenkommission eingesetzt werden, die sich dann eine grundlegende Reform überlegen soll.
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10: Über Nacht sind die Spritpreise zum Teil gepurzelt. Der von der Bundesregierung auf den Weg gebrachte Tankrabatt zeigt heute Morgen an einigen Tankstellen in Bayern tatsächlich Wirkung. Bayern-Reporterin Birgit Behringer in Mittelfranken, wie schaut's denn bei dir aus?
11: Ja, ich bin hier an einer Tankstelle im Süden von Nürnberg und hier sind die Preise im Schnitt sogar etwas mehr als 17 Cent runtergegangen. E10 unter 2 Euro, super knapp 2,05 Euro und es ist auch schon viel los hier.
12: Ich gehe öfter tanken wieder und mal wieder super anstatt E10.
13: Es ist dringend notwendig. Wie viele Leute sind aufs Auto angewiesen, fahren jeden Tag von Alfeld nach Nürnberg. Jeden Tag.
11: Ja, viele, die hier tanken, sind Pendler und die wünschen sich noch mehr Entlastungen.
10: Der Bund der Steuerzahler präsentiert heute das Schwarzbuch 2026. Darin listet der Verband 100 Beispiele für aus seiner Sicht sorglosen Umgang mit unseren Steuergeldern auf. Besonders staatliche Förderprogramme geraten in die Kritik wegen komplizierter Verfahren, fraglichem Nutzen und fehlender Transparenz, heißt es. Es ist das dritte Spiel als neuer Bundestrainer für Jürgen Klopp und Fußballfans wünschen sich endlich einen Sieg. Vielleicht klappt es ja heute Abend beim Nations League-Spiel Deutschland gegen Serbien. Los geht's um 20.45 Uhr in der Münchner Allianz Arena und das ZDF überträgt live. Und das trendet gerade online. Eindrucksvolle, aber auch ein bisschen furchteinflößende Bilder von einem Strand in Australien. Dort ist vor ein paar Tagen ein toter Buckelwal angeschwemmt worden. Und jetzt liegt dieser riesige, tonnenschwere Wal da am Strand und lockt nicht nur menschliche Schaulustige an. Auch Haie haben die neue Futterquelle entdeckt und die schwimmen jetzt ganz nah im flachen Wasser vor der Küste und versuchen irgendwie an diesen Wal ranzukommen. Das sind wirklich riesige Brocken drunter. Riesige weiße Haie mit mindestens 4-5 Metern Länge. Also da möchtest du nicht mal mit dem großen Zeh ins Wasser.
6: Das ist ein bisschen wie mit kleinen Kindern im Süßigkeitenladen, die nicht bis zum Regal hochkommen. Ja.
8: Beeindruckende Bilder sind das. Wahnsinn.
10: Und wer ist die Süßigkeit der Wahl? Ja.
6: Wir wollen, dass ihr mal gut ankommt, das Antenne bei einem Verkehrszentrum mit Basti.
7: Erstmal gute Nachrichten von der A9 Nürnberg Richtung München. Da ist die Vollsperre zwischen der Raststätte in der Holle da und Pfaffenhofen aufgehoben. Zwei Spuren sind noch blockiert. Es staut sich bis hinter das Dreieck Holle da auf der A9. Da müsst ihr bei Langenbruck schon runterfahren, wenn ihr dann in Neifern wollt. Und auf der A93 zwischen dem Dreieck Holle da und Mainburg sogar 4 Kilometer Stau auch noch. Da braucht ihr 40 Minuten länger aktuell. Und auf der A92 Deggendorf Richtung München ist zwischen Moosburg Nord und Erdinger unfallbasiert an der Stelle 7 Kilometer Stau und 1 Stunde Verzögerung. Oi. Und geblitzt wird in Augsburg auf der B2 an der Anna-Beukhosen-Straße in Garching bei München.
6: Ja.
7: Da haben wir den Kleinkinder zwischen Minger und München, also München rausgekommen. Okay. Und in Altdorf bei Nürnberg zu den Ziegelwiesen steht auch noch einer. Gute
6: Fahrt. So, zur Strafe schreibst du jetzt 100 Mal München. Ja.
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7: Und in Altdorf bei Nürnberg zu den Ziegelwiesen steht auch noch einer. Gute Fahrt.
6: So, zur Strafe schreibst du jetzt 100 Mal München.
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0: 14.000 Euro im Jackpot. Da kann man schon mal beruhigt tanken fahren. Ne?
1: Auf alle Fälle.
2: Sowas von tanken.
0: Extrem tanking. Okay, ihr wisst Bescheid. Das geheime Geräusch nur auf Antenne Bayern und so hört sich's an.
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0: Immer wieder werde ich gebeten, es wirklich ganz, ganz laut abzuspielen. Das tue ich hiermit. Das ist es. Das geheime Geräusch.
2: Der Tipp nochmal.
0: Nochmal.
2: Ja, bitte. Sag
1: Indra
2: mal.
1: Kann nicht genug rennen.
2: Sag nochmal, bitte komm.
1: Nochmal.
0: Also man hört es tagsüber, ja. Abends hört man es häufiger.
2: Und es ist 14.000 Euro wert. 14.000?
0: Wer ist dran?
5: Hallo, schönen guten Morgen. Mein Name ist Petra Treu von der Firma Immoventra. Grüß Sie, schönen guten Tag.
0: Guten Tag, Petra. Was können wir für Sie tun?
5: Es geht bezüglich um Ihre Immobilie. In Seegshaupt haben Sie Interesse an einem Verkauf der Immobilie, wenn der Preis passen würde?
2: Hä?
0: Immobilie? Nein, hier geht's um das geheime Geräusch.
5: Können wir Sie nicht mit einem großzügigen Preis überzeugen innerhalb der 12 Monate?
0: Hier ist Antenne Bayern.
5: Oh, haben wir uns da verwählt? Entschuldigung.
0: Nicht schlimm.
2: Kann passieren.
5: Tut mir leid. Schönen Tag. Tschüssi.
2: Was war das jetzt?
1: Aber Stefan,
2: jetzt hättest du ja noch einen Tipp abgeben dürfen.
1: 14.000 Euro.
2: Du, aber jetzt mal ganz kurz, was mich interessiert, hast du eine Immobilie am Starnberger See?
0: Ja, nicht, dass ich wüsste. Nein, aber, nein.
1: Ich war vorbei, kenn mal gerne.
0: Okay, sag mal.
1: Nochmal, oder?
0: Okay, ich probiere es nochmal. Wer ist denn jetzt dran? Hallo?
6: Guten Morgen, der Christoph aus Bad Reichenhall.
0: Christoph, servus. Du bist schon wach, musst du arbeiten.
6: Ja,
0: wo bist denn gerade?
6: Ich bin in der Arbeit und warte gerade auf meine Schüler. Ich bin Busfahrer.
0: Oh,
2: hey. Christoph.
0: Extra Applaus.
2: Christoph, enttäuscht uns nicht. Also die Erwartungen von uns sind jetzt sehr hoch an dich.
0: Ja, du merkst gerade, ja. Indra will hier Druck aufbauen.
1: Ja.
0: Wir machen das jetzt mal ganz, ganz relaxed. Du sitzt noch im Bus, ja? Du hast eine laute Anlage, dreh's nochmal auf. Das ist das geheime Geräusch.
6: Und zwar schickt mich die Freundin immer abends zum Müll runterbringen. Und das hört sich meistens so an, wenn man den Müll reingeschmissen hat und dann die Mülltonnendeckel wieder zufällt.
2: Geile Idee.
0: Macht man tagsüber, ja?
2: Aber abends häufiger.
0: Hm. Sagt die Freundin, die heißt wie?
6: Die Stefanie.
0: Die Stefanie.
6: Die hört auch gerade mit bei euch übers Radio.
0: Okay. Stefanie in Bad Reichenhall, dein Christoph sitzt schon im Schulbus und er hat gerade deinen Tipp genannt. Christoph, dann bist du jetzt unschuldig, aber Stefanie.
1: Du hast mich gefaked, like. Jetzt habe ich gedacht, jetzt haben wir es geknackt.
2: Ja.
0: Was für eine geile Idee.
1: Mann, Christoph stark.
2: Weißt du was, Christoph, ich feiere dich ohne Ende. Du bringst jeden Abend den Müll runter.
0: Du bist der eine.
2: Du bist der eine. Oh Mann.
0: Sag deinem Spatzel einen lieben Gruß. Sensationeller Tipp. Ja, könnte fast das nächste geheime Geräusch werden. Ne? Einen guten, schönen Donnerstag und pass auf die Kids auf, ja?
6: Vielen Dank euch auch.
0: Was für eine tolle Idee. So, 14.000 Euro im Jackpot. Uhrzeit steht 8 Uhr hier auf Antenne Bayern.

0: Deutschlands beste Musik. Euer Start in den Donnerstag mit einer großen Hoffnung. Bekommt die Klopp-Euphorie heute Abend einen Dämpfer oder kriegen wir alle endlich das, was wir uns so, so sehr wünschen? Den ersten Sieg unserer Nationalmannschaft unter unserem neuen Bundestrainer Jürgen Klopp.
1: Die Jungs sind wirklich bereit, die wollen guten, sehr guten und erfolgreichen Fußball spielen. Und da werden wir hinkommen. Das Problem ist ein bisschen, dass unsere Entwicklung unter dem Brennglas der Öffentlichkeit stattfindet und jeden Tag sozusagen bewertet. Und das ist an sich kein Problem. Aber dadurch beschleunigt sich der Prozess ja nicht.
0: 20:45 Uhr ist Anpfiff. ZDF überträgt Deutschland gegen Serbien in der Allianz Arena. Basti, du Fußballprofi.
2: Ja.
0: Wird's was oder wird's was?
2: Ich hoffe, es wird was. Ist es ZDF oder ist es ZDF?
0: ZDF.
2: Ah, okay. Ich war mir jetzt kurz unsicher, Herr Leik.
0: Nein, es heißt ZDF.
2: Ah, okay, ja. Irgendwann, wenn du ZDF sagst.
0: Du weißt, was ZDF heißt?
2: Was?
0: Zuerst die Flüssigkeit. Für alle, die mit dem Bier vor der Glotze sitzen.
2: Ja, ja, genau. Sehr stark.
0: So, und jetzt ist Zeit für neue Musik auf Antenne Bayern. Cat's Eye heißt die Girlgroup, die gerade alles rasiert. 6 Mädels gecastet von den Machern, die hinter BTS stehen. Die haben einen der besten Songschreiber der Welt mit an Bord geholt. Ed Sheeran. Und was kommt raus? War wirklich der perfekte Track, um jetzt gut gelaunt in einen Donnerstag bei uns in Bayern zu starten. Es wird tierisch. Anyway.

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3: Tja, jetzt sind wir platt. Da ist er tatsächlich. Der Tankrabatt, Antenne Bayern gleich. Alles dazu um 7:30 bei Gilliatt.
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3: Das schon wieder ein Stress um 7:30, gell? Zwischen Pausenbox vorbereiten und rasieren. Das aktuelle Wetter mit Indra.
15: Ich bin heute auch gestresst.
3: Ich habe gedacht, rasiert, aber... Entschuldigung.
16: Das ist interessant.
3: Ich habe nichts gesagt. Hallo.
16: Zum Sonn.
15: Was soll ich dazu noch sagen?
16: Mich hat es wirklich interessiert.
15: Naja. Gut, also warum bin ich heute gestresst? Ich wollte eigentlich was ganz anderes kurz erzählen, aber egal. Dafür ist jetzt keine Zeit mehr. Erzähle ich euch in einer halben Stunde.
3: Okay. Hey, jetzt wird's spannend.
15: In einer halben Stunde? Jetzt schauen wir uns das Wetter an. Im westlichen Franken und im westlichen Schwaben ziehen heute Wolken auf. Liebe Unterfranken, liebe Allgäuer, bei euch wird es heute Abend wahrscheinlich kräftig schütten. Das ist das Tief Eva, was da schon reinzieht. In der Rhön haben wir heute maximal 20 Grad. Wir sind also zweigeteilt. Der Süden und der Osten Bayerns bekommt erstmal von dem Regen noch nichts ab. Schön bis zu 27 Grad heute und kommende Nacht wird es dann im Großteil Bayerns nass.
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3: Juliette, die Blicke bei uns im Freistaat, die gehen heute Morgen ganz gespannt auf die Preistafeln an den Tankstellen.
17: Oh ja, und die sind auch sehr unterschiedlich, die Preise. Da lohnt es sich echt mal auf Tank-Apps zu vergleichen. Denn tatsächlich liegen viele Tankstellen, zum Beispiel bei E10, noch über 2 Euro. Andere sind schon deutlich drunter. Der Tankrabatt gilt ja seit Mitternacht. Das bedeutet, um bis zu 17 Cent können die Preise zusätzlich runtergehen. Das gilt jetzt erstmal bis Ende des Jahres. Jahres. Unsere Nachbarländer senken die Preise auch, aber die machen es ein bisschen anders zum Teil. In Tschechien zum Beispiel gibt es einen Preisdeckel. Und in Österreich wird seit heute die Mineralölsteuer und die Gewinnmarge der Ölkonzerne gesenkt. Das macht dort etwa 12 Cent pro Liter aus.
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17: Nach der Messerattacke auf einem Flug nach Tel Aviv geht Israel von einem versuchten Terroranschlag aus. Nach ersten Ermittlungen hatte ein Pilot den anderen niedergestochen, offenbar um das Flugzeug mit all seinen Passagieren zum Absturz zu bringen. Trotz schwerer Verletzungen konnte der indische Flugkapitän allerdings die Cockpit-Türe öffnen und so konnten die Passagiere den anderen Piloten überwältigen und stoppen. Und die Crew konnte das Flugzeug schließlich sicher in Saudi-Arabien notlanden. Der Bundesgerichtshof befasst sich heute mit einer Preiserhöhung vom Online-Händler Amazon Prime. Der hatte im Jahr 2022 die Preise einfach mal so für die Abonnenten um ein paar Euro erhöht, ohne die Kunden um Zustimmung zu bitten. Dagegen hat die Verbraucherzentrale NRW geklagt und in den unteren Instanzen auch gewonnen. Amazon ist aber in Revision gegangen und vor den Bundesgerichtshof gezogen. Ob der heute noch entscheidet, ist offen. Es ist das dritte Spiel als neuer Bundestrainer für Jürgen Klopp und die Fußballfans wünschen sich endlich einen Sieg. Vielleicht ja heute Abend, wenn Deutschland in der Nations League gegen Serbien spielt. Bundestrainer Jürgen Klopp macht sich da jetzt aber nicht so den Kopf, dass Deutschland unbedingt gewinnen muss. Für ihn ist was anderes sehr viel wichtiger.
18: Und im Moment habe ich wirklich auch das Gefühl, dass absolut jeder dabei ist, dabei sein will, in den Meetings, in den Gesprächen, all die Jungs sind wirklich bereit, die wollen guten, sehr guten und erfolgreichen Fußball spielen und da werden wir hinkommen.
17: So, los geht's heute Abend um 20.45 Uhr in der Münchner Allianz Arena und zu sehen ist das im ZDF. Das trendet gerade online. Minecraft zählt ja zu den erfolgreichsten Computerspielen der Welt und in London soll bald das erste Minecraft-Hotel eröffnen. Die Pläne geistern da im Moment durchs Internet und sorgen für Jubel bei der Gaming-Szene. Alles ist da in Blockform. Dabei soll sich alles wie im Spiel anfühlen und auch genauso gestaltet sein. Und direkt daneben entsteht dann eine Minecraft-World mit einer Achterbahn, Restaurants und Shops. Jetzt will natürlich jeder wissen, wann das eröffnet wird. Genaues Datum gibt es noch nicht, aber irgendwann nächstes Jahr.
3: Ja, ich kann mir vorstellen, Basti will das jetzt auch dringend wissen. Davon hängt dann seine ganze Urlaubsplanung ab.
16: Ich kann es mir ehrlich gesagt gar nicht vorstellen, wie das dann wird.
15: Aber stell dir das mal vor, man muss in so einem Minecraft-Hotel auf so einem Klotz dann schlafen.
16: Das ist unbequem wahrscheinlich. Ja. So, die Lasagne stöhme eher nicht so lecker vor.
3: Ja, das Frühstück musst du dir selber zusammenbauen. Dann ja, genau. Aktuelles zum Verkehr, bitteschön.
16: Ja, auf der A9 Nürnberg Richtung München. Zwischen der Raststätte in der Holledau und Pfaffenhofen sind weiterhin zwei Spuren blockiert. Es staut sich auf der A9 bis Langenbruck und auch auf der A93 zwischen dem Dreieck Holledau und Wollensach. 3 Kilometer Stau und da braucht es hier 52 Minuten länger. Und dann was von der A92 Deggendorf Richtung München nach dem Unfall zwischen Moosburg Süd und Erding. 7 Kilometer Stau. Antenne bei einer Echtzeitmessung 28 Minuten kämen wir oben drauf. Holger, was geht bei dir?
19: Eine Blitzermitteilung für euch und zwar auf der B492 Gundelfingen-Halbrechtingen zwischen Harmaringen-Mitte und Harmaringen-West steht direkt, wo es unter die Unterführung durchgeht, ein Blitzer. Das sind 100 erlaubt.
16: Danke fürs Melden. Es steht auch noch ein Blitzer auf der A73 Höhe Bamberg. Gute Fahrt.
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21: Ich bin gerade auf dem Weg zur Arbeit und suche Parkplatz.
3: Ganz gute Nerven mit den Millennium-Hits.
16: Ah, der ist mega. Und das für 90er Flashback. Fußgarten.
3: Ah, schön.
15: Und jetzt die aktuelle von Taylor Swift.

0: perfekter Donnerstags-Groove. Purple Disco Machine auf Antenne Bayern.
1: Also ich muss ehrlich sagen, ich bin alleinerziehend und arbeite Vollzeit. Und es bringt nicht so viel, aber trotzdem ein bisschen.
0: So schnell geht es selten in unserer Politik. Ab heute in Kraft der neue Tankrabatt. An einigen Tankstellen Super E10 heute Morgen für tatsächlich unter 2 Euro. Die meisten geben den Steuervorteil von 17 Cent also wirklich direkt an uns Autofahrer weiter oder haben sogar noch weiter gesenkt. Es ist zumindest der erste Schritt, um uns Autofahrer ein bisschen zu entlasten. Herbert Rabel vom Tankstellenverband sagt, es ist der richtige Weg. Aber das alles reicht noch lange nicht.
2: Wir brauchen einen Spritpreisdeckel. Dieser Spritpreisdeckel muss so schnell wie möglich kommen, weil er ist das einzige Instrument, wie man die Gier der Mineralölgesellschaften überhaupt ein bisschen kontrollieren kann. Und Tankrabatt plus Spritpreisdeckel ist eigentlich das Mittel der Wahl.
0: Preisdeckel. Gut, den Begriff haben wir alle schon mal gehört. So soll er funktionieren.
2: Ich setze im Wirtschaftsministerium ein paar kluge Köpfe zusammen. Da rufe ich mir die Mineralölwirtschaft dazu und sage, Leute, wir diskutieren mal eure Preispolitik. Wie viel müsst ihr verdienen? Was habt ihr für Gestehungskosten? Was braucht ihr für einen Unternehmerlohn? Und dann ringen die. Und dann legen die gemeinsam einen Deckel fest. Höher darf es nicht gehen. Und wenn die Mineralölwirtschaft dann bei diesen Diskussionen hartleibig ist, dann ist der Spritpreisdeckel die Macht der Politik zu sagen, Leute, ihr habt sie nicht mehr alle, ihr seid zu gierig. Wir deckeln per Order die Mufti, per Gesetz, den Spritpreis für eine Woche für auf, sagen wir mal, 2,10. Und höher dürft ihr nicht gehen. Und diese Festlegung, das ist der Spritpreisdeckel.
0: Luxemburg hat den übrigens schon. Spätestens ab Januar soll er auch in Deutschland kommen. 7:45 Uhr.
3: Super gute Nachrichten,
0: ja,
3: oder?
0: Eigentlich schon.
3: Und für alle, die jetzt gerade erst eingeschaltet haben, ich kann es ja immer noch nicht fassen, unser geheimes Geräusch für 14.000 Euro. 14.000 Euro ist nach wie vor ungeknackt. Also wir sind quasi unterknackt. So, was ist denn das jetzt bitte?
4: Ich habe andere Sachen im Kopf, wenn du sagst, unterknackt.
3: Nein, aber du musst dir mal überlegen, der Moment, 14.000 Euro, der Moment, wenn du auf dein Konto schaust und da sind auf einmal 14.000 Euro drauf.
0: Boah. Für dieses geheime Geräusch hier. So hört sich's an. Eure Chance, gleich um 8, vorher noch Bayerns beste Musik, gleich mit Alex Warren auf Antenne Bayern, vorher ein Flashback aus den 90ern.

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0: Story hinter dem Song ist genial. Den hat er für seine Frau geschrieben, die zu ihm gehalten hat, als er noch als Obdachloser im Auto schlafen musste. Jetzt ist er einer der erfolgreichsten Songwriter im Moment. Alex Warren auf Antenne Bayern.
1: Tolle Geschichte. Bist du bereit?
0: Es ist 7:50 Uhr.
1: Ob ich bereit bin?
0: Ja.
1: Ja, immer.
0: Gut. Ich wähle jetzt mal die Nummer, ja?
1: Okay.

0: Hi, da ist der Markus.
1: Guten Tag, Deutscher Fußballbund. Spreche ich mit Markus aus Burggriesbach, Freistadt,
0: richtig.
1: Oberpfalz?
0: Ja, genau.
1: Das ist fantastisch. Störe ich Sie gerade? Nee.
0: Nein.
1: Das ist gut. Wir haben ein wichtiges Anliegen an Sie und ich würde Sie gerne mal weiter verbinden.
0: Okay.
1: Einen kleinen Moment bitte.
0: Danke.
1: Lü, lü, lü, lü, lü, lü, lü.
2: Moser, Deutscher Fußballbund, guten Morgen, hallo.
0: Oh, Markus Leisgang hier, hallo.
2: Ah, Freistadt, Oberpfalz.
0: Richtig, genau.
2: Sind Sie der eine von 83 Millionen?
0: Ich bin dieser eine, genau.
2: Er lässt sich nicht verarschen.
0: Nein.
1: Meine Lü-Lü-Lü-Lü-Warteschleife war jetzt auch nicht so toll.
0: Ja. Die war mega. Ich habe noch nie so eine charmante Lü-Lü-Lü-Stimme gehört. Also Warteschleifenmusik. Ja.
1: Markus.
0: Genau.
1: Der geile heiße Scheiß, er liegt hier. Es ist nicht zu kaufen.
2: Nein.
1: Mit keinem Geld der Welt zu bezahlen.
2: Ja. Du weißt, warum wir uns bei dir melden. Du hast dich nämlich beworben um die heißeste Cap des Landes.
0: Ja, genau.
2: Und wir haben es versprochen, zum nächsten Deutschlandspiel heute Abend gegen Serbien geht die nächste Club-Cap raus. Wir haben sie von ihm bekommen und jetzt gehört sie dir, Markus.
0: Oh. Das ist ja riesig.
1: Das Kloppy-Cap ist auf dem Weg zu dir.
0: Oh, super.
2: Für kein Geld der Welt zu kaufen, ja. Wir haben sie vor allen anderen.
0: Oh, Wahnsinn. Das haut mir jetzt um. Wirklich, mich freut es, was der Kloppo macht, wie er sich gibt, wie er sich verkauft, wie er auch versucht, so ein bisschen mehr Stolz zu vermitteln, dass wir das auch wieder haben dürfen. Mhm. Vielen, vielen, vielen Dank. Oh Gott, ich bin baff.
2: Tja, trag sie mit Stolz, die Cap. Und jetzt freuen wir uns alle auf einen geilen Fußballabend mit der aktuellen von Mark Forster in unserer bekloppten Version, aber nur auf Antenne Bayern.

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17: Gewartet drauf, hier kommt das aktuelle Wetter auf Antenne Bayern mit in
18: Guten dran. Morgen, Kürbisse am Straßenrand und Frühnebel über den Feldern. Jetzt wird es langsam so ein bisschen herbstlicher.
17: Oh ja.
18: Der Wetterumschwung kommt. Heute geht es langsam los im Westen von Franken und in Schwaben ziehen Wolken auf. Liebe Unterfranken und Allgäuer, am Abend Schauer und zum Teil auch kräftige Gewitter möglich. Also stellt euch bitte drauf ein. Im Süden und im Osten Bayerns wird es heute noch mal sehr schön, bis zu 27 Grad. Kommende Nacht dann im Großteil Bayerns Regen.
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17: Juliette, der Bund der Steuerzahler stellt heute Vormittag wieder sein neues Schwarzbuch vor. Da drin aufgelistet, ja, all die Dinge, die aus Sicht des Vereins im letzten Jahr unsere Steuergelder verschwendet worden sind. Und da sind immer wieder ganz schräge Sachen dabei, gell?
19: Ja, also die neuen Fälle kennen wir ja noch nicht. Aber im vergangenen Jahr, da hat Regensburg zum Beispiel für rund 900.000 Euro ein Toilettenhäuschen gebaut.
17: Schön.
19: Dazu auch noch Designerstühle für 10.000 Euro. Die sollten den Wartebereich Bereich aufwerten, wurden dann aber beschädigt und mussten ersetzt werden, also auch super. Vor ein paar Jahren in Traunstein, da wurde in einer Fußgängerbrücke eine Bodenheizung eingebaut, die muss aber ausbleiben, weil die Stromrechnung zu hoch ist. Oder Oberstdorf hat sich einen 25.000 Euro teuren Christbaum geleistet, aus dem Sauerland, obwohl die Allgäuer Gemeinde selbst eine große Waldfläche besitzt. Mhm. Also da gibt es immer wieder Fälle, wo wir nur den Kopf schütteln können. Lassen wir uns überraschen, was da heute Neues dazu kommt.
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19: Seit Mitternacht gilt der neue Tankrabatt. Benzin und Diesel können also theoretisch um zusätzlich 17 Cent günstiger werden. Viele Tankstellen haben das auch bereits umgesetzt.
1: Es ist besser als vorher war, aber es ist immer noch sehr viel.
15: Es bringt nicht so viel, aber trotzdem ein bisschen.
20: Da freut man sich dann schon. Oh, schnell noch kurz tanken ein bisschen.
19: Ja, aber schnell geht da gerade gar nichts. Wer jetzt tanken will, der muss Zeit einplanen, denn aktuell stauen sich vor einigen Tankstellen die Autos. Der Tankrabatt ist jetzt erstmal bis Ende des Jahres angesetzt. In den USA, in Tennessee, ist eine geplante Hinrichtung in der Nacht dramatisch schiefgelaufen. Eigentlich sollte zum ersten Mal seit 200 Jahren eine Frau hingerichtet werden, eine verurteilte Mörderin. Aber auch nach zwei Giftspritzen habe die 50-Jährige noch gelebt, sagen Zeugen. Deshalb haben die Behörden jetzt eine Notfallversorgung angeordnet und die Frau ins Krankenhaus gebracht. Ein bayerischer Satellit der Bundeswehr Uni München startet heute Abend ins All. Mit einer Falcon 9 Rakete von SpaceX wird der fast 400 Kilo schwere Satellit Athen 1 in die Erdumlaufbahn gebracht. Josef Knödelseder aus Hautmerk in Niederbayern ist Student an der Uni und Teil des Forschungsteams. Er weiß, was der Kleinsatellit alles kann.
21: Der Satellit ist wahrscheinlich wesentlich schlauer als ich. Das kann ich schon mal vorweg sagen. Also man kann sich das echt einfach ganz spitz gesagt als Forschungslabor im Weltall vorstellen. Also er erhebt Daten von Sensorik und Experimenten, die wir angebracht haben, und soll uns dann diese zurückliefern.
19: Start ist heute Abend um 20.19 Uhr. Und das trendet gerade online. Die überraschende Abreise von Superstar Cristiano Ronaldo aus dem Trainingslager der portugiesischen Fußballnationalmannschaft. Schmeißt er jetzt komplett hin oder ist er doch noch im Team? Und was ist da überhaupt hinter den Kulissen passiert? Fragen über Fragen. Das Internet diskutiert darüber heftig. Angeblich ist Ronaldo beleidigt, weil er auch heute in der Nations League zwischen Portugal und Dänemark auf der Bank sitzen muss. Beim vorigen Spiel war es auch schon so. Ronaldo selbst hat vor ein paar Stunden auf Insta geschrieben: Zu gegebener Zeit werde ich allen Portugiesen die Wahrheit über die Gründe mitteilen. Bis jetzt kam da aber noch nichts.
17: Ich habe gerade mit ihm telefoniert. Also der wahre Grund für Ronaldos plötzliche Abreise: ein dringender Friseurtermin.
22: Ja. Ich finde es so krass, was für Promis du in der Kurzwahlliste hast. Ja, wirklich irre.
18: Aber der wahre Grund ist, ich habe gerade mal geschaut, der ist 41. Das ist der wahre Grund,
17: der
18: oder?
17: Der kann nicht aufhören.
19: Das kann sein. Ja, offensichtlich schon.
17: Na, mal sehen, wie lang. 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
22: Ja, und Ulla, was ist bei dir los?
23: Ich bin gerade unterwegs auf der A8 Stuttgart Richtung München. Bei Horgau läuft ein junger Mann auf der Mitte der Fahrbahn einfach umher.
22: Alles klar, danke fürs Melden. Da bitte aufpassen. Auf der A9 Nürnberg Richtung München zwischen der Raststätte in der Holledau und Pfaffenhofen sind zwei Spuren weiterhin blockiert. Es staut sich auf der A9. Zwischen Manching und dem Dreieck Holledau braucht sie aktuell 83 Minuten länger. Antenne bei Echtzeitmessung, also fast eineinhalb Stunden. Und dann was von der A94 München Richtung Passau zwischen
23: München. Bei Horgau läuft ein junger Mann auf der Mitte der Fahrbahn einfach umher.
22: Alles klar, danke fürs Melden. Da bitte aufpassen. Auf der A9 Nürnberg Richtung München zwischen der Raststätte in der Holledau und Pfaffenhofen sind zwei Spuren weiterhin blockiert. Es staut sich auf der A9. Zwischen Manching und dem Dreieck Holledau braucht sie aktuell 83 Minuten länger.

0: in der Augsburger Straße. Also in Eichach. Eichach.
1: Ich hab's gleich schon selber gemerkt. Ja,
0: in Eichach in der Augsburger Straße.
1: Ich wünsche euch gute und sichere Fahrt.
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0: Wie ich eigentlich schon erwähnt, dass der Jackpot mittlerweile bei 14.000 Euro steht für dieses geheime Geräusch. Okay, dann erwähne ich es jetzt.
1: Ab und zu.
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4: Und ihr hattet schon so viele wirklich coole und super kreative Ideen. Mhm. Heute schon die Fernbedienung, die man hinlegt. Und was ich Wahnsinn fand, der Deckel einer Mülltonne.
5: Oh ja. Ich glaube, mein absoluter Favorite, das war vor ein paar Tagen, das war das Zermanschen einer Mücke an der Wand. Ja. Aber die richtige Idee war bis jetzt noch nicht dabei. Das ist ärgerlich.
0: Was könnte das hier sein? Indra, du bist kreativ, du gehst dran.
4: Hallo?
6: Guten Tag.
4: Guten Tag, hallo. Ah, Sie möchten sich auch fürs Mutter-Kind-Turnen anmelden?
6: Nee.
4: Wie kann ich helfen?
6: Ich bin fürs Gewinnspiel da bei Antenne Bayern.
4: Nee, also Sie sind jetzt hier bei der Anmeldung fürs Mutter-Kind-Turnen.
6: Da bin ich, glaube ich, falsch.
0: Nein! Indra, also wirklich, was hast denn du heute Morgen Kaffee geschüttet? Ey?
4: Aber du warst jetzt ganz kurz irritiert.
0: Ja,
4: ne?
0: Okay. Dachtest Beckenbodentraining hätten wir auch noch im Angebot.
6: Nee, das brauche ich tatsächlich nicht.
5: Kann ich nur empfehlen, aber.
4: Wie heißt du?
6: Ich heiße Kirill, Ruth.
4: Kirill.
6: Wie die kirillische Schrift.
0: Kirill. Aus woher?
6: Werde.
4: Macht ja auch gar keinen Sinn, ne? Mutter-Kind-Turn. Werden ja Vater-Kind-Turn
0: gewesen.
4: Jetzt
0: lass mal den Kirill in Ruhe. Ja. Okay. Kirill aus Wertheim, das ist ja fränkisches Grenzgebiet nach Baden-Württemberg oben, gell?
6: Genau.
0: Kirill, das geheime Geräusch für, du weißt, wie viel im Jackpot sind?
6: Die 14.000.
0: Jawohl, und das ist es. So hört sich's an. Und Kirill aus Wertheim knackt's jetzt um kurz nach 8. Kirill,
6: das ist der Kühlschrank. Wenn man ihn schließt, dann macht es das dumpfe Blobgeräusch.
0: So leicht vakuumisiert, meinst du?
6: Genau.
0: Das Schließen eines Kühlschranks, sagt Kirill aus Wertheim.
4: Was ist das?
5: Ich hoffe, Nike oben hat dann seinen Blick diesmal.
0: Nein.
5: Schade.
0: Damit 1.000 Euro obendrauf. Mittlerweile sind wir bei 15.000 Euro. Morgen um 6.
4: 15.000.
0: Alles klar. Ja. Kirill, schönen Donnerstag.
6: Morgen ist ein neuer Tag. Ebenfalls.
4: Genau,
6: ciao.
4: Versuch's einfach nochmal. Ciao.
0: Leute, 15.000 Euro. Gibt's ja nicht. Wäre noch wahnsinnig hier.
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0: Die Garantie steht, unsere Playlist ist immer vollgepackt mit euren Lieblingshits, Bayerns beste Musik auf Antenne Bayern, 8.23 Uhr. Also so viel los wie jetzt gerade an unseren Tankstellen war schon lange nicht mehr. Alle haben auf den Steuerrabatt gewartet und er kommt tatsächlich bei uns Autofahrern an.
1: Da freut man sich dann schon. Oh, schnell noch kurz tanken ein bisschen. Ich habe vor 2 Tagen 2,47 Euro getankt.
0: Ja, und heute Morgen super E10, teilweise unter der 2-Euro-Marke.

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1: Donnerstagmorgen, Antenne Bayern, kurz vor halb neun.
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1: 1. Oktober, am internationalen Tag des Kaffees. Ja, den haben wir heute tatsächlich. Gibt es jetzt die ungefilterte Wetterwahrheit von und mit Indra.
8: Ungefilterte Wahrheit. Jetzt aber.
9: Ich bin Drumstein. Immer ungefiltert.
1: Zack, die Bohne.
9: Kaiserwetter-Wochenende hatten wir ja letztes Wochenende. Dieses Wochenende wird schon so ein bisschen herbstlich. Jetzt kommt nämlich der Wetterumschwung. Heute sind wir schon zweigeteilt. Im Westen Bayerns, also im Westen von Franken und Schwaben, zieht es langsam zu. Bad Kissingen zum Beispiel ist schon bewölkt. Und heute Abend dann in Unterfranken, auch im Allgäu, Schauer und zum Teil auch kräftige Gewitter möglich. Im Großteil wird es dann in der kommenden Nacht regnen. Im Süden und im Osten Bayerns wird es heute aber nochmal schön und dementsprechend unterschiedlich die Temperaturen. In der Rhön nur noch 20 Grad, sonst nochmal bis zu 27.
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1: Seit 8,5 Stunden gilt der neue Tankrabatt. Und bis zu 17 Cent könnte Benzin und Diesel an eurer Tankstelle jetzt günstiger sein. Die Ölmultis haben ja versprochen, wir geben das direkt und ohne Einschränkungen weiter. Schön, Marischka, haben Sie gelogen, ja oder nein?
11: Ja, schauen wir mal, werden wir schon sehen. Also an einigen Tankstellen liegen die Preise tatsächlich unter 2 Euro, an anderen noch nicht. Auf jeden Fall ist gerade sehr viel los an den Zapfsäulen. Also wer auf dem letzten Tropfen gefahren ist, der sollte ein bisschen Zeit mitbringen zum Tanken. Er muss wahrscheinlich anstehen. Der Tankrabatt wird bei uns in Bayern ganz unterschiedlich bewertet. Die einen sehen darin eine schnelle Entlastung, vor allem für Pendler oder auch für Handwerker oder in der Landwirtschaft. Die haben ja oft keine Alternative zum Auto. Kritiker halten dagegen und sagen, der Tankrabatt ist einfach zu teuer und er regt auch nicht wirklich dazu an, Sprit zu sparen. Aber jetzt haben wir ihn erstmal bis Ende des Jahres.
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11: In München steht ab heute eine Erzieherin einer Kinderkrippe vor Gericht. Sie soll Kleinkinder wiederholt geschlagen, zu Boden geworfen und gedemütigt haben. Der Grund soll unter anderem die Herkunft der Kinder gewesen sein und dass sie nur schlecht Deutsch sprechen konnten, heißt es in der Anklage. Die Frau ist wegen der Misshandlung von Schutzbefohlenen in 10 Fällen angeklagt. Der Bund der Steuerzahler präsentiert heute das Schwarzbuch 2026-27. Darin listet der Verband 100 Beispiele auf, wo unsere Steuergelder verschwendet wurden. Besonders staatliche Förderprogramme geraten in die Kritik wegen komplizierter Verfahren, fraglichem Nutzen und fehlender Transparenz. Es ist das dritte Spiel als neuer Bundestrainer für Jürgen Klopp und Fußballfans wünschen sich endlich einen Sieg. Vielleicht ja heute Abend beim Nations League Spiel Deutschland gegen Serbien mit neuer Mannschaft. Los geht's um 20.45 Uhr in der Münchner Allianz Arena und das ZDF überträgt live. Das trendet gerade online. Bilder von der schiefgelaufenen Flugzeugentführung gestern über Saudi-Arabien. Da hatte ja nach ersten Ermittlungen der Co-Pilot versucht, den Piloten zu erstechen, um das Flugzeug zum Abschluss Absturz zu bringen. Passagiere haben den Angreifer schließlich überwältigt und einer davon wird gerade im Internet als großer Held gefeiert, denn er war wohl der Erste, der den Täter in den Würgegriff genommen hat und der dann auch die Maschine wieder hochgerissen hat. Die war nämlich mehr oder weniger im Sturzflug. Und woher wusste er, wie man das macht? Nach eigener Aussage hat er eine Doku im Fernsehen gesehen.
1: Ach.
11: So, gelandet hat den Flieger dann eine andere Crew, die mitgeflogen war. Also ist alles nochmal gut gegangen.
9: Wie im Film, oder?
1: Stark.
9: Unglaublich.
1: Irre Geschichte. Wir wollen, dass er immer gut landet und vor allem durch den Morgenverkehr kommt, dazu wie Basti im Verkehrszentrum.
8: Und ein bisschen schwierig ist es auf der A9 Nürnberg Richtung München. Da ist die Unfallstelle nach dem Dreikolledau geräumt, aber es staut sich ab Wolnzach, also auf der A93 bis zurück hinter Langenbruck. Und jetzt ist auf der A9 ein bisschen weiter nördlich, also Richtung München zwischen Lenting und Ingolstadt Nord, nochmal unfallbasiert mit einem LKW, der ist nur ungesichert, da ist die rechte Spur blockiert. Also ihr braucht echt Geduld. Und dann nochmal was von der A9 Nürnberg Richtung München in der Einfahrt Ingolstadt Nord liegt eine Gaskarutsche, also ein Gasbehälter. Da bitte auch aufpassen. Und Frühwarnservice. Ab morgen ist die Wasserburger Landstraße, also die B304 im Stadtgebiet H von München gesperrt. Da wäre im Berufsverkehr auf der A99 noch ein bisschen mehr los sein als eh schon. Also empfehle ich da ein bisschen früher loszufahren. Und geblitzt wird in der Bahnhofstraße in Ingelsbach in Niederbayern und in der Bahnhofstraße in Leutershausen in Mittelfranken. Gute Fahrt.
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6: Ich habe gerade die Kinder in die Schule gefahren.
1: Gut, dann geht's jetzt weiter in der Arbeit mit viel Musik. Millennium Hit von Bon Jovi.
8: Und dazu ein 90er Flashback von den Backstreet Boys.
1: Und die aktuelle von Shakira.

Arbeit läuft mit Antenne Bayern auch am Donnerstag. Es gibt kaum einen anderen Song, der so viel Kreativität ausgelöst hat wie dieser 90er Banger hier. Alpha 65 und Blue lief damals in Dauerschleife in den Clubs auf jeder Party. Tausend und eine Coverversion gab es. Die originellste, ja, die kam von Max Rabe im Stil der 20er Jahre. Ja, kann man ja mal machen, ja? Und auch Nea aus Schweden hatte ihre ganz eigene Vorstellung, wie der Track klingen muss und hat eine ziemlich lässige Popballade draus gemacht. 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
7: 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Wenn eine Nummer bei euch anruft, die ihr nicht kennt, bin ich erstmal vorsichtig. 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Zum Beispiel, wie oft hört ihr Radio oder was wollt ihr im Radio gerne hören? 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
8: Ich übrigens auch schon mal.
9: Du wirklich?
8: Ja. Bis da war ich noch ganz, ganz klein.
9: Siehst du?
8: Ja.
9: Jetzt bist du schon älter.
8: Also immer noch klein, aber ein bisschen größer.
9: Das Antenne Bayern-Wetter. Genießt die Sonne, solange sie noch da ist. Von Westen drücken heute immer mehr Wolken mit Schauern rein. Patenstein Unterfranken zum Beispiel in circa 10 Minuten regnet's. Krumbach in Schwaben auch schon wolkig bei 12 Grad. Viel Sonne zum Beispiel aber noch in Deggendorf, Niederbayern bei 9 Grad. 20 bis 25 Grad gehen nochmal. Abends dann aber auch Gewitter. Morgen letzte Schauer und dann wird's eher trocken.
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9: 9 Uhr. Lang haben sie gestritten, aber jetzt naht sich die Bundesregierung tatsächlich auf erste Schritte einer Pflegereform geeinigt. Die Reaktionen im Freistaat, die sind ein bisschen durchwachsen. Juliette Marischka aus dem Antenne Bayern Nachrichtenteam.
11: Ja, also Bayerns Gesundheitsministerin Gerlach nennt die Beschlüsse einen wichtigen ersten Schritt. Es sei gut, dass jetzt für Stabilität gesorgt werde, aber weitere Reformen müssten schnell folgen. Kritischer äußert sich Irmgard Stippler, die Chefin der AOK Bayern. Das ist die größte Krankenkasse im Freistaat. Sie lobt zwar, dass zum Beispiel die Rentenansprüche für pflegende Angehörige jetzt doch gesichert seien, aber sie bemängelt auch, dass es eben noch keine echte Reform der Strukturen gibt. Vielleicht kommt die ja noch. Jetzt soll erstmal eine Expertenkommission eingesetzt werden, die sich dann eine grundlegende Reform überlegen soll.
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11: Seit Mitternacht gilt der neue Tankrabatt und die Preise fallen tatsächlich. An einigen Tankstellen in Bayern liegen Benzin und Diesel wieder unter 2 Euro pro Liter, vor allem in den Städten. Dort sind allerdings die Warteschlangen lang. Man sollte also zum Tanken heute Zeit mitbringen. Seit Mitternacht gilt ja für Benzin und Diesel ein Steuernachlass von rund 17 Cent pro Liter. Die Mineralölfirmen sind allerdings rechtlich nicht verpflichtet, diesen Rabatt auch wirklich an die Kunden weiterzugeben. In den USA sollte in der Nacht zum ersten Mal seit 200 Jahren eine Frau hingerichtet werden, eine verurteilte Mörderin. Aber diese Hinrichtung ist gehörig schiefgelaufen. Nach 2 Giftspritzen habe die 50-Jährige noch geatmet, schildern Zeugen. Die Hinrichtung in Tennessee wurde daraufhin abgebrochen. Die Frau wurde ins Krankenhaus gebracht. Wie es jetzt weitergehen soll, ist offen. Kaum zu glauben, aber in 2 Monaten ist schon wieder der erste Advent. Seit heute gibt es dafür aus dem Chiemgau einen ganz besonderen Adventskalender zu kaufen. Bayern-Reporter Felix Rodra in Oberbayern, der ist regional und sozial.
12: Hinter den 24 Türchen befinden sich zum Beispiel Reis, Honig, Senf, Handcreme oder auch Weihnachtsdeko. Und das alles von Produzenten hier aus dem Landkreis Traunstein. Auf den Packungen ist dann auch noch ein QR-Code, der Infos zum Betrieb liefert. Das soll wieder Interesse an regionalen Produkten wecken. 300 Adventskalender gibt's und vorbereitet werden die von den Mitarbeitern der Chiemgau Lebenshilfewerkstätten.
11: Und das trendet gerade online. Ein kleines Fohlen, das so ausschaut, als hätte jemand ganz viel Schokostreusel drüber gestreut. Weiß mit ganz vielen braunen Sprenkeln. Dieser tolle kleine Hengst ist jetzt in Wien für einen Rekordpreis von 75.000 Euro versteigert worden.
13: Bitte.
11: Irgendwo von einem reichen Pferdeliebhaber in Dubai. Aber erstmal darf der kleine Hengst noch bei der Mama bleiben. Vielleicht wird er auch hier in Deutschland zum Top-Springpferd ausgebildet. Das werden wir sehen. In den Kommentaren vermuten jetzt einige, dass dieses Fohlen doch ganz bestimmt KI ist.
13: Mm-mm.
11: Aber die Natur ist eben sehr viel besser als KI.
13: Denke ich mir beim Basti auch ganz oft.
12: Du denkst dir bei mir ganz oft, die Natur ist besser als KI.
13: Ja, das war ein Kompliment.
12: Das ist sogar süß.
13: Hat man das jetzt falsch verstanden?
11: Ich überlege gerade, wie
13: Riese. Ich habe das wirklich total lieb gemeint.
12: Nein, ich verstehe das schon alle.
13: Ja?
12: Ich finde, das Pferd hat übrigens Hammer aus. Ja, danke für diese Wahnsinnsmeldung.
13: Total süß. 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
12: Ja.
13: Basti.
12: Es ist halt gar nicht so easy, Evi. Auf der A9 Nürnberg Richtung München am Dreikolledau ist ein Unfall passiert. Die Unfallstelle ist geräumt, aber es staut sich weiterhin hinter bis lang. Langenbruck. Zwischen Manching und Langenbruck sind zudem die linke und die mittlere Spur mittlerweile für Bergungsarbeiten gesperrt. Und auch auf der A93 beim Dreikolledau ist Stau. Ab Wollensach bis hinter zum Dreikolledau. Und auf der A9 ist ein bisschen weiter nördlich Richtung München. Zwischen Lenting und Ingolstadt Nord, der Unfall mit dem LKW passiert, da ist die rechte Spur blockiert. Also da braucht ihr aktuell Geduld. Und dann noch was von der A8 Salzburg Richtung München. Zwischen Fraßdorf und Rosenheim 6 Kilometer Stau. Antenne bei einer Echtzeitmessung 25 Minuten braucht sie länger. Und geblitzt wird in Hof in Oberfranken auf der B15 und in Rimsting an der Bahnhofstraße. Gute Fahrt.
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13: Millennium Hit kriegt er mit She's so
12: high. Moderieren kann ich, glaube ich, schöner als 10.
13: 90er Flashback mit The Cure. Und einmal Frühschicht mit Michael Schulte, 5 a.m.
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13: Nicht singen. 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

0: 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Wir wünschen euch eine schöne Volksfestsaison. Dieses Wochenende am Samstag startet zum Beispiel auch die Michaeliskirche in Fürth oder die Amberger Duld. Michaeli Duld geht noch bis Sonntag. Also wir brezeln uns alle mal schön auf mit Tracht und Hut. Dann ist es vielleicht einer von Marietta, Hutmacherin in Tegernsee. Marietta, wie lange dauert es, bis so ein Hut fertig ist?
1: Es gibt natürlich immer was, was man fertig mitnehmen kann. Wenn man sich das jetzt nach seinen ganz individuellen Vorstellungen machen lässt, dann liegen die Wartezeiten jetzt bei uns ungefähr bei 5 Wochen.
0: Okay, muss man einplanen. Ist der Beruf Hutmacher gar nicht mehr so verbreitet, oder?
1: Also ich glaube immer, für uns ist gerade diese Nische eigentlich das, was das Ganze so gut macht. Weil je nischiger, desto weiter sind natürlich auch Leute bereit zu fahren.
0: Ja.
1: Es ist eigentlich lustig, weil ich würde sagen, gerade der Trachtenhut ist momentan eher absolut im Kommen.
0: Voll, voll. Marietta, bei welcher Situation hast du mal so richtig vor dich hingegiggelt?
1: Mir kam mal jemand und hat gesagt, wie viel Haare er sammeln müsste, damit er sich einen Hut aus Eigenhaar filzen kann. Und da dachte ich natürlich erst, das ist ein Scherz, weil wer kommt auf so eine Idee? Aber es hat sich nachher herausgestellt, es war tatsächlich sein Projekt und jedes Mal, wenn er beim Friseur war, hat er alle seine abgeschnittenen Haare eingesammelt.
0: Großartig. Marietta, viel Spaß beim Huteln. Liebe Grüße an den Tegernsee.
1: Ciao.
0: Bayerns beste Musik gleich mit dem aktuellen Hit von Taylor Swift. I knew it, I knew you. Und wir machen es ganz entspannt und genießen noch ein bisschen Sonnenschein. Vor allem mit ihm, Mr. Props. Waves im Robin Schulz Remix. Für euch auf Antenne Bayern.

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11: 39, halb 10. Wir wollen, dass ihr gut ankommt. Hier ist das Antenne Bayern Verkehrszentrum. 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
15: Servus. Ja, und wie immer mit dabei die Bauarbeiten auf der A8 Salzburg Richtung München zwischen Fraßdorf und Rosenheim. Aktuell 6 Kilometer Stau. 34 Minuten dauert es länger, sagt unsere Antenne Bayern Echtzeitmessung. Dann haben wir große Probleme den ganzen Morgen schon auf der A9 Nürnberg in Richtung München. Die Unfallstelle ist inzwischen geräumt zwischen Langenbruck und Pfaffenhofen an der Ilm. Hier staute sich aber immer noch auf 12 Kilometer. 34 Minuten braucht ihr auch hier länger. Im weiteren Verlauf gab es noch einen Unfall mit LKW, also auf der A9 Nürnberg Richtung München zwischen Denkendorf und Ingolstadt Nord. Hier ist die rechte Spur immer noch blockiert. Dadurch 5 Kilometer Stau, 14 Minuten kommen obendrauf. Dominik, du hast auch noch was für uns.
16: Und zwar wollte ich einen Stau melden auf der B20 in beiden Richtungen Höhe Simbach bei Landau. Das ist eine Tagesbaustelle und das Stauende liegt direkt in der Kurve.
15: Dankeschön fürs Melden. Die neuesten Blitzer bayernweit nur bei uns. Da starten wir in Oberfranken auf der B173 bei Köditz. 70 dürft ihr hier fahren. Außerdem wird geblitzt in Gröbenzell am Zillerhof und in der Oberpfalz auf der B85 kurz vor Cham. 80 sind hier erlaubt. Wenn ihr noch was gesehen habt, Staus oder Blitzer, dann sagt uns gerne kostenlos Bescheid. 0800 994 9000.
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11: Hey, hey, halbe Stunde Musik am Stück für euch und der Sommer kommt nochmal mit einem 28-Grad-Sound von Mr. C, Sometimes I Love You, Nina Chuba, Wildberry, Lily, Millennium mitkriegt er mit Gigi Dagos, Tino und immer drin die aktuellen Hits, deswegen gehört er hier dazu, Caleb Scott mit Whitney Houston.
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0: Und dann Wildberry Lilly.
1: Nina Schuber für euch mit drin in einer halben Stunde Musik auf Antenne Bayern. Geht weiter mit einem Hit, der schon mit dem Intro knallt. Dieses Tempo macht es zu einer Ausdauerprüfung für die Handmuskulatur. Also ich krieg schon beim Zuhören diesen Krampf in der Hand. Roy Bittan ist der Mann mit den schnellen Zauberhändchen für...

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17: Staatsantenne Bayern Wetter. Heute mal nicht so langweilig mit nonstop Sonnenschein. Von Westen, da ziehen Wolken und spätestens gegen Abend auch Schauer rein. Am längsten sonnig bleibt's in der Osthälfte. Lautertal, Oberfranken bei 15 Grad. Schirmitz in der Oberpfalz 13 und Mauerstetten im Allgäu 18 Grad. Morgen nochmal so ein paar letzte Schauer, dann wird's trocken, aber nicht mehr ganz so sommerlich warm.
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17: 10 Uhr, Fußball Deutschland schaut heute zu uns nach Bayern, in die Landeshauptstadt. Tanja Nowak aus dem Antenne Bayern Nachrichtenteam.
19: Ja, es ist das dritte Nations League Spiel mit dem neuen Bundestrainer Jürgen Klopp und die Fans hoffen natürlich endlich auf einen Sieg. Heute Abend geht's gegen Serbien mit dem zweiten Kader, den Kloppo von Anfang an nominiert hatte. Seit gestern ist aber klar, Nico Schlotterbeck fehlt. Er hat sich gestern beim Abschlusstraining verletzt. Dafür wird FC Bayern-Star Jonas Obich sein DFB-Debüt im Tor feiern. Um 20.45 Uhr ist Anpfiff in der Allianz Arena.
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19: BMW startet heute in seinem neuen Werk in Irlbach und Straßkirchen in die Serienproduktion von Hochvoltbatterien für E-Autos. Der Autobauer hat 1 Milliarde Euro in den Standort investiert, an dem künftig bis zu 1.600 Beschäftigte arbeiten sollen. Ab sofort produziert BMW dort Batterien für E-Fahrzeuge der neuesten Generation. Die werden dann in die Montagewerke nach Dingolfing, Regensburg, München und Leipzig geliefert, wo sie in die Autos eingebaut werden. Im Justizskandal um mutmaßliche Misshandlungen von Gefangenen in der JVA Augsburg-Gablingen steht jetzt fest, wann der Mammutprozess startet. Los geht's am 7. Januar. Bayern-Reporter Markus Pöpperl in Schwaben.
14: Erst einmal sind 51 Verhandlungstage angesetzt. Angeklagt sind 13 Justizbeamte, darunter die frühere Gefängnisleiterin, ihre Stellvertreterin und 11 Mitglieder einer Sicherungsgruppe. In insgesamt 170 Fällen sollen mehr als 100 Häftlinge zu lange eingesperrt, schikaniert und teils körperlich misshandelt worden sein. Die Staatsanwaltschaft spricht von einem System der Willkür hinter den Gablinger Gefängnismauern.
19: Mehrere Hobby-Drohnenflieger haben während des Oktoberfests in München das Flugverbot rund um den Münchner Flughafen missachtet, was dann zu kurzfristigen Einschränkungen geführt hat. Die Polizei warnt vor teuren Folgen und möglichen Strafverfahren und empfiehlt, sich vor dem Start über die Vorschriften zu informieren, denn während der Wiesn gilt ein Drohnenflugverbot im Umkreis von 6 Kilometern rund um den Münchner Flughafen. Und das trennt gerade online schon wieder Testchaos an den bayerischen Gymnasien. Der aktuelle Jahrgangsstufentest Mathe für die 10. Klassen an den bayerischen Schulen, der heute stattfinden soll, der ist wieder vorab im Internet geleakt worden. Da kursierten schon vor dem Prüfungstermin heute Fotos von den Originalaufgabenstellungen. Laut Kultusministerium gab es an einer Schule ein Versehen und deswegen wurden die Testfragen öffentlich. Das Ministerium empfiehlt den Schulen nun, den Test zu Übungszwecken zwar durchzuführen, aber halt nicht zu benoten. Schon letztes Jahr war der Jahrgangsstufentest der 10. Klassen an den bayerischen Gymnasien in Englisch geleakt worden.
20: Also ich wäre ja dafür, dass man das jetzt einheitlich einfach so macht, wegen dem Upsi und dem Leak. Mathe, eine 1 für alle.
19: Ja, super.
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21: Servus, und wir schauen auf die A8 Salzburg Richtung München. Die Bauarbeiten zwischen Fraßdorf und Rosenheim. Hier 5 Kilometer Stau, aktuell 19 Minuten. Euer Zeitverlust, sagt uns Antenne Bayern Echtzeitmessung. Dann immer noch Bergungsarbeiten auf der A9 Nürnberg Richtung München zwischen Langenbruck und Allershausen. Hier haben wir schon den ganzen Morgen Probleme. Immer noch 14 Kilometer Stau, die übrig sind. Die Unfallstelle ist hier eigentlich schon geräumt, aber es sind immer noch 28 Minuten, die hier mehr einplanen müsst. A92 Deggendorf Richtung München zwischen dem Kreuz Landshut und Landshut Nord im Moment 6 Kilometer Stau. Hier 11 Minuten, die es länger dauert. Und gerade frisch dazugekommen ist noch ein Unfall von der A99, genau gesagt der Eschenrieder Spange hier zwischen dem Dreieck Eschenried und dem Dreieck Allach. Die linke Spur ist blockiert und es beginnt sich zu stauen. Die neuesten Blitzer bayernweit nur bei uns. Peter.
22: In Grafing, Ortsteil Grafing Bahnhof. Altbekannter Platz direkt vorm Bahnhof. Also aufpassen, Geschwindigkeit runter.
21: Danke dir fürs Melden. Dann schauen wir nach Mittelfranken. Hier der Blitzer in Aurach in der Ansbacher Straße. Und die A73 ist auch mit dabei. Bad Staffelstein, hier der Blitzer in der 120er-Zone. Wenn ihr noch was gesehen habt, Staus oder Blitzer, sagt uns gerne kostenlos Bescheid. 0800 994 9000.
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20: Work Music Balance mit Millennium Hit von Fergie. 90er Flashback mit dem Kult-Soundtrack von Eiskalte Engel, The Verve. Und dann wünschen wir euch viel Spaß im Job mit Leonie.

0: Benson Boone auf Antenne Bayern. Stellt euch vor, ihr könnt nicht hören. 10.000 Kindern in Bayern geht's genau so. Sie können nicht hören oder haben eine Höreinschränkung. Jenny ist junge Mama und ihr Sohn, der kann von Geburt an nicht hören. Das hat sie aber erst sehr spät bemerkt.
1: Weil ich ja immer mit ihm gesprochen habe und ihn ja auch immer sprachlich und was man eben macht mit Babys, Lieder singen und keine Ahnung was. Und dann festzustellen, nach der Diagnose wirklich bewusst zu werden, er hat das alles überhaupt nicht mitbekommen, weil das gar nicht sein Kanal ist, der bei ihm ankommt. Und das tat als Mama schon weh. Und dann war wirklich die größte Herausforderung nach dieser Diagnose, wie kann ich jetzt schnellstmöglich mit meinem Kind kommunizieren lernen und dass wir eine Familienkommunikation haben.
0: Die Vereinigung der Eltern hörbehinderter Kinder in Bayern hilft Familien wie der von Jenny, damit Kinder und Eltern in so einer Situation einfach nicht alleine sind und die bestmögliche Förderung bekommen.
1: Die Elternvereinigung sucht immer irgendwie Leute, die auch gerne unterstützen und wir als Eltern auch, die animieren, dass man eben auch spendet. Und ich finde es super, weil das so, so wichtig ist, für dass dieser Verein weiter bestehen kann.
0: Absolut. 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Also jedes Mal, wenn ihr das hier knacken wollt, dann helft ihr automatisch Kindern wie dem kleinen Sohn von der Jenny.
1: Es freut mich, dass ihr für die Elternvereinigung spendet.
0: Sehr, sehr gern. 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
18: Servus, schwerer Unfall auf der A92 München Richtung Deggendorf. Zwischen Freising Süd und dem Dreieck Flughafen München. Im Moment die rechte und die mittlere Spur sind hier gesperrt. Bitte fahrt hier besonders vorsichtig an Stauende heran und bitte denkt an die Rettungsgasse. Aktuell zwischen Eching Ost und dem Flughafen München hier auf insgesamt 5 Kilometer Stau. 26 Minuten euer Zeitverlust aktuell laut unserer Antenne Bayern Echtzeitmessung. Dann schauen wir auf die A8 Salzburg Richtung München zwischen Fraßdorf und Rosenheim. Wieder mal dabei die Bauarbeiten. Hier 5 Kilometer Stau, 28 Minuten euer Zeitverlust. Und auch in der Gegenrichtung dauert es länger. Die A8 München Richtung Salzburg zwischen Rosenheim West und Rohrdorf. Ebenfalls 5 Kilometer Stau. Eine Viertelstunde müsst ihr hier mehr einplanen. Ansonsten staut sich gerade noch auf der B20 Straubing Richtung Burghausen zwischen Haunersdorf und Simbach. 3 Kilometer, aktuell 29 Minuten kommen oben drauf. Die neuesten Blitzer bayernweit nur bei uns. Im Allgäu wird geblitzt auf der B310 bei Bad Hindelang. 80 dürfte hier fahren. Außerdem in Feldkirchen in der Aschheimer Straße. Und der Axel hat noch was für uns.
19: Ich möchte eine Abstandsmessung melden auf der A8 und zwar auf der Autobahnbrücke Leipheim-Riedheim. Die wird soeben aufgebaut.
18: Danke Axel. Und wenn ihr noch was gesehen habt, Staus, Blitzer oder vielleicht auch eine Abstandsmessung, sagt uns gerne kostenlos Bescheid. 0800 994 9000.
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17: Hi, hi, halbe Stunde Musik am Stück und bitteschön. Dermot Kennedy mit Kiss Me. 90er Flashback mit Eros Ramazzotti und Tina Turner. Wir lieben die Millennium-Hits genauso wie ihr, also Weedis, Teenage Dirtbag. Und immer drin die aktuellen Hits. Der geht gerade richtig steil. Temple City.

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Rosa, Magnetic. Für euch bei der Arbeit mit extra viel Musik hier auf Antenne Bayern. Weiter geht's. Eros Ramazzotti und Tina Turner. Altersunterschied, 24 Jahre. Was total süß ist, nicht Eros war Fan von Tina, sondern andersrum. Also Tina Turner war total das Fangirl von Eros und sie war diejenige, die vom ersten Treffen so ein bisschen nervöser war. Sehr süß. Gemeinsamer Hit, Cosa della Vita. Für euch, schönen Donnerstag.

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11: Das Antenne Bayern-Wetter. Arnstein unter Franken 15 Grad, Schildberg in Schwaben 17 und Stallwagen Niederbayern 15 Grad. Das ist jetzt so ein bisschen zweigeteilt. In der Westhälfte, da zieht es zu von Oberfranken über den Bayerischen Wald bis ins Berchtesgadener Land. Da haben wir noch viel Sonnenschein. Auch nochmal so 25 Grad drin. Spätestens abends Schauer und zum Teil auch Gewitter. Die lassen morgen langsam nach. Kurzer Blick aufs Wochenende. Das wird so ein bisschen lauwarmes Herbstwetter mit Nebel und ein bisschen Sonne. Und nächste Woche wird es dann kühler.
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11: Gleich 11 Uhr. Wo werden die meisten Steuergelder verschwendet? Im neuen Schwarzbuch des Bundes der Steuerzahler werden die neuesten Beispiele aufgezählt. Das Buch ist gerade veröffentlicht worden. Tanja Nowak aus dem Antenne Bayern Nachrichtenteam. Da sind auch Fälle aus Bayern drin, gell?
13: Ja klar. In München geht es zum Beispiel um das Panda-Projekt im Tierpark Ellerbrunn. Ein neues Gehege soll rund 18 Millionen Euro kosten, die der Freistaat komplett übernimmt. Dazu kommt jedes Jahr eine Artenschutzgebühr im mittleren sechsstelligen Bereich. In Würzburg sind die Kosten für die Sanierung des Mainfrankentheaters von gut 70 auf inzwischen rund 100 Millionen Euro gestiegen. Der Bund der Steuerzahler hofft, dass es dabei bleibt. Und in Bad Tölz sorgt ein rund 140.000 Euro teurer Kletterturm auf einem Spielplatz für Diskussionen. Befürworter verweisen auf Sicherheit und Langlebigkeit. Der Steuerzahlerbund fragt, ob sich die hohen Kosten den Tölzern dann wirklich noch vermitteln lassen.
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13: Die neuen Minister in Bayern, Josef Schmidt und Manuel Knoll, haben heute ihren ersten Arbeitstag. Bayern-Reporter Stefan Mack in Oberbayern.
14: Manuel Knoll, der Staatsminister für Jugend und Demokratie, kennt sein Büro hier in der Staatskanzlei noch gar nicht. Auf ihn ist richtig viel eingeprasselt in den letzten Tagen. Knoll sagt uns, er will viel unterwegs sein, auch bei denjenigen, die sich abgehängt fühlen. Im Justizministerium startet heute auch Josef Schmid in sein neues Amt. Er übernimmt für den zurückgetretenen Georg Eisenreich.
13: Der Pilot, der auf dem Fly-Dubai-Flug nach Tel Aviv versucht hat, seinen Co-Piloten daran zu hindern, die Maschine abstürzen zu lassen, ist inzwischen in stabilem Zustand. Der Inder werde in einem Krankenhaus im Nordwesten Saudi-Arabiens behandelt, heißt es von der indischen Botschaft in Saudi-Arabien. Gemeinsam mit anderen Passagieren hatte er versucht, den anderen Piloten, der mit einem Messer auf ihn losging, zu überwältigen. Ein Passagier, der in der Fernsehserie Mayday Alarm im Cockpit gesehen hatte, was bei Flugzeugkatastrophen zu tun ist, hatte die absackende Maschine in letzter Minute wieder hochgezogen und damit alle gerettet. Schwerer Unfall heute Morgen auf der A9 München-Nürnberg bei Pfaffenhofen. Ein Autofahrer war am Steuer eingeschlafen und mit seinem Wagen gegen einen Lastwagen und dann in die Leitplanke gefahren. Als er ausstieg, fuhr ein Transporter frontal in die ungesicherte Unfallstelle hinein und klemmte den Mann zwischen beiden Fahrzeugen ein. Er wurde schwer verletzt und starb noch an der Unfallstelle. Und das trendet gerade online. Alexander Zverev, so wird der Hamburger noch dieses Jahr zur Nummer 1 der Weltrangliste. Er ist ja Olympiasieger und zweifacher Grand-Slam-Sieger, auch wenn er lange darauf warten musste. Jetzt will der 29-Jährige sein phänomenales Jahr, wie er es selbst bezeichnet, auf ein noch höheres Level heben, indem er Platz 1 der Weltrangliste erobert. Und die Chancen stehen ausgezeichnet. Der aktuelle Spitzenreiter Jannik Sinner hat verletzungsbedingt kein Spiel mehr bestritten, seit er vor 2,5 Monaten Zverev im Wimbledon-Finale besiegt hat. Sein Vorsprung schmilzt immer mehr. Wenn alles optimal läuft, dann könnte es schon Mitte Oktober soweit sein.
9: Da drücken wir ganz fest die Daumen. Yes. Wir wollen, dass ihr gut ankommt. Hier ist das Antenne Bayern Verkehrszentrum. Markus Lukas.
15: Servus. Ja, und auf der A8 in Oberbayern, da wird die Phase bis zu den Herbstferien jetzt nochmal für die Bauarbeiten genutzt. Dadurch Stammgast bei uns die A8 Salzburg Richtung München zwischen Fraßdorf und Rosenheim. Hier die Bauarbeiten mit 6 Kilometer Stau. Aktuell 31 Minuten müsst ihr mehr einplanen, sagt unsere Antenne Bayern Echtzeitmessung. Auch in der Gegenrichtung braucht ihr ein bisschen Geduld. Das ist dann der Abschnitt München Richtung Salzburg zwischen Rosenheim West und Rohrdorf. Hier mit 5 Kilometer Stau seid ihr dabei. 16 Minuten gibt's on top. Schauen wir noch auf die A9 Nürnberg Richtung München zwischen Garching Nord und Garching Süd. Hier hat ein LKW Ladung verloren, die muss jetzt eingesammelt werden. Dadurch staut es sich bereits ab Allershausen insgesamt auf 14 Kilometer, hier 24 Minuten euer Zeitverlust. Die neuesten Blitzer bayernweit nur bei uns. Sonja.
16: Möchte einen Blitzer melden in Mitterdeich, statt auswärts Richtung Tischenreuth.
15: Danke Sonja fürs Melden. Noch ein Blitzer in Augsburg in der Berliner Allee und in Nürnberg in der Brettergartenstraße. Wenn ihr noch was gesehen habt, Staus oder Blitzer, dann immer her damit. Kostenlos 0800 994 9000.
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9: Fallen Sie gerade von den Kastanienbäumen. Maroon 5. Immer übrigens eine einstecken. Glückskastanie.
15: Ah, verstehe.
9: Das war für euch. 90er Flashback kommt mit Jessica Falker. Und immer drin die aktuellen Hits.

0: Kiss Online.
1: Heute nochmal 25 Grad in der Spitze und das am 1. Oktober. Antenne Bayern wünscht euch einen schönen Donnerstag und wir nehmen dieses ganze Warme und Sonnige nochmal voll mit. Zum Beispiel bei Schorschi im Kletterwald bei Immenstadt. Schorschi, Kletterwald geht eigentlich für die ganze Family, oder?
2: Das ist generell für alle geöffnet. Für Leute mit Höhenangst, ohne Höhenangst.
1: Für Leute mit Höhenangst, auf Ernst jetzt?
2: Auch, ja, kann man zum Üben, zum dran gewöhnen. Da gibt es niedrige Sachen, wo man langsam anfangen kann.
1: Okay.
2: Es passiert mal, dass einer nicht weiß, dass er Höhenangst hat und wieder aufhören muss. Aber es gibt auch welche mit Höhenangst, die dann weiterkommen und bei denen wird es besser.
1: Okay. Also ich meine, zur Not runterholen könnt ihr immer. Und wie ist es, wenn das Wetter jetzt so, ja, wahrscheinlich am Wochenende umschwingt auf Herbst?
2: Ja, wir haben generell am Kletterwald Birnfalle von Ostern bis Herbstferien bei Herbstferien geöffnet und man kann bei jedem Wetter klettern. Bei Dauerregen macht es natürlich nicht so viel Spaß.
1: Nee.
2: Aber umso das Wetter schlechter ist, umso weniger Gäste sind da und dann hat man mehr Platz zum Klettern.
1: Das ist auch wieder wahr. Stark, Schorschi. Have a nice day. Ciao, ciao.
2: Einen schönen Tag. Ja. Tschüss.
1: Bayerns beste Musik gleich mit Lady Gaga und er hier, der tänzelt durch den Vormittag. Wahrscheinlich würde der auch im Kletterwald so vor sich hin singen. Charlie Puth mit Wiz Khalifa auf Antenne Bayern. See you again.

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21: Kurz nach 11:30, wir wollen, dass ihr gut ankommt. Hier ist das Antenne Bayern Verkehrszentrum und hier ist Markus Lukas.
22: Servus, und ein bisschen Geduld braucht ihr jetzt auch auf der A3 Frankfurt Richtung Würzburg zwischen Stockstadt und Aschaffenburg-Ost. Aktuell wegen Bauarbeiten 4 Kilometer Stau, 19 Minuten euer Zeitverlust laut unserer Antenne Bayern Echtzeitmessung. Die nächste Baustelle auf der A8 Salzburg Richtung München zwischen Fraßdorf und Rosenheim. Hier 6 Kilometer Stau, eine halbe Stunde kommt obendrauf. Und es hakt auch in der Gegenrichtung. Das ist dann die A8 München Richtung Salzburg zwischen Rosenheim West und Rohrdorf. 6 Kilometer Stau. Stau auch hier. 17 Minuten gibt's extra. Dann haben wir eine Vollsperre gerade reinbekommen auf der A96 Lindau-München in Höhe von Landsberg am Lech West, und zwar in beide Richtungen. Hier läuft nämlich ein größerer Feuerwehreinsatz und aktuell nicht die einzige Vollsperre, die wir haben. Julian.
9: Auf der B2 Richtung Augsburg, also ab der Höhe Langweid, da ist eine Vollsperrung und man steht komplett. Man sollte vorher abfahren, wenn möglich.
22: Danke Julian fürs Melden, Jan. Einige von euch überfahren das Ganze über Mühlhausen und die Augsburger Straße. Hier mal aber aktuell schon 3 Kilometer Stau. Die neuesten Blitzer bayernweit nur bei uns. Da starten wir in Oberfranken auf der B173 bei Köditz im 90er Bereich. Außerdem wird geblitzt in Nürnberg in der Bayreuther Straße und auf der B388 bei Inning am Holz. 70 dürft ihr hier fahren. Und wenn ihr noch was gesehen habt, Staus oder Blitzer, dann sagt uns gerne kostenlos Bescheid. Ruft uns einfach an 0800 994 9000.
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21: Kuckucks, Olivia Rodrigo mit neuem Hit Drop Dead für euch. Ein 90er Flashback mit Eli Cherry ist mit drin. Dandy Warhols Bohemian Like You. Das ist ein sehr cooler Millennium-Hit. Und der. Weiß ich, wie so ein Smoothie.
22: Zu gesund.
21: Ja, klingt einfach mega. Harry Styles, American Girls für euch.

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15: Schöne Mittagszeit euch. Hier kommt das Antenne Bayern Wetter mit Jule.
16: Gerade ist das Wetter noch ein bisschen zweigeteilt. Im Osten zeigt sich meist die Sonne. Richtung Westen ist es eher ein bisschen bewölkter. Und dazu gibt es 20 bis 25 Grad am Nachmittag. In Reit im Winkel in Oberbayern haben wir gerade 21 Grad. In Karm in der Oberpfalz 20 Grad. Und in Kronach in Oberfranken 19 Grad. Gegen Abend kann es dann von Westen auch kleinere Schauer geben. Und morgen bleibt es dann auch meist durchwachsen mit Wolken, Regen. Und ab und zu kommt dann aber auch mal die Sonne raus.
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15: Um 12 Tanja Nowak mit eurem Mittagsupdate.
17: Hallo, der neue Tankrabatt hat die Spritpreise seit Mitternacht im Freistaat deutlich sinken lassen. Super E10 kostete am Morgen im Schnitt 2,06 Euro, Diesel 2,20 Euro. Das sind so rund 15 Cent weniger als gestern um die gleiche Uhrzeit. Ein Großteil der Steuerentlastung ist damit also schon bei den Verbrauchern angekommen. Der Spritpreis darf jetzt ja wieder nur einmal am Tag erhöht werden, und zwar um 12 Uhr mittags, also in diesen Minuten. Unser Bayern-Reporter Markus Pöpper Fall steht mit seinem Auto an einer Tankstelle in Memmingen. Markus, ist der Preis wieder hochgegangen und wenn ja, um wie viel? So, jetzt höre ich ihn leider nicht.
18: Also normalerweise...
17: Jetzt da, Markus, jetzt hören wir dich.
18: Jetzt da. Der Dieselpreis ist hier nach oben geschossen um 15 Cent, bei E10 um 26 Cent. Und an dieser freien Memminger Tankstelle, da gab es bis gerade eben noch eine lange Schlange vor den Zapfsäulen. Die ging teilweise schon bis zur Straße raus. Und jetzt wird sich das Ganze wahrscheinlich wieder etwas beruhigen, weil ja die 12-Uhr-Regel ab jetzt greift. Die Spritpreise sind auf jeden Fall an dieser freien Memminger Tankstelle heute schon kurz nach Mitternacht runtergegangen. Und zum Vergleich vielleicht noch beim Diesel, da lag man gestern bei 2,56 Euro um kurz nach 12 und jetzt liegen wir bei 2,33 Euro.
17: Danke dir.
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17: Der Bund der Steuerzahler hat wieder Fälle von Geldverschwendung in Bayern aufgedeckt. Auch das Mainfrankentheater in Würzburg steht auf der Negativliste. Bayern-Reporterin Birgit Behringer in Unterfranken.
19: Vor 4 Jahren hätte das Theater schon fertig umgebaut, erweitert und saniert sein sollen, hätte. Und auch die Kosten haben sich seitdem verdreifacht. Statt von ursprünglich knapp 72 Millionen Euro geht die Stadt ganz aktuell von gut 240 Millionen Euro aus. Der Umbau wird von Pleiten, Pech und Pannen begleitet. Deshalb laufen auch Schadenersatzforderungen gegen Planungspartner.
17: Umweltverbände und Verbraucherschützer kritisieren die Preiserhöhung beim Deutschlandticket ab Januar. Die Deutsche Umwelthilfe findet es ungerecht, dass Autofahrer aktuell sofort Milliardenhilfen bekommen, während Bus- und Bahnfahren teurer wird. Verbraucherschützerin Popp betont, das Ticket müsse für alle bezahlbar bleiben. Greenpeace sieht die Erhöhung als klimapolitisch falsch. Das Deutschlandticket kostet ab Januar knapp 4 Euro mehr und liegt dann bei 66,80 Euro. Grund sind gestiegene Personal- und Energiekosten. Die Stimmung in der deutschen Elektroindustrie ist richtig gut. Das Geschäftsklima für die Branche ist im September erneut gestiegen um 8,3 Punkte auf 24,8, sagt das Münchner IFO-Institut. Das ist der beste Wert seit Jahren. Und das trendet gerade online. Schon wieder Testchaos an den bayerischen Gymnasien. Der aktuelle Jahrgangsstufentest für Mathe in den 10. Klassen an den bayerischen Gymnasien, der heute eigentlich stattfinden soll, ist vorab im Internet geleakt worden. Im Internet kursierten vor dem Prüfungstermin schon Fotos von den Originalaufgabenstellungen. Laut Kultusministerium gab es an einer Schule ein Versehen und deswegen wurden die Testfragen öffentlich. Das Ministerium empfiehlt den Schulen nun, den Test zu Übungszwecken trotzdem durchzuführen, aber dann halt nicht zu benoten. Schon im letzten Jahr war der Jahrgangsstufentest der 10. Klassen an den Gymnasien in Englisch geleakt worden.
20: Das Antenne Bayern Verkehrszentrum. Wir wollen, dass ihr gut ankommt und wir haben den nächsten Pannen-LKW. Der ist liegen geblieben auf der A8 München Richtung Salzburg. Zwischen Grabenstedt und Bergen, passt hier bitte auf, die rechte Spur ist blockiert und das passt dann ganz gut ins Bild, weil das ist der Bereich, in dem wir die Baustelle haben. Aktuell hier zwischen Bad Aibling und Rohrdorf, 7 Kilometer Stau. 18 Minuten kommen oben drauf, sagt unsere Antenne Bayern Echtzeitmessung. Und auch in der Gegenrichtung gibt's Probleme. Das ist dann die A8 Salzburg Richtung München zwischen Fraßdorf und Rosenheim. Die Bauarbeiten hier mit 6 Kilometern Stau, aktuell 35 Minuten neuer Zeitverlust. Schauen wir auf die A96 Lindau Richtung München. Hier ein Unfall zwischen Jengen, Kaufbeuren und Landsberg am Lech West. 5 Kilometer Stau sind es hier, 40 Minuten kommen obendrauf. Die neuesten Blitzer bayernweit, nur bei uns, Dagmar.
21: In Poing bei der BayWa wird gerade ein Blitzer aufgebaut.
20: Danke dir fürs Melden. Noch ein Blitzer in Burgberg im Allgäu in der Bleichacher Straße und in Unterfranken auf der B8 kurz vor Bibelried. 80 dürft ihr hier fahren. Wenn ihr noch was gesehen habt, Staus oder Blitzer, dann sagt uns gerne kostenlos Bescheid. Einfach anrufen 0800 994 9000.
10: Und jetzt mehr Musik mit Stefan Meixner am Mittag.
15: Also das tut mir jetzt voll leid, aber ich habe das total falsch verstanden. Ich habe gehört, wir sollen ab heute richtig einheizen. Und dabei waren die Vermieter in Bayern gemeint, die müssen jetzt ab heute für warme Wohnungen sorgen. Jetzt habe ich hoffentlich die Playlist für heute Mittag nicht zu heiß gemacht. Wenn doch, dann einfach Bescheid geben. Aber es gibt natürlich auch schöne Wellness-Momente. Mit so einem fangen wir jetzt an. Joe

0: war sie noch ein bisschen grün hinter den Ohren. Leonie 2021, als Faded Love rauskam, da war sie quasi Sängerin Azubi. Unsere radioauszubildende Jule wird auch immer besser und moderiert jetzt schon eigene Sendungen am Wochenende. Hört, hört.
1: Ja, es macht auch sehr, sehr viel Spaß, aber der Babu am Mikro bleibst natürlich du, Stefan.
0: Ja, na klar.
1: Wir haben jetzt den Flo aus Nürnberg dran. Der ist ehrenamtlich Behindertenbeauftragter der Stadt Fürth. Erzähl mal genau, was sind da deine Aufgaben, Flo?
2: Also in erster Linie bin ich Ansprechpartner für die Bürger der Stadt. Wenn die Fragen haben, zusätzlich bin ich aber auch zuständig, wenn jetzt in der Stadt was umgebaut wird, dass es gleichzeitig behindertengerecht gebaut wird.
0: Das ist aber für ein Ehrenamt ganz schön viel, ne? Oder?
2: Also ich stecke da locker so 30 Stunden pro Monat rein, ja.
0: Wow, also ich meine, es ist ja auch wahnsinnig wichtig, was du da alles aufgezählt hast. Das kann man ja nicht irgendwie, also wenn du es nicht machst, macht's keiner.
2: Richtig, genau. Aber es macht Spaß und das ist die Hauptsache. Und ich sehe, dass man was bewirken kann.
0: Ja. Kannst du mal, ich habe mich mal unterhalten mit Bewohnern von so einer Blindeneinrichtung in Nürnberg. Ja. Und die haben gesagt, dass sehr, sehr viele Menschen Berührungsängste haben mit Menschen, die eine Beeinträchtigung haben und dann teilweise auch übergriffig reagieren, weil sie es gut meinen. Also da gibt es Blinde, die werden einfach am Arm gepackt und dann so über die Straße gezerrt. Und die Leute haben mir gesagt, so, sie würden sich schon freuen, wenn man wenigstens fragen würde, so nach dem Motto, brauchen Sie Hilfe oder darf ich helfen?
2: Genau, richtig.
0: Das gilt auch für deine Leute, oder?
2: Ja, auf jeden Fall. Also das ist ganz wichtig, dass man denen auf Augenhöhe begegnet. Die haben zwar eine Beeinträchtigung, aber mittlerweile sind viele so selbstständig, dass sie es selber machen wollen.
0: Alles klar, Flo, haben wir was gelernt. Danke für deine Offenheit. Wir spielen jetzt deinen Wunschsong noch von den Ärzten. Lasse reden, hier auf Antenne Bayern. Und dir wünschen wir noch einen schönen Tag.
2: Super, ebenfalls.

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20: Ja, da gibt es kein Geheimnis mehr. Auf der A3 Nürnberg Richtung Passau zwischen Kreuz Deckendorf und Hengersberg. Ungesicherte Unfallstelle. Die rechte Spur ist gesperrt. Es sind schon 8 Kilometer Stau. Zurück bis Metten. Ihr braucht hier 40 Minuten länger Baustelle. Auch heute wieder auf der A8 München, Salzburg, Salzburg, München vor Rosenheim. Jeweils 7 Kilometer Stau. Auf der A99 der Umfahrung München Richtung A96 Ludwigsfeld, Germering Nord. 7 Kilometer Stau. 35 Minuten Minuten länger ein Pannenfahrzeug. Die neuesten Blitzer bayernweit nur bei uns. Und zwar wird geblitzt B15 bei Dorfen, B310 Bad Hindelang, 80 Oberpfalz auf der BP170 Auerbach. 100 Staus und Blitzer, kostenlos melden, 0800 994 9000.
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Antenne Bayern spielt für euch Bayerns beste Musik und deshalb wissen wir natürlich, dass heute, der 1. Oktober, Welttag der Musik ist und zwar schon seit 50 Jahren. Damals ins Leben gerufen, um internationale Musik zu fördern und ich dachte mir, ich kann ja unseren Mittag heute ein bisschen international aufbrezeln. Auf Fördergelder ist dieser Mann hier, glaube ich, gerade nicht angewiesen, aber er passt natürlich als Spanier wunderbar in den Rahmen.

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Ja, wie denn mit leerem Magen? Wenn euer Kalorienzähler auch auf Tiefstand ist, dann jetzt anrufen und Essen bestellen. Ihr mampft und wir zahlen. Vielleicht klappt es noch ganz spontan. Kurz nach eins rufen wir die nächste Firma in Bayern an. 0800 994 1000. Jetzt anmelden. Und ich spiele derweil diesen wunderbaren 90er-Ohrwurm von Genesis. Jesus, he knows me auf Antenne Bayern.

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17: Und jetzt das Antenne Bayern Wetter mit Jule.
18: Am Mittag ist es etwas zweigeteilt. Im Westen bleibt es eher grau, Richtung Osten scheint die Sonne und gegen späten Nachmittag zieht sich's dann aber auch da immer mehr zu mit insgesamt bis zu 25 Grad am Nachmittag. In Zwiesel in Niederbayern haben wir gerade 22 Grad, in Pfaffenhofen an der Roth in Schwaben 23 Grad und in Markt Heidenfeld in Unterfranken 21 Grad. Und morgen gibt's dann wirklich einen Mix aus allem mit etwas Sonne, vielen Wolken und ab und zu auch kleineren Schauern.
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17: Es ist jetzt 13 Uhr, Jutta Ribrock mit dem Update.
19: Hallo, BMW setzt ein Zeichen für den Wirtschaftsstandort Bayern. Bei Straßkirchen in Niederbayern ist heute ein neues Werk für sogenannte Hochvoltbatterien eröffnet worden. Ein Meilenstein, meint Wirtschaftsminister Aiwanger.
20: Die Automobilbranche ist der absolute wirtschaftliche Boden Bayerns und Niederbayerns. Also ohne Automobilindustrie funktioniert nichts.
19: BMW hat rund 1 Milliarde Euro in das neue Werk investiert. Dort werden jetzt Hochvoltbatterien für neue E-Autos zusammengebaut. Die ersten Batterien gehen ins Fahrzeugwerk nach München für den neuen BMW i3. Langfristig sollen täglich mehrere hundert Batterien gebaut werden, auch für die Fahrzeugwerke in Dingolfing, Regensburg und Leipzig.
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19: Eine Zuckersteuer auf süße Getränke soll es vorerst doch nicht geben. Das Kanzleramt hat den Entwurf von Finanzminister Klingbeil gestoppt. Aus Regierungskreisen heißt es, der Plan sei nicht mehrheitsfähig. Klingbeil wollte mit der Zuckersteuer rund 1 Milliarde Euro pro Jahr einnehmen und zugleich erreichen, dass die Hersteller gesündere Getränke mit weniger Zucker produzieren. Ein Großteil der Menschen in Bayern schläft zu wenig. Regelmäßig 7 bis 9 Stunden pro Nacht, das schafft laut einer Forsa-Umfrage weniger als ein Drittel der Menschen im Freistaat. In Summe gab mehr als die Hälfte aller Befragten an, in den vergangenen 3 Monaten Schlafstörungen gehabt zu haben. Gibt's heute Abend den ersten Sieg für den neuen Fußball-Bundestrainer Jürgen Klopp. In der Nations League trifft Deutschland in München auf Serbien. Nach einem Unentschieden und einer Niederlage nimmt Kloppo seine Spieler in Schutz.
0: Geduld in dem Prozess bedeutet auch, dass wir Spieler nicht sofort bewerten, sondern dass wir auch da, ihr gebt mir, weiß jetzt gar nicht, ich gehe mal davon aus, ein paar Leute zumindest geben mir noch Zeit, dass ich noch ein bisschen erst entwickeln kann. Die müssen wir den Jungs auch geben. Dieser Sport funktioniert nur als Mannschaft, über die Mannschaft. Wir müssen die Mannschaft entwickeln.
19: Heute steht allerdings ein neuer Kader auf dem Platz. Los geht's um 20.45 Uhr. Und das trendet gerade online. Es sind mal wieder Phishing-Mails unterwegs, vor denen überall in den sozialen Medien gewarnt wird. Zum Beispiel Mails, die angeblich von der AOK-Krankenkasse kommen. Sie bekommen Geld zurück, steht da, fast 500 Euro. Klicken Sie bitte auf den Link. Oder es gibt ein Blutdruckgerät geschenkt. Alles falsch, bitte nicht auf die Links klicken. Damit können die Betrüger die Daten abgreifen. Also einfach löschen und im Zweifel einfach direkt bei der AOK nachfragen.
5: Das Antenne Bayern Verkehrszentrum. Wir wollen, dass ihr gut ankommt auf der A3 Nürnberg in Richtung Passau. Zwischen Kreuz Deggendorf und Hengersberg ein Unfall. Die rechte Spur ist gesperrt. Wir sehen hier, das sind 6 Kilometer Stau, 25 Minuten länger. A8 Salzburg-München, München-Salzburg in beide Richtungen. Die Baustelle vor Rosenheim und deshalb braucht ihr hier eine halbe Stunde länger. Die neuesten Blitzer bayernweit, nur bei uns. Im Fürstenfeldbruck, Augsburger Straße, Bleichach, Burgberger Straße und B8 bei Baudenbach 100. Staus und Blitzer kostenlos melden. 0800 994 9000.
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17: Adele übt sich gerade als Schauspielerin. Sie hat tatsächlich eine Rolle ergattert in einer Romanverfilmung über die Opernwelt im 18. Jahrhundert. Das passt zwar irgendwie, aber ihren Fans wäre, glaube ich, ein neues Album ganz recht. Bis dahin, ihre größten Hits. Gleich kommt einer und erst noch Keigo.

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1: Ein bisschen neidisch schauen wir jetzt auf die Firma, in der die Daniela aus Manching in Oberbayern arbeitet. Sie ist Zahnarzthelferin beim Zahnarzt Dr. Planck in Ingolstadt und Kösching.
2: Und voll krass, die Belegschaft wird einmal im Jahr vom Chef übers Wochenende in ein Wellnesshotel eingeladen. Ne? Also wir sind froh, wenn wir einmal die Woche einen Obstkorb bekommen.
1: Das stimmt, aber du brauchst dich nicht beschweren. Du warst gerade erst auf dem Oktoberfest auf Kosten der Firma und hast dir die Lichter ausgemacht.
2: Ja, ich will mich auch gar nicht beschweren, aber du hast auch gesagt, ein Wellnesshotel, das ist schon außergewöhnlich, muss man sagen. Und zwar immer im Oktober, das ist also ab heute. Wisst ihr denn schon, wo es hingeht, Daniela?
3: Ja, diesmal habe ich das ins Rollen gebracht, weil das ein Lieblingshotel von mir ist. Und da habe ich die Chefs mal drauf schauen lassen und da waren sie dann auch ganz begeistert. Wir fahren an Achensee.
1: Und ihr dürft euch jetzt auch noch selber aussuchen, jetzt wird es ja
3: naja,
1: immer besser.
3: Also, naja, aussuchen, wie gesagt, wenn man den Chefs einen guten Vorschlag macht, dann...
1: Und wie viele Leute seid ihr da?
3: 29.
1: Wow, und das zahlt alles die Firma, ne?
3: Ja, also mit den Chefs.
1: Und dann alle in die Sauna, oder wie?
3: Genau, da ist dann tatsächlich so, da gibt es in der Früh Programm, also wir frühstücken alle schön zusammen und dann sagt der Chef Vorschläge, die einen können wandern gehen, die anderen können Mountainbiken und dann gehen wir noch in die Bar und dann lassen wir den Abend schön ausklingen. Meistens endet es dann noch mit einer Zimmerparty.
1: Sucht ihr gerade zufällig Leute? Weil ich glaube, es könnten jetzt einige Bewerbungen reinrasseln.
3: Ja, sehr gerne, sehr gerne.
1: Wirklich?
3: Wir ganz toll, ja. Also ich muss ganz ehrlich sagen, unsere Praxis zeichnet sich auch mitunter aus, eben mit den netten Chefs und mit dem Team.
1: Also man muss natürlich auch fairerweise dazu sagen, ihr seid eine Branche, die kann sich halt sowas auch leisten, weil Zähne haben die Leute immer. Also,
3: das stimmt.
1: Wenn auch nicht
3: und
1: ewig
3: kaputte
1: die echt.
3: Zähne haben noch mehr.
1: Ja, genau.
2: So, aber heute hast du gesagt, lädst du dann mal deinen Chef und deine Kollegen ein. Partypizzen für die Mittagspause, richtig?
3: Voll cool, ja, genau.
2: Ja.
1: So, Mamas. Und danach dann eine Runde Zahnseide für alle, bevor die
3: unbedingt,
1: nächsten Kunden kommen.
3: Unbedingt, genau. Interdentalbürstchen.
1: Guten Appetit und dann schon mal ein tolles Wellnesswochenende. Grüße an die Kollegen, gell?

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21: So soll es sein. Wenn ihr gerade unterwegs seid auf der A3 Nürnberg Richtung Würzburg zwischen Geiselwind und Wiesentheid, ein Unfall, bitte Vorsicht. Auf der A3 Nürnberg Richtung Passau zwischen Metten und Hengersberg 6 Kilometer Stau, 12 Minuten länger. Und A8, wirklich, es ist so, immer noch München-Salzburg, Salzburg-München in beide Richtungen vor Rosenheim 5 bis 6 Kilometer Stau, die Baustelle. Ihr braucht eine halbe Stunde länger. Gut, dass ihr fragt. Die neuesten Blitzer bayernweiten. Nur bei uns B8 bei Aholming wird geblitzt im 100-Bereich. B13 bei Tölz 100. B21 bei der Schönheitskönigin aus Schneidzerreuth auch im 100er-Bereich. Staus und Blitzer kostenlos melden. 0800 994 9000.
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Hier sind die Spin Doctors mit Two Princes.

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Zwei gute Freundinnen sitzen angeschwipst auf dem Dach eines Hochhauses. Sie giggeln rum, sie trinken Weißwein und schreiben ein Lied. Ich finde, wenn man weiß, wie dieser Hit hier entstanden ist, dann hört man's auch. Antenne Bayern spielt That's So True von Ray.

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15: Das Antenne Bayern Wetter am Donnerstag mit Jule.
16: In Schonungen, in Unterfranken und in Eggenfelden in Niederbayern sind es jeweils 23 Grad. In Wertingen und Schwaben haben wir 22 Grad gerade. Und dazu gibt es dann einen Mix aus Sonne und Wolken am Nachmittag. Morgen starten wir dann mit viel Regen. Gegen Nachmittag wird es dann aber trockener und ab und zu kommt dann auch mal die Sonne raus.
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15: 14 Uhr. Alles Wichtige kommt jetzt von Jutta Ribrock.
18: Ja, wir müssen noch mal kurz dazwischen gehen. Und zwar haben wir eine wichtige Meldung aus dem Antenne Bayern Verkehrszentrum. Entschuldigung, Jutta. Und zwar Vorsicht bitte auf der A96 München-Lindau. Bei Leutkirch sind Kinder direkt neben der Autobahn. A96 München-Lindau. Bei Leutkirch sind Kinder direkt neben der Autobahn. Bitte fahrt hier ganz besonders vorsichtig. So, Jutta.
19: Ja, schönen guten Tag. Wo werden die meisten Steuergelder verschwendet? Im neuen Schwarzbuch des Bundes der Steuerzahler werden die neuesten Beispiele aufgezählt und da ist auch Bayern viel vertreten. In München geht es zum Beispiel um das Panda-Projekt im Tierpark Hellerbrunn. Ein neues Gehege soll rund 18 Millionen Euro kosten, die der Freistaat komplett übernimmt. Dazu kommt jedes Jahr eine Artenschutzgebühr im mittleren sechsstelligen Bereich. In Würzburg sind die Kosten für die Sanierung des Mainfranken-Theaters von gut 70 auf inzwischen rund 100 Millionen Euro gestiegen. Und in Bad Tölz sorgt ein rund 140.000 Euro teurer Kletterturm auf einem Spielplatz für Diskussionen.
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19: Erst runter, dann wieder rauf. Die Spritpreise sind zum Start des Tankrabatts heute deutlich gesunken. Nach 12 Uhr, dem einzigen Zeitpunkt, an dem Preiserhöhungen erlaubt sind, stiegen die Preise erwartungsgemäß aber wieder. Sowohl bei Diesel als auch bei Super E10 ging es regional um rund 20 Cent pro Liter nach oben. Vom ADAC heißt es auf Antenne Bayern Anfrage, dass es im Durchschnitt aber nicht so teuer geworden ist wie gestern. Ein bayerischer Satellit der Bundeswehr-Uni München startet heute Abend ins All. Mit einer Falcon 9-Rakete von SpaceX wird der fast 400 Kilo schwere Satellit Athena 1 in eine Erdumlaufbahn gebracht. Josef Knödelseder aus Hautenberg in Niederbayern ist Student an der Uni und Teil des Forschungsteams. Er weiß, was der Kleinsatellit alles kann.
14: Der Satellit ist wahrscheinlich wesentlich schlauer als ich, das kann ich schon mal vorweg sagen. Also man kann sich das echt einfach ganz spitz gesagt als Forschungslabor im Weltall vorstellen. Also er erhebt Daten von Sensorik und Experimenten, die wir angebracht haben und soll uns dann diese zurückliefern.
19: Start ist heute Abend um 20.19 Uhr in Kalifornien. Nach der mutmaßlichen Messerattacke auf einen Piloten der Fluggesellschaft Fly Dubai untersucht ein spezielles Ermittlungsteam der Vereinigten Arabischen Emirate den Vorfall. Unter anderem, ob es sich um einen Terroranschlag handelte. Der Co-Pilot hatte den Piloten auf dem Weg von Dubai nach Tel Aviv angegriffen. Passagiere überwältigten den Angreifer. Und das trendet gerade online. Minecraft zählt ja zu den erfolgreichsten Computerspielen der Welt. In London soll bald das erste Minecraft-Hotel eröffnen. Die Pläne geistern im Moment durchs Internet und sorgen für Jubel bei den Gaming-Fans. Dabei soll sich alles wie im Spiel anfühlen und genauso gestaltet sein. Und direkt daneben entsteht eine Minecraft-World mit einer Achterbahn, Restaurants und Shops.
18: Das Antenne Bayern Verkehrszentrum. Wir wollen, dass ihr gut ankommt. Vorsicht bitte auf der A3 Nürnberg-Würzburg zwischen Geiselwind und Wiesentheit. Ein Unfall. Vorsicht bitte hier. A3 Nürnberg-Passau zwischen Metten und Hengersberg. 8 Kilometer Stau. 13 Minuten länger. A7 Ulm-Fulda zwischen Kitzingen und Estenfeld. 9 Kilometer Stau. 31 Minuten länger. Auf der A8 München-Salzburg, Salzburg-München in beide Richtungen vor Rosenheim Stau. Hier die Baustelle, die neuesten Blitzer bayernweit. Nur bei uns B20 wird bei Pieding geblitzt, B299 bei Grafenwöhr und A8 Salzburg-München. Ja, ihr wisst es schon, aus dem Verkehrsleitsystem am Irschenberg. Wenn ihr was gesehen habt, Staus oder Blitzer, ruft an, kostenlos im Antenne Bayern Verkehrszentrum. Wir sind für euch da, 0800 994 9000.
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15: Gleich laufen bei uns die wundervollsten Songs der Musikgeschichte. Alles Lieder, die in Wunder oder halt Englisch Wonder besingen. Welche fallen euch ein? Von Wonderful World bis Wonderful Life. Eine wilde Reise durch die Jahrzehnte nach dem Kammer.

Antenne Bayern jetzt mit noch mehr Musik für euch am Mittag. Falls ihr es nicht wusstet, ich bin übrigens Mike C. McFly und ich nehme euch jetzt wieder mit zurück in die Zukunft auf eine Reise durch die Musikgeschichte. Heute die wundervollsten Songs aller Zeiten. Und los geht's in den 60ern bei Sam Cooke, What a Wonderful World. And I think to myself, what a wonderful world. Dann die wunderbare Disco-Kugel der 70er. In den 80ern, Black, Wonderful Life. In den 90ern gab es Wolle Petri, auch Wunderwolle genannt. 2010er-Hits mit Hurt. In den 2020ern Michael Patrick Kelly. Und dann gab es noch dieses besonders schöne Hitwunder von Rob Thomas, den Sänger der Band Matchbox 20. Geschrieben für den Disney-Film Trifft die Robinsons. In dem Fall hält der Film nicht, was der Song verspricht. Der ist nämlich viel schöner. Little Wonders auf Antenne Bayern.

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16: Jawohl, und mit der A3 Nürnberg-Passau zwischen Metten und Hengersberg. 7 Kilometer Stau, 20 Minuten braucht ihr länger. Wenn ihr auf der A7 unterwegs seid, von Ulm nach Fulda zwischen Marktbreite und Würzburg-Estenfeld, 5 Kilometer Stau, 13 Minuten länger. Stau auf der A8 München-Salzburg ab Bad Aibling bis Rohrdorf durch die Baustelle, 15 Kilometer Stop and Go. Ihr braucht hier 40 Minuten länger. Und nochmal Richtung Salzburg zwischen Aachenmühle und Bernau, 6 Kilometer Staubaustelle, 20 Minuten länger. Gegenrichtung, also auf der A8, wenn ihr Salzburg Richtung München fahrt. Zwischen Fraßdorf und Rosenheim 5 Kilometer Stau, 20 Minuten länger. Die neuesten Blitzer bayernweit, ne, bei uns Fürstenfeldbruck, Augsburger Straße. Ruderathshofen auf der B12. Und wenn ihr was gesehen habt, Staus oder Blitzer, anrufen kostenlos im Antenne Bayern Verkehrszentrum 0800 994 9000.
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0: Das ist zwar eigentlich ja meine Mittagssendung, aber ich habe jetzt trotzdem Sendepause, weil jetzt quatschen hier zwei Apache 207-Fans. Unser Azubi Jule und die Jana aus Rottal in den Niederbayern.
1: Ja, ich darf nicht zu viel verraten, weil Jana geht heute Abend aufs Konzert und ich war schon vor 2 Wochen in Hannover. Aber Jana, ich kann dir eins sagen, es wird krass. Du kannst dich wirklich extrem freuen.
2: Hoffentlich.
1: Hast du schon irgendwas auf Social Media gesehen? Weil ich weiß nicht, wie es dir geht, aber mir fällt das total schwer, dass ich mich nicht spoilern lasse. Und es klappt, finde ich, auch immer nur so semi.
2: Ja, habe auch schon einiges angezeigt bekommen auf Instagram.
1: Was hast du schon gesehen?
2: Ja, mit dem Bühnenbild, mit dem Flugzeug und so.
1: Ja,
0: das habe sogar ich gesehen. Das hier, dass der hat ja richtig ein Flugzeug als Bühne, ne? Und dann hebt er so das Oberteil hebt ab und da steht er dann.
1: Ja, und er ist auch als Pilot verkleidet. Okay, also sorry, ich sag nichts mehr.
0: Dass du mir mal nicht abhaust hier als Flugbegleiterin bei Apache 207, du bleibst hier, Jule. Also, der Mann hat über 20 Nummer 1 Hits. Die Show dauert 2 Stunden mit Liveband. Alle, die Tickets haben, können sich drauf freuen. Und hier schon mal als kleine Einstimmung für dich, Jana, und für alle Apache-Fans. Hier ist er mit Udo Lindenberg und Komet auf Antenne Bayern.

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1: Nico Santos, Why Don't You Stay?
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0: aus Antenne Bayernwetter. Wir haben 25 Grad in Neutraubling in der Oberpfalz, 24 sind Zentralstein in Oberbayern und 22 haben wir in Hof. So, in Unterfranken und in Schwaben, da sind am Abend Schauer und Gewitter dabei. In der Nacht im Großteil Bayerns dann Regen. Bis morgen Nachmittag zieht es aber weg. Und am Wochenende dann Herbst, das alles mit dabei, um die 20 Grad.
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0: Um 15 Uhr. Fußball-Deutschland schaut heute zu uns nach Bayern in die Landeshauptstadt. Es ist das dritte Nations-League-Spiel mit dem neuen Bundestrainer Jürgen Klopp. Jutta Rebrock.
2: Ja, und die Fans hoffen natürlich endlich auf einen Sieg. Heute Abend geht's gegen Serbien mit dem zweiten Kader, den Kloppo von Anfang an nominiert hatte. Seit gestern ist aber klar, Nico Schlotterbeck fehlt. Er hat sich gestern beim Abschlusstraining verletzt. Dafür wird FC Bayern-Profi Jonas Urbich sein DFB-Debüt im Tor feiern. Da freut er sich schon riesig drauf. Um 20.45 Uhr ist Anpfiff in der Münchner Allianz Arena.
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2: Zum Start des neuen Tankrabatts sind die Spritpreise in Deutschland heute deutlich gesunken. Um 12 Uhr ging es dann erwartungsgemäß aber wieder rauf. Laut ADAC allerdings nicht ganz so stark wie gestern. Demnach zahlten Verbraucher heute um 12.15 Uhr je nach Kraftstoffart zwischen 14 und 15 Cent weniger als gestern. Das teilte eine Sprecherin auf Antenne Bayern Anfrage mit. Bei Straßkirchen ist heute ein neues BMW-Werk an den Start gegangen. Dort werden die sogenannten Hochvolt-Batterien für neue E-Autos gebaut. Bayern-Reporter Oskar Otten in Niederbayern.
3: Die Hochvolt-Batterien liefern den Strom für die Elektromotoren der Fahrzeuge. Zuerst für den neuen BMW i3, der in München gebaut wird. Hier bei Straßkirchen steht eine riesige Halle, in der läuft die Produktion der neuesten Batteriegeneration direkt in zwei Schichten. Zum Start arbeiten schon gut 1000 Mitarbeiter im neuen Werk. Langfristig soll die Zahl auf etwa 1600 steigen. Insgesamt hat BMW rund 1 Milliarde Euro in den Standort investiert.
2: Eine Zuckersteuer auf süße Getränke soll es vorerst doch nicht geben. Das Kanzleramt hat den Entwurf von Finanzminister Klingbeil gestoppt. Aus Regierungskreisen heißt es, der Plan sei nicht mehr mehrheitsfähig. Und das trendet gerade online. Schon wieder Testchaos an den bayerischen Gymnasien. Der aktuelle Jahrgangsstufentest Mathe für die 10. Klassen an bayerischen Gymnasien, der heute stattfinden sollte, ist vorab im Internet geleakt worden. Im Internet kursierten vor dem Prüfungstermin bereits Fotos der originalen Aufgabenstellung. Laut Kultusministerium gab es an einer Schule ein Versehen. Deswegen wurden die Testfragen öffentlich. Das Ministerium hat den Schulen nun empfohlen, den Test zu Übungszwecken zwar durchzuführen, aber nicht zu Noten. Schon im letzten Jahr war der Jahrgangsstufentest der 10. Klassen an den Gymnasien in Englisch geleakt worden.
0: Als ich Mathe-Test gehört habe, seitdem habe ich schwitzige Hände. Aber ich muss es nicht machen. Muss das nicht machen. Christian Franz im Antenne Bayern Verkehrszentrum. Wir wollen, dass ihr gut ankommt.
4: Ich hoffe, ich habe mich nicht mit unserer Liebe verrechnet. Auf der A3 Nürnberg Richtung Passau zwischen Schwarzach und Hengersberg. 8 Kilometer Stau, 13 Minuten braucht ihr länger. 0800 994 9000.
5: Ja, hier ist der Karl-Heinz. Es betrifft die B2 Weißenburg-Nürnberg. Zwischen Weißenburg-Bahnstraße und Ellingen ist eine Tagesbaustelle. Stelle wird durch eine Ampel geregelt, kommt hier zu massiven Behinderungen.
4: Danke dir und wir machen nochmal was ganz Verrücktes. Achtung, hallo.
17: Hallo, Verkehrsmelder Radieschen, Passau Richtung Bocking auf der A3. Stockender bis tiefflüssiger Verkehr, fast Stau. Am besten Passau Nord runter und umfahren.
4: Danke, Radieschen, davon muss ich immer aufstoßen. A8 München, Salzburg, Salzburg, München vor Rosenheim, Baustelle, Stau. Und A8 Salzburg, München zu den Fraßhof und Rosenheim, 6 Kilometer Stau. 32 Minuten länger, die neuesten Blitzer bayernweit nur bei uns in Kummhausen. B299, Flensbach, B307. Staus und Blitzer kostenlos melden, 0800 994 9000.
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0: Es ist doch schon wieder breit, dass ihr alle beieinander seid. Gleich Millennium mit. Der Flashback kommt aus den 90ern.
4: Und was noch?
0: Und jetzt ein Hit von heute.
4: Danke.
0: Mein Liebling. Also
4: danke.
0: Der Hit.
4: Ach so. Mhm.

0: Musik mit NSYNC für euch hier auf Antenne Bayern. Und wie schaut es jetzt heute Abend aus eigentlich? Kriegen wir jetzt mal das, was wir uns so sehr wünschen? Den ersten Sieg unserer Nationalmannschaft unter unserem neuen Bundestrainer Jürgen Klopp. Am Abend hat er noch gesagt:
1: Die Jungs sind wirklich bereit, die wollen guten, sehr guten und erfolgreichen Fußball spielen. Und da werden wir hinkommen. Das Problem ist ein bisschen, dass unsere Entwicklung unter dem Brennglas der Öffentlichkeit stattfindet und jeden Tag sozusagen bewertet wird. Und das ist an sich kein Problem, aber dadurch beschleunigt sich der Prozess ja nicht.
0: Voll. Später, 2045, geht's los. Deutschland also gegen Serbien, daheim sozusagen in der Allianz Arena. Und wir haben einfach schon mal mit dem Comedian Matze Knob, der den Jürgen Klopp ja schon zigmal imitiert hat, eine kleine musikalische Einstimmung für euch produziert.
2: Oh ja, 1-1 gegen Holland, 0-1 gegen

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2: Das Antenne Bayern, Wetter 21 Grad, haben wir in Dittelbrunn in Unterfranken, 22 in Nersingen in Schwaben und 24 sind in Neumarkt St. Veit in Oberbayern. In der Nacht, außer im Osten Bayerns, eigentlich überall Regen, der bleibt dann in einigen Regionen bis morgen, spätestens zum Nachmittag und unser Wochenende. Das wird dann durchwachsen, herbstelig mit Wolken, Regen und Sonne. Christian Franz für euch, das Antenne Bayern Verkehrszentrum. 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
9: Jawohl, mit der A3 Nürnberg-Passau zwischen Metten und Hengersberg. 8 Kilometer Stop-and-Go, 12 Minuten braucht ihr länger. A9 München Richtung Nürnberg zwischen Manti und Lendling der Stau Manfred. Den Namen hat er von Lisa bekommen, ja. Weil Mann und Lendling-Denkendorf, das reimt sich auf Manfred. 8 Kilometer Stau, 16 Minuten länger. Und der Gerd hat geschrieben, aus Rosenheim, der Stau, der auch momentan immer ist, auf der A8 München-Salzburg, Salzburg-München, in beide Richtungen vor Rosenheim, den würde er dann Rosi nennen. Süß. Na gut, dann sagen wir, der Stau auf der A8 München, Salzburg, Salzburg, München, die Rosi ist in beide Richtungen 5 Kilometer lang durch die Baustelle. Ist auch so oft, der braucht einfach einen Namen. A70 Bayreuth Richtung Bamberg zwischen Rossdorf und Schesslitz, Unfall, die linke Spur ist gesperrt. Die neuesten Blitzer bayernweit, nur bei uns in Niederbayern, in Pfarrkirchen in der Arnsdorfer Straße, wird geblitzt. Dann in Oberfranken, Schwarzenbach am Wald auf der B173-100 und Oberbayern Hofstetten am Büchele wird auch geblitzt. Staus und Blitzer kostenlos melden 0800 994 9000.
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2: Lieben wir. Ihr seid am Start, ihr macht mit bei unserem Staunamen-Quatsch. Und wir hören zusammen einfach nur feinen Sound.
9: Ach, ist doch schön.
2: Klack, klack, gleich. Excellent and Grosso hören wir. Maria Mena. Und hier, für alle Swifties, Taylor. Oh.

0: Klock, klock für euch hier auf Antenne Bayern. So, seit 0 Uhr heute Nacht gilt also der neue Tankrabatt. Der wurde auch direkt weitergeleitet, heißt, die Spritpreise, die sind ein Stück gefallen. Ihr könnt euch natürlich vorstellen, was heute an den Tankstellen los war. Bayern-Reporter Markus Pöppal, wie war es denn im Allgäu bei dir? Ging's recht zu?
1: Also es ging munter zu. Ich bin heute gefühlt den ganzen Vormittag und den ganzen Morgen an Tankstellen rumgehagelt. Es war wirklich ein großer Run auf die Tankstellen. Jetzt hier bei mir in Memmingen zum Beispiel waren bis kurz vor 12 wirklich noch lange Schlangen. Da sind die Leute teilweise bis auf die Straße hinaus gestanden. Ich war da bei einer freien Tankstelle. Nebenan, so 500 Meter weiter, ist noch eine freie Tankstelle. Und da wurde mir berichtet, die war 1 Cent günstiger. Und da war noch mehr los. Also die Leute sind beim Benzin unfassbar, aber kann sagen, preissensibel. Und dann kam es 12 Leuten, der Preis ist hochgeschossen. Bei E10 zum Beispiel um 26 Cent, da waren wir dann wieder auf 2,27. Und dann hätte man eigentlich die Strohballen fliegen sehen, weil dann war einfach überhaupt gar nichts mehr los.
0: Ja. Haben sich die Leute dann wenigstens an der Tanke noch ein Eis oder Wurstsemmel gekauft?
1: Nee, da kommt einfach dann keiner mehr. Wirklich erstmal tote Hose. Und das ist natürlich für die Pächter auch ein großes Problem, ja, weil die leben vom Shop. Ja, und das bringt für die so halt dann gar nichts. Aber ja, jetzt hat man ja schon wieder beobachten können, dass der Preis wieder nach unten geht. Und diese Preisspannen, die sind halt durch diese 12-Uhr-Regel unfassbar. Und ja, das wissen die Leute mittlerweile halt auch.
0: Und wie viel Sinn diese 12-Uhr-Regel generell macht, da sprechen wir nachher auch noch mit dem ADAC drüber. Und jetzt gibt's Bayerns beste Musik für euch hier auf Antenne Bayern. Chumbo Bamba.

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2: Das Antenne Bayernwetter. Wir haben 23 Grad in Beratshausen in der Oberpfalz, 23 in Karlsfeld in Oberbayern und 22 sind es in Rödental in Oberfranken. In der Nacht, da breitet sich der Regen über den Großteil Bayerns aus. Morgen ziehen die Schauer dann nach und nach ab. Und unser Wochenende, hey, das herbstelt halt sauber, das alles dabei von Sonne über Regen und um die 20 Grad.
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2: Um 16 Uhr. BMW setzt ein Zeichen für den Wirtschaftsstandort Bayern bei Straßkirchen, Niederbayern. Da ist heute ein neues Werk für sogenannte Hochvolt-Batterien eröffnet worden. Jutta Rebrock.
19: Ja, und dafür hat BMW rund 1 Milliarde Euro investiert. In dem Werk werden Hochvolt-Batterien für neue E-Autos zusammengebaut. Wirtschaftsminister Aiwanger sieht das als Meilenstein.
2: Die Automobilbranche ist der absolute wirtschaftliche Boden Bayerns und Niederbayerns. Also ohne Automobilindustrie funktioniert nichts.
19: Die ersten Batterien gehen ins Fahrzeugwerk nach München für den neuen BMW i3. Langfristig sollen jeden Tag mehrere hundert Batterien gebaut werden, auch für die Fahrzeugwerke in Dingolfing, Regensburg und Leipzig.
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19: Seit heute werden wieder Steuerverschwendungen im Land aufgedeckt. Der Bund der Steuerzahler hat sein neues Schwarzbuch veröffentlicht. Bayern-Reporter Felix Rodra in Oberbayern. Darin geht es auch um zwei chinesische Pandas für den Münchner Tierpark Hellerbrunn.
20: Die beiden Tiere sollen 2028 hier nach München kommen. Die Pandas kosten eine Leihgebühr im mittleren sechsstelligen Bereich pro Jahr. Und ein neues Gehege wird für knapp 18 Millionen Euro gebaut. Die Kosten übernimmt der Freistaat. Gerade für den Tourismus erhofft man sich da viel Positives und es sei ein Zeichen der Diplomatie. Der Bund der Steuerzahler befürchtet allerdings, dass es am Ende doch nur ein teures Prestigeprojekt sein könnte.
19: Nach der mutmaßlichen Messerattacke auf einen Piloten der Fluggesellschaft Fly Dubai untersucht ein spezielles Ermittlungsteam der Vereinigten Arabischen Emirate den Vorfall, unter anderem, ob es sich um einen Terroranschlag handelte. Der Co-Pilot hatte den Piloten auf dem Weg von Dubai nach Tel Aviv angegriffen. Passagiere überwältigten den Angreifer. Ein dreijähriges Kind ist in der Würzburger Innenstadt in den Main gefallen und von einem Passanten gerettet worden. Laut Polizei war das Mädchen gestolpert und unter einem Geländer hindurch etwa 2 bis 3 Meter tief in den Fluss gefallen. Ein 31-Jähriger sei darauf sofort ins Wasser gesprungen. Das Kind war nur wenige Sekunden unter Wasser und es geht ihm gut. Und das trendet gerade online, der Deutsche Bundestag auf TikTok. Seit heute ist das Parlament da sichtbar. Mit dem neuen Kanal möchte der Bundestag sich mehr in den sozialen Medien zeigen und vor allem gern auch jüngere Menschen besser erreichen. Im allerersten Post auf TikTok geht es um den angemessenen Ton im Bundestag und eine kleine Mikrofonpanne. In den Kommentaren freuen sich die User über den Neuzugang und hoffen auf Gutes über diesen Kanal. Immerhin ist er schon mit einigen 100 Likes gestartet. Man fängt klein. Christian Franz auch.
9: Ja.
19: Der war eine Warnbarke, jetzt sitzt er im Antenne Bayern Verkehrszentrum. Ist doch wunderbar. 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
9: Jetzt bin ich eine Verkehrsinsel. 0800 994 9000. Der liebe Klaus.
21: Auf der A3 Frankfurt Richtung Nürnberg zwischen Kreuz Biederried und Kitzingen in Schwarzach. Stau.
9: Dankeschön. Dann die A7 in Würzburg-Ulm zwischen Aalen-Westhausen und Oberkochen. Ist gerade ein Unfall passiert. Bitte hier Vorsicht. Und vielen Dank an unseren Verkehrsmelder, den Gerd. Er nennt den Stau, den Dauerstau auf der A8 München-Salzburg, Salzburg-München zwischen Rosenheim und Rohrdorf in beide Richtungen, den nennt er Rosi. Also Rosi ist in beide Richtungen auf der A8 München-Salzburg, Salzburg-München momentan 6 Kilometer lang. A9 München-Nürnberg zwischen Manti und Lenting 8 Kilometer Stau, 36 Minuten länger und A94 München-Passau zwischen Paarstetten und Dorfen 5 Kilometer Stau, 20 Minuten. Die neuesten Blitzer bayernweit nur bei uns in Gleiritsch auf der B22 im 100-Bereich. Dann Schneidenbach Durchfahrt und Gunzenhausen B13 Stausblitzer. Kostenlos melden 0800 994 9000.
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2: Ja, und mit euch allen, das lieben wir doch. Ein Millennium Hit gibt's gleich. Ja, ja. Flashback dabei.

0: ganz was Musik für euch. Joe hier auf Antenne Bayern und gleich hören wir noch MadCon. Also, abends hören wir es häufiger und es ist 15.000 Euro wert. Was könnte das sein?
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0: Also eine Sache, die kann ich euch, glaube ich, ganz sicher sagen. Mit Immobilien hat es nichts zu tun. Also so habe ich zumindest den Anruf von heute Morgen in Guten Morgen Bayern interpretiert. Das war wild.
2: Hallo, schönen guten Morgen. 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
2: 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In Seegshaupt haben Sie Interesse an einem Verkauf der Immobilie, wenn der Preis passen würde?
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3: Immobilie? 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
2: 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Schönen Tag.
0: 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Grotzinesen, wirklich. 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
0: Das Antenne Bayern-Wetter. 22 Grad haben wir in Weißenhorn in Schwaben, 18 sind es in Hammelburg in Unterfranken und 21 in Spiegelau in Niederbayern. In Unterfranken und Schwaben, da sind am Abend Schauer und Gewitter am meisten vertreten und in der Nacht im Großteil Bayerns dann Regen. Bis morgen Nachmittag zieht es dann aber ab, also wirklich spätestens Nachmittag und am Wochenende Herbst tut es dann um die 20 Grad.
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0: Bayern zieht weiter vor allem junge Menschen aus dem Rest Deutschlands an. Besonders aus den Nachbarbundesländern Baden-Württemberg und Hessen. Unterm Strich sind letztes Jahr gut 8.400 Menschen mehr her als weggezogen, so das Statistische Landesamt in Fürth. Das Plus ist aber kleiner als im Jahr davor. Birgit Behringer, Fürth.
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20: Länderspielpause in der Bundesliga. Wer auf die
6: Profis des FCA trotzdem nicht verzichten will, kann sie sich jetzt in Miniaturform nach Hause holen. Finn Dahmen, Michael Gregoritsch und weitere Spieler gibt es jetzt als knapp 8 cm große Playmobil-Figuren. Die werden als Blind Packs verkauft. Welcher Spieler drinsteckt, sieht man erst beim Auspacken. Markus Paperl, Augsburg.
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20: Die deutsche Fußballnationalmannschaft muss heute wieder in der Nations League ran. Serbien heißt der Gegner und das hier in München. Und ganz viele werden da besonders ins deutsche Tor schauen. Jonas Urbich vom FC Bayern feiert sein Länderspieldebüt und das auch noch in der heimischen Arena. Los geht's um 8:45. Felix Roderer, München.
21: Und jetzt die Meldung der Stunde aus unserer Nachrichtenredaktion, Jutta Rebrock.
22: Der Bundesgerichtshof hat die Preiserhöhung bei Amazon Prime gekippt. Amazon hatte den Preis für das Prime-Abo in Deutschland im September 2022 erhöht, ohne die Kundinnen und Kunden ausdrücklich um Zustimmung zu bitten. Die Richter in Karlsruhe befanden, dass das gegen das Transparenzgebot verstößt. Amazon will jetzt den Prime-Beitrag vorübergehend für diejenigen Kunden anpassen, deren Mitgliedschaft vor dem 15. September 2022 begonnen hat.
23: Wir wollen, dass ihr gut ankommt. Christian Franz für euch im Antenne Bayern Verkehrszentrum.
24: Mit der 0800 994 9000. Hallo.
25: Servus, da ist der Gerold.
23: Hi.
25: Auf der B85 Schwandorf kam zwischen Bruck in der Oberpfalz und Altenkreid ist ein schwerer Verkehrsunfall mit LKW-Beteiligung passiert. Beide Seiten gesperrt.
24: Danke, Gerold. Noch einer.
26: Hallo, da ist die Franzi.
23: Hi.
26: Es ist auf der B20 von Steinach Richtung Cham ein Unfall passiert. Und der staut sich jetzt, deshalb bitte umfahren über Mitterfeld.
24: Ach, danke Franzi und Gerold, ihr beide seid das beste Trio. Auf der A3 Passau-Nürnberg zwischen Kreuz Altdorf und Kreuz Nürnberg ist gerade ein Unfall passiert. Rechte Spur gesperrt. A7 Ulm Richtung Füssenreuth, auch neues Ereignis. Langenau und Kreuz Ulm-Elchingen in der Baustelle. Pannen-LKW und ein Schwertransport, der die ganze Fahrbahn blockiert, deshalb Stau. Auf der A8 von München nach Salzburg, Salzburg nach München, der Stau Rosi. Vielen Dank für den Namen an Verkehrsmelder Gerd. Vor Rosenheim in beide Richtungen Dauerbaustelle. Baustelle und hier 5 Kilometer Stau. Die neuesten Blitzer bayernweit. Nur bei uns geblitzt wird auf der B299 in Neumarkt St. Veit in Oberbayern, Oberfranken, Schwarzenbach am Wald, hier auf der B173-100 und unter Simau auf der B400. Staus und Blitzer kostenlos melden 0800 994 9000.
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23: Da freuen wir uns einfach, dass wir alle zusammen hier rumhängen. Gleich ist Justin Bieber mit dabei. Nico Santos hören wir. David Bisbal. Und los geht's mit der aktuellen hier. Holly Hammerstone.

0: Musik mit Justin Bieber und gleich auf dem Back für euren Donnerstag. Und jetzt natürlich...
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0: Na klar. Ihr sagt mir einen ganz typischen Satz. Irgendeinen aus eurem Berufsleben, den ihr da immer sagt. Ich sag euch, was ihr arbeitet und alle raten im ganzen Freistaat mit. So, hier ist die Lisa. Wer ist jetzt dabei? Hi.
2: Hallo, hier ist Sabrina. Ich komme aus Bergkamp. Das ist bei Straubing.
0: Sabrina, dein Satz.
2: Bitte den Kopf etwas nach hinten legen und den Mund leicht öffnen. So komme ich einfach besser überall ran.
0: Ja gut, also bei Kopf nach hinten war ich beim Friseur, beim Mund öffnen, dann bin ich weg vom Friseur. Meine Manu, die macht es bei mir, die sagt es zu mir. Und wenn ich mich jetzt nicht irre, dann machst du Zahnreinigung.
2: Nein, komplett verkehrt.
0: Was?
2: Ja.
0: Nein.
2: Nichts mit Zähnen.
0: Zungenpiercing.
2: Nein.
0: Den Kopf nach hinten und den Mund auf. Wo willst denn du hin? Also, es hat auch nichts mit Arzt zu tun, oder?
2: Nein.
0: Der Wimpern-Extensions.
2: Nein, aber irgendwas? Du bist schon in der richtigen Region.
0: Beauty.
2: Ja.
0: Permanent Make-up.
2: Nein.
0: Ich bin völlig verwirrt.
2: Sie finden sich dann auch ganz schön.
0: Schmink. Du bist Stylistin, Maskenbildnerin.
2: Visagistin.
0: Oh Gott. Okay, Sabrina, vielen lieben Dank. Und
2: sehr gerne.
0: Ich hoffe, du bist in deinem Job besser als ich heute in meinem. Also das, ja gut. Welchen Satz habt ihr denn für mich? Und ganz Bayern zum Mitraten. Wir freuen uns hier auf Antenne Bayern 0800 994 und hinten die 1000. Oh.

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18: Das Antenne Bayern-Wetter. So, in der Nacht außer in Ostbayern Regenschauer. Der bleibt dann in einigen Regionen auch bis morgen Nachmittag. Dann reißt es aber auf, kommt dann nochmal die Sonne durch und unser Wochenende. Das wird dann herbstlich, es sind Wolken dabei, auch mal Regen, aber die Sonne kommt auch durch.
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18: Um 17 Uhr. Und heute schaut ganz Fußball-Deutschland zu uns nach Bayern. In der Münchner Allianz Arena, da läuft das dritte Nations-League-Spiel unter unserem neuen Bundestrainer Jürgen Klopp. Jutta Reprock.
20: Ja, nach den ersten beiden Partien ist die Hoffnung groß, dass heute endlich der erste Sieg kommt. Heimspiel auch für einige Bayern-Spieler. Lennart Karl, Alexander Pavlovic, Tom Bischof und zum allerersten Mal wird Jonas Urbich als die deutsche Nummer 1 im Tor stehen.
21: Ja, es ist ein Moment, auf dem man seinen
4: ganzes Leben hingearbeitet hat. Und ich freue mich einfach, dass ich morgen die Möglichkeit bekomme, ja, hier im eigenen Stadion aufzulaufen und meinen Teil dazu beizutragen, dass wir ja, als Team unseren ersten Sieg unter Jürgen Klopp einfahren.
20: Und Anpfiff ist um 20.45 Uhr.
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20: Der Bundesgerichtshof hat die Preiserhöhung bei Amazon Prime gekippt. Amazon hatte den Preis für das Prime-Abo in Deutschland im September 2022 erhöht, ohne die Kundinnen und Kunden ausdrücklich um Zustimmung zu bitten. Die Richter in Karlsruhe befanden, dass das gegen das Transparenzgebot verstößt. Wer schon länger als 4 Jahre Prime-Kunde ist, zahlt jetzt erstmal weniger. Trotz umstrittener Krankenhausreform, die 4 Standorte der Kliniken Nordoberpfalz AG bleiben alle erhalten. Dazu werden jetzt die Aufgaben neu verteilt. Bayern-Reporter Oskar Otten in der Oberpfalz.
21: Jede der Kliniken bekommt einen ganz eigenen Schwerpunkt. Das Krankenhaus hier in Chemnitz zum Beispiel wird Fachkrankenhaus für Innere- und Altersmedizin. Gelenkoperationen wird es hier erstmal nicht mehr geben. Die werden in Zukunft in Tirschenreuth durchgeführt. Das größte Krankenhaus der Region in Weiden übernimmt aus Chemnitz zum Beispiel Bauchoperationen. Ohne diese Neuaufstellung hätte das Krankenhaus hier in Chemnitz Ende 2027 schließen müssen.
20: Es ist ein weiterer Schritt in Richtung Abschiebezentren außerhalb Europas. Die EU-Innenminister haben jetzt grünes Licht gegeben für die umstrittenen Return-Hubs in Drittstaaten, zum Beispiel in Afrika. Dort sollen ausreisepflichtige Asylbewerber untergebracht werden, die nicht aus den EU-Ländern in ihre Herkunftsländer zurückgebracht werden können. Und das trendet gerade online. Bilder von der Messerattacke in einem Flugzeug gestern über Saudi-Arabien. Da hatte ja laut bisherigen Ermittlungen der Co-Pilot den Piloten angegriffen. Passagiere haben den Angreifer überwältigt und einer davon wird gerade im Internet als großer Held gefeiert. Denn er war wohl der Erste, der den Täter in den Würgegriff genommen hat und der dann auch die Maschine wieder hochgerissen hat. Denn die war mehr oder weniger im Sturzflug. Und woher wusste er, wie man das macht? Nach eigener Aussage hatte er die TV-Serie Mayday Alarm im Cockpit gesehen und deshalb konnte er das. Gelandet hat den Flieger dann eine andere Crew, die mitgeflogen war. Also es ist alles gut gegangen.
18: Oh Mann, ey. Christian Franz im Antenne Bayern Verkehrszentrum. Wir wollen, dass Sie gut ankommen.
22: Jawohl, mit der A3 Passau Nürnberg zwischen Kreuz Altdorf und Nürnberg. 4 Kilometer Stau, 15 Minuten länger. A3 Nürnberg Passauer Baustelle Mettenhengersberg. 7 Kilometer Stau, 25 Minuten länger. Und Antenne Bayern, der einzige Sender im Universum, bei dem ihr den Staus Namen gebt, die dauernd sind. Zum Beispiel A8 München Salzburg, Salzburg München. Rosi zwischen Rosenheim und Rohrdorf in beide Richtungen. 6 Kilometer Stau. Und der Stau Manfred auf der A9. München-Nürnberg zwischen Manching und Denkendorf. 14 Kilometer zerfließend, 23 Minuten. Ihr seid einfach super. A93 Weiden Richtung Holledau zwischen Regenstauf und Kreuz Regensburg. 8 Kilometer Stau, 20 Minuten länger. Die neuesten Blitzer bayernweit. Nur bei uns, und zwar Schneitenbach, Ortsdurchfahrt in Ruderathofen auf der B1200 und noch einer.
23: Ja, hallo. Ein Blitzer in Untereisenheim, Landwehrstraße in beiden Fahrtrichtungen.
22: Wir sagen danke, Staus und Blitzer. Kostenlos melden 0800 994 9000.
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18: Und ihr seid alle dabei. Ein

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0: Ganz neu. Bayerns beste Musik mit Olivia Rodrigo für euch hier auf Antenne Bayern. Also das wäre eigentlich ganz lustig, wenn es halt nicht so sautraurig wäre, gell? Der Bund der Steuerzahler, der haut jedes Jahr die größten Steuerverschwendungen in Deutschland raus. Und unser Geld, das wird halt leider stellenweise auch hier bei uns in Bayern kolossal verbraten. In Unterfranken zum Beispiel, Bayern-Reporterin Birgit Behringer.
1: Ja, es ist das Mainfrankentheater hier in Würzburg. Eine Geschichte von Pleiten, Pech und Pannen, ja, die jetzt richtig teuer wird. Ursprünglich sollten Sanierung und Erweiterung mal knapp 72 Millionen Euro kosten. Jetzt rechnet die Stadt mit dreimal so viel. Ursprünglich sollte das Theater längst fertig sein. Jetzt ist 2030 das Ziel.
0: Super, dann drücken wir doch die Daumen. Und Bahnreporter Felix Roderer, wie schaut es in Oberbayern mit den Steuergeldern aus?
2: Ja, bei mir sind es zwei richtig süße Tiere. Die Pandabären, die aus China in den Münchner Tierpark Hellerbrunn kommen sollen. Pro Jahr kosten die knapp eine 500.000 Euro Leihgebühr. Und das Gehege, das wird für 18 Millionen Euro gebaut. Der Freistaat übernimmt das und sagt, das ist gut für den Tourismus und ein Zeichen der Diplomatie. Der Bund der Steuerzahler sagt, das könnte auch einfach nur ein sauteures Prestigeprojekt sein.
0: Ich hätte einen Vorschlag.
3: Oh, jetzt bin ich gespannt.
0: Wir können uns die 18 Millionen einfach sparen, weil wir schminken einfach dem Christian Franz die Augen ganz schwarz und setzen ihn dann dahin.
3: Ach komm, hör auf, nur weil ich so behaarte Arme habe und ich liebe aber Bambus, ja. Also für Essen wäre gesorgt.
0: Habt einen schönen Nachmittag. So machen nicht Panda-Bären. Jetzt die Sportis auf Antenne Bayern.

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16: Das Antenne Bayern-Wetter. 22 Grad haben wir noch in Dingolfing in Niederbayern, 22 auch in Mindelheim im Allgäu und 18 sind es in Werneck in Unterfranken. In der Nacht, da breitet sich der Regen über den Großteil Bayerns aus. Morgen ziehen die Schauer dann nach und nach ab und so spätestens am Nachmittag ist dann bei allen wieder trocken und unser Wochenende des Herbstes sauber. Sonne dabei, aber auch Regenschauer.
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17: BMW hat heute hier bei Straßkirchen ein neues Montagewerk für Hochvoltbatterien eröffnet. Diese Batterien liefern den Strom für den Antrieb der neuen E-Autos. Sie werden ab sofort im neuen Werk gebaut und gehen zuerst nach München, wo der neue BMW i3 produziert wird. Schon zum Start arbeiten gut 1000 Menschen im Werk. Langfristig sollen es etwa 1600 sein. Oskar Otten, Straßkirchen.
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18: Hier in Bad Tölz steht die Steuerverschwendung auf einem Piratenspielplatz. 140.000 Euro hat hier ein Kletterturm gekostet. Die Stadt sagt, er sei besonders langlebig und vermittle den Kids Mut und Geschicklichkeit. Trotzdem ist der Bund der Steuerzahler alles andere als begeistert und hat den Turm ins diesjährige Schwarzbuch gepackt. Felix Roderer, Bad Tölz.
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19: Stadt und Landkreis Bamberg brauen wieder zusammen. Das neue Landkreisbier ist da. Es heißt 36 plus 1 Bastsam. 36 für die Gemeinden im Landkreis plus die Stadt Bamberg. Diesmal haben sich zwei junge Braumeister aus Stadt und Landkreis zusammengetan und herausgekommen ist ein fein herbes, fruchtig gehopftes Bier. Birgit Behringer, Bamberg.
16: Und dazu die Meldung der Stunde aus unserer Nachrichtenredaktion Jutta Rippock.
2: Eine Zuckersteuer soll es vorerst doch nicht geben. Das Kanzleramt hat den Entwurf von Finanzminister Klingbeil gestoppt. Aus Regierungskreisen heißt es, der Plan sei in seiner jetzigen Form nicht mehrheitsfähig. Grundsätzlich war sich die schwarz-rote Koalition zuvor einig über eine Zuckersteuer. Die Hersteller sollen einen Anreiz bekommen, Limonaden und andere Getränke mit weniger Zucker zu produzieren.
16: Wir wollen, dass ihr gut ankommt. Christian Franz für euch im Antenne Bayern Verkehrszentrum.
20: Jawohl, mit der A6 Heilbronn Richtung Nürnberg zwischen Schwäbisch Hall und Kirchberg 9 Kilometer Stau. Antenne Bayern Echtzeitmessung 30 Minuten länger. A7 Ulm Richtung Fulda zwischen Kitzingen und Espenfeld 10 Kilometer Stau. Hier braucht ihr 28 Minuten länger und ihr seid super. Antenne Bayern, der einzige Sender im Universum, der Namen für Staus hat, die ihr vergeben habt für Dauerstaus. A8 München, Salzburg, Salzburg, München vor Rosenheim jeweils Stau. Vielen Dank an Gerd, ihr habt diesen Stau Rosi genannt und A8 München-Salzburg zwischen Traunstein, Siegsdorf, Ost und Anger. Auch hier immer häufig und häufig der Stau an der Baustelle 6 Kilometer, 20 Minuten länger. Der heißt jetzt Sigi. Auf der A99 in Richtung A96 zwischen Fröttmanning und Dreieckmünchen aller 10 Kilometer Stau, 28 Minuten länger. Die neuesten Blitzer bayernweit nur bei uns. Und zwar wird geblitzt auf der Strecke von Untersimau auswärts B400 in Roderathshofen auf der B12 und Marktoberdorf B12. 1290. Staus und Blitzer kostenlos melden 0800 994 9000.
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16: Ah, da machen wir uns eine gute Zeit zusammen, oder? Mm. Feinsten Sound haben wir dabei. Gleich haben wir Miley Cyrus, Mike Posner mal wieder, James Blunt und wir starten mit Taylor.

0: Antenne Bayern und gleich ein richtig schöner 90er aus 92. Ganz genau zu sein, Bon Jovi hören wir. Ja, seit heute ja wieder. Der neue Tankrabatt, der gilt also seit 0 Uhr heute in der Nacht. Aber jetzt fragen wir uns natürlich alle, ist der auch wirklich bei uns angekommen? Oder ist da auch ein bisschen Humbug dabei? Katharina Luca vom ADAC.
1: Also wir haben uns die Preise heute Morgen und auch mittags nach der Erhöhung genauer angeschaut und im bundesweiten Durchschnitt haben wir gesehen, dass ein großer Teil schon weitergegeben worden ist. Nach 12 Uhr lagen wir ja bei rund 14 Cent, die tatsächlich der Tankrabatt schon weitergegeben worden ist.
0: Das ist ja schon mal gut, aber jetzt unter uns, wie steht denn ihr zu dieser 12-Uhr-Regelung?
1: Wir vom ADAC halten die 12-Uhr-Regel für nicht zielführend, dass man die Preise senkt. Wir haben gesehen, es schafft etwas mehr Transparenz. Man weiß, vor 12 ist es günstiger, aber es hat die Preise nach unserer Ansicht eher nach oben getrieben. Deswegen plädieren wir dafür, dass man die 12-Uhr-Regel vielleicht wieder abschaffen kann.
0: Ja, ist ein leidiges Thema, gell? Wir sind gespannt, wie das weitergeht, haben das natürlich für euch im Blick. Sobald sich irgendwas ändert, hört ihr es hier bei uns auf Antenne Bayern. Habt einen schönen Abend.

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13: Antenne Bayern-Wetter. Wir haben aktuell 19 Grad in Lappersdorf in der Oberpfalz. 19 sind es in Vaterstetten in Oberbayern. Und 18 haben wir in Pegnitz in Oberfranken. So in Unterfranken und Schwaben, da sind am Wochenende Schauer mit dabei und auch Gewitter in der Nacht. Zum Großteil ziehen die dann über den ganzen Freistaat her. Und bis morgen Nachmittag zieht es ab. Und am Wochenende Herbst alles mit dabei um die 20 Grad.
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13: Um 18 Uhr, wo werden denn die meisten Steuergelder verschwendet? Im neuen Schwarzbuch vom Bund der Steuerzahler sind auch wieder super viele Fälle aus Bayern aufgelistet. Jutta Ripprock.
15: Ja, in München geht es zum Beispiel um das Panda-Projekt im Tierpark Hellerbrunn. Ein neues Gehege für 2 Pandas aus China soll rund 18 Millionen Euro kosten, die der Freistaat komplett übernimmt. Dazu kommt jedes Jahr eine Leihgebühr im mittleren sechsstelligen Bereich. In Würzburg sind die Kosten für die Sanierung des Mainfranken-Theaters von gut 70 auf inzwischen rund 100 Millionen Euro gestiegen. Und in Bad Tölz sorgt ein Kletterturm auf einem Spielplatz für Diskussionen. Er hat stolze 140.000 Euro gekostet.
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15: Der Bundesgerichtshof hat die Preiserhöhung bei Amazon Prime gekippt. Wer schon länger als 4 Jahre ein Prime-Abo hat, zahlt künftig erstmal weniger. Vor 4 Jahren hatte Amazon den Preis für das Prime-Abo in Deutschland erhöht, ohne die Kundinnen und Kunden ausdrücklich um Zustimmung zu bitten. Um bereits gezahlte Gebühren zurückzubekommen, können sich Kunden zum Beispiel einer Sammelklage der Verbraucherzentrale NRW anschließen. Ein 16-Jähriger ist in Augsburg wegen Straftaten mit Bezug zur Terrormiliz IS zu 3 Jahren Jugendstrafe verurteilt worden. Nach Angaben der Generalstaatsanwaltschaft München hatte er eine große Menge pyrotechnischer Gegenstände gelagert, um damit beispielsweise eine Synagoge anzugreifen. Vor einem Jahr soll er außerdem eine selbstgebaute Bombe gezündet haben. Dabei sind er und eine weitere Person verletzt worden. Gibt's heute Abend den ersten Sieg für den neuen Fußball-Bundestrainer Jürgen Klopp. In der Nations League trifft Deutschland in München auf Serbien. Nach einem Unentschieden und einer Niederlage nimmt Kloppo seine Spieler in Schutz. Das Team brauche noch Zeit. Heute steht allerdings ein neuer Kader auf dem Platz. Mal sehen, wie es da läuft. Los geht's um 20.45 Uhr. Und das trendet gerade online. Schon wieder Testchaos an den bayerischen Gymnasien. Der aktuelle Jahrgangsstufentest Mathematik für die 10. Klassen, der heute stattfinden sollte, ist vorab geleakt worden. Im Internet kursierten vor dem Prüfungstermin bereits Fotos der originalen Aufgabenstellung. Laut Kultusministerium gab es an einer Schule ein Versehen. Deswegen wurden die Testfragen öffentlich. Das Ministerium hat den Schulen empfohlen, den Test zu Übungszwecken zwar durchzuführen, aber nicht zu benoten. Und das war nicht das erste Mal. Schon im letzten Jahr war der Jahrgangsstufentest in Englisch geleakt worden.
2: Könnt ihr mir vorstellen, dass da heute einige durchgeatmet haben?
13: Christian Franz im Antenne Bayern Verkehrszentrum. Wir wollen, dass ihr gut ankommt.
3: Jawohl, und zwar bitte Vorsicht, gerade auf der A8 München-Stuttgart zwischen Dasing und Friedberg. Hier brennt der PKW, Autobahn ist gesperrt, Stau baut sich schnell auf. A7 Ulm Richtung Fulda zwischen Kitzingen und Estenfeld, 9 Kilometer Stau, 20 Minuten länger. A8 Salzburg München, München Salzburg in beide Richtungen vor Rosenheim sind es momentan 8 Kilometer Stau. Dann nochmal die A8 München Salzburg zwischen Sixdorf und Anger, 5 Kilometer Stau, 14 Minuten länger. Und A99 in Richtung A96 vor dem Allacher Tunnel, 9 Kilometer Stau, ihr braucht 20 Minuten länger. Die neuesten Blitzer bayernweit, nur bei uns Oberpfalz, Ebermannsdorf, Ortsdurchfahrt, dann nochmal Oberpfalz, B299 Grafenwöhr und noch ein Anruf, hallo.
16: Hallo, hier ist das Bäumchen. Hi. Ich möchte einen Blitzer melden auf der B4 Richtung Bamberg, kurz vor der Ausfahrt unter Simau in der 100er-Zone.
3: Danke, Bäumchen, ein Träumchen. Staus und Blitzer kostenlos melden, 0800 994 9000.
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2: Millennium hört gleich?
3: Ja, gerne.
13: Flashback aus den 90ern auch?
3: Ja!

0: Bayerns beste Musik mit Kygo, Khalid und Griffin für euch hier auf Antenne Bayern. Und gleich gibt's dazu noch Avril Lavigne. Jenny aus Altomünster, die ist eine junge Mama und ihr Sohn, der kann wie 10.000 andere Kinder in Bayern nicht hören. Von Geburt an. Und Mama Jenny, die hat's ganz lange gar nicht gemerkt.
1: Weil ich ja immer mit ihm gesprochen habe und ihn ja auch immer sprachlich und was man eben macht mit Babys, Lieder singen und keine Ahnung was. Und dann festzustellen, nach der Diagnose wirklich bewusst zu werden, er hat das alles überhaupt nicht mitbekommen, weil das gar nicht sein Kanal ist, der bei ihm ankommt. Und das tat als Mama schon weh. Und dann war wirklich die größte Herausforderung nach dieser Diagnose, wie kann ich jetzt schnellstmöglich mit meinem Kind kommunizieren lernen und dass wir eine Familienkommunikation haben.
0: Und dabei hilft die Vereinigung der Eltern hörbehinderter Kinder in Bayern, die wir mit unserer Antenne Bayern Initiative für kleine Ohren unterstützen. Um einfach denjenigen zu helfen, die unser geheimes Geräusch zum Beispiel gar nicht hören können.
2: Finde ich einfach super.
0: Ja, ich auch. Und das hier ist es. 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
0: Nein.
2: Und drum spenden wir den.
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0: Also man kann es den ganzen Tag hören, aber abends, da hören wir es häufiger.
2: Okay, und jetzt nochmal das Geräusch bitte.
0: Okay, für alle.
2: Ja.
0: Sehr gerne. Die nächste Runde, die gibt es morgen früh wieder um 6 und dann stündlich. In Guten Morgen Bayern hier auf Antenne Bayern. Habt einen schönen Abend.

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0: Das Antenne Bayern-Wetter. Wir haben 20 Grad in Untermeitingen in Schwaben. 18 sind es in Simbach am Inn in Niederbayern. Und 18 auch in Volkach in Unterfranken. So in der Nacht. Außer in Ostbayern. Eigentlich für alle von uns Regen dabei. Der bleibt in einigen Regionen dann bis morgen Nachmittag. Dann reißt es aber auf. Und unser Wochenende des Herbstelt dann so vor sich hin mit Wolken, Regen und Sonnenschein.
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15: Im heute erschienenen Schwarzbuch des Bundes der Steuerzahler steht auch ein Augsburger Projekt. Beim Neubau der Zentrale des Abfallwirtschafts- und Stadtreinigungsbetriebs sind die Kosten schon in der Planung von ursprünglich rund 37 auf etwa 73 Millionen Euro gestiegen. Im letzten Jahr hatte der Steuerzahlerbund die Kostenexplosion beim Staatstheater kritisiert. Markus Perberle, Augsburg.
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16: Die Greifvogel-Auffangstelle Tierstation Palmenhorst in Sugenheim bangt vor dem Winter. Die Tierschützer müssen gleich 5 verletzte Wespenbussarde versorgen, die den Weg ins Winterquartier nicht schaffen würden. Sie brauchen teure Insektennahrung. Das Team von Palmenhorst pflegt verletzte Vögel und wildert sie wieder aus. Sie finanzieren sich nur aus Spenden. Birgit Behringer, Sugenheim.
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17: Die deutsche Fußballnationalmannschaft muss heute wieder in der Nations League ran. Serbien heißt der Gegner und das hier in München. Und ganz viele werden da besonders ins deutsche Tor schauen. Jonas Urbich vom FC Bayern feiert sein Länderspieldebüt und das auch noch in der heimischen Arena. Los geht's um 9:15. Felix Roderer, München.
18: Und jetzt die Meldung der Stunde aus unserer Nachrichtenredaktion, Jutta Reprock.
19: Zum Start des neuen Tankrabatts sind die Spritpreise in Deutschland deutlich gesunken. Um 12 Uhr ging es dann wie gewohnt wieder hoch, laut ADAC aber nicht ganz so stark wie gestern. Demnach zahlten Verbraucher heute um 12.15 Uhr, je nach Spritsorte, 14 bis 15 Cent weniger pro Liter als gestern. Das ist also schon mal nah dran, zumindest an der Energiesteuersenkung, die 17 Cent weniger pro Liter ausmacht.
18: 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Christian Franz am Antenne Bayern Verkehrszentrum.
20: Ja, mit der A3 Passau-Linz sind Passau Süd und Pocking Baustelle 4 Kilometer Stau. A6 Heilbronn-Nürnberg, Pannenfahrzeug. Ansbach-Lichtenau, 6 Kilometer Stau. Antenne Bayern Echtzeitmessung. Hier momentan braucht ihr, das zeigt unsere Antenne Bayern Echtzeitmessung, 65 Minuten länger. Auf der A8 München in Richtung Stuttgart. Bitte Vorsicht hier noch bei Dasing nach Aufräumarbeiten. Und Vorsicht auch auf der A99. Hier beim Allacher Tunnel ein Pannenfahrzeug. 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Und zwar A8 München-Salzburg, Salzburg-München. Vor Rosenheim wieder Baustelle, 5 Kilometer Stau jeweils, Stau Rosi. Die neuesten Blitzer bayernweit, nur bei uns, und zwar B20 bei Friedolfing, im Allgäu, bei Immenstadt, direkt an der Bundesstraße und in Ruderathshofen auf der B1200. Staus und Blitzer kostenlos melden, 0800 994 9000.
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18: Ach, zusammen rumhängen ist doch viel schöner als alleine. Das machen wir. Gleich geht John Legend dabei. Cyril hören wir, Mando Diao. Und jetzt was ganz Aktuelles. Tempest.

0: Bayerns beste Musik. John Legend für euch hier auf Antenne Bayern. In ganz genau 2 Stunden ist Anpfiff in München in der Allianz Arena. Deutschland gegen Serbien. Es ist jetzt das 3. Spiel unter dem neuen Trainer, unter Jürgen Klopp. So, beim 1. war es unentschieden. 2. haben wir verloren. Und ich sag mal so, dann wäre doch heute eigentlich ein Sieg drin, oder? Aber wir wollen keinen Druck machen. Meine Kollegin Selvi Teki, die ist vor Ort. Wie schaut's denn aus bei dir, Selvi? Ist überhaupt schon wer da?
1: Du, es sind sogar schon sehr viele Fans da. Die strömen jetzt auch alle von der U-Bahn Richtung Stadion. Ein paar Fotos werden jetzt noch geknipst mit Fahnen und Schals in der Hand vor der Allianz Arena. Und die meisten Fans sind natürlich auch im Trikot hier. Das Dunkelblaue von der WM, das ist noch ganz schön beliebt. Aber viele sind auch mit einem weißen Trikot und den schwarz-rot-goldenen Streifen auf der Brust hier. Und einige Fans, die gönnen sich jetzt schon vor dem Spiel zum Aufwärmen ein Bierchen.
2: So. Deutschland!
3: Punkte bei uns.
1: Also Lisa, die Stimmung ist top. Ja, jetzt muss nur noch das Ergebnis natürlich stimmen. Was sagt ihr? Wie geht das Spiel heute aus? Euer Tipp?
4: Ich hoffe auf ein 2:1 Heimsieg.
5: Also ich hoffe auf ein 3:0 Heimsieg.
2: Gewinner, Dame! Sonst nichts anderes!
1: Und die Dame in der Runde?
6: Also ich würde mich auch über ein 3:0 freuen.
1: Ja, ich glaube, das würden wir alle sehr gut finden. Also wir sind schon sehr gespannt hier und ich wünsche euch allen einen sehr, sehr schönen Fußballabend.
0: Wunderbar, Daumen sind gedrückt und ja, genießt ihn, ob mit oder ohne Fußball. 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
16: Antenne Bayernwetter mit 18 Grad in Herzogenaurach. 18 haben wir auch in Olching in Oberbayern und 14 sind es in Tirschenreuth in der Oberpfalz. So, in der Nacht, da breitet sich der Regen über den Großteil Bayerns aus. Morgen ziehen die Schauer dann nach und nach ab. Spätestens am Nachmittag ist es bei allen trocken und unser Wochenende, das wird ein herbstelig mit Sonne, aber auch noch mal Schauern.
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16: Um 19 Uhr. BMW setzt ein Zeichen für den Wirtschaftsstandort Bayern. Bei Straßkirchen Niederbayern, da ist heute ein neues Werk für sogenannte Hochvolt-Batterien eröffnet worden. Jutta Ripprock.
18: Ja, dafür hat BMW rund 1 Milliarde Euro investiert. In dem Werk werden Hochvolt-Batterien für neue E-Autos zusammengebaut. Wirtschaftsminister Aiwanger sieht das als Meilenstein.
19: Die Automobilbranche ist der absolute wirtschaftliche Boden Bayerns und Niederbayerns. Also ohne Automobilindustrie funktioniert nichts.
18: Die ersten Batterien gehen ins Fahrzeugwerk nach München für den neuen BMW i3. Langfristig sollen jeden Tag mehrere hundert Batterien gebaut werden, auch für die Fahrzeugwerke in Dingolfing, Regensburg und Leipzig.
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18: Der Bundesgerichtshof hat die Preiserhöhung bei Amazon Prime gekippt. Wer schon länger als 4 Jahre ein Prime-Abo hat, zahlt damit künftig erstmal weniger. Vor 4 Jahren hatte Amazon den Preis für das Prime-Abo in Deutschland erhöht, ohne die Kundinnen und Kunden ausdrücklich um Zustimmung zu bitten. Um bereits gezahlte Gebühren zurückzubekommen, können sich Kunden zum Beispiel einer Sammelklage der Verbraucherzentrale NRW anschließen. Es ist ein weiterer Schritt in Richtung Abschiebezentren für ausreisepflichtige Asylbewerber außerhalb Europas. Die EU-Innenminister haben jetzt grünes Licht gegeben für die umstrittenen Return-Hubs in Drittstaaten, zum Beispiel in Afrika. Dort sollen ausreisepflichtige Menschen untergebracht werden, die nicht in ihre Herkunftsländer zurückgebracht werden können. Der Halbleiterkonzern Infineon aus Neubiberg hat eine neue Fabrik in Thailand eröffnet. Bayern-Reporter Felix Rodra in Oberbayern. 350 Menschen sind dort beschäftigt.
4: Ja, aber bald sollen es 1000 sein. Der Standort soll wachsen. Die thailändische Fabrik ist der weltweit 13. Produktionsstandort des Chip-Herstellers. Erst im Sommer hat auch in Dresden eine neue Fabrik eröffnet. Infineon ist gerade auch auf Wachstumskurs. Im dritten Quartal hat der Konzern hier aus Neubiberg so viel Umsatz gemacht wie noch nie.
18: Und das trendet gerade online. Der Deutsche Bundestag auf TikTok. Seit heute ist das Parlament da sichtbar. Mit dem neuen Kanal möchte der Bundestag vor allem gern auch jüngere Menschen besser erreichen. Im allerersten Post auf TikTok geht es um den angemessenen Ton im Bundestag und eine kleine Mikrofonpanne. In den Kommentaren freuen sich die User über den Neuzugang und hoffen auf Gutes über diesen Kanal. Immerhin ist er schon mit einigen 100 Likes gestartet.
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20: Mit der A6 Heilbronn Richtung Nürnberg zwischen Ansbach und Lichtenau weiterhin Bergungsarbeiten. Ihr werdet über die Standspur geleitet und die rechte Spur. Momentan sind 10 Kilometer Stau bisher Rieden. Ihr braucht hier 40 Minuten länger. Auf der A8 Ulm Richtung Fulda zwischen Kitzingen und Estenfeld 9 Kilometer Stau, 16 Minuten länger. Und unser Stau Grosi auf der A8 bei Rosenheim in beide Richtungen München-Salzburg, Salzburg-München vor Rosenheim jeweils 4 bis 5 Kilometer Stau. Ihr braucht hier 30 Minuten länger. Viel los auf dem Weg zur Allianz Arena zum Fußballspiel. Momentan auch vor dem Allacher Tunnel in Richtung Allianz Arena. Blockabfertigung, weil viel los ist. Ihr braucht hier momentan 40 Minuten länger. Die neuesten Blitzer bayernweit. Nur bei uns in Niederbayern auf der B16 hier bei Saal an der Donau in Schwaben, Günzburg auf der Durchfahrt und noch bei Passau in der Hauptstraße in Niederbayern hier im 60-Bereich. Staus und Blitzer kostenlos melden 0800 994 9000.
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16: Schön ist es, dass ihr alle dabei seid. Gleich ein Millennium-Hit. Flashback ist dabei. Die 90er sind es.
20: Und was noch?
16: Und ein Hit von heute jetzt.
20: Dankeschön.

0: Bayerns beste Musik mit Lady Gaga für euch hier auf Antenne Bayern. So, seit 0 Uhr heute in der Nacht gilt also der neue Tankrabatt. Der wurde auch direkt weitergegeben. Das heißt, die Preise sind ein Stückchen gefallen. Da könnt ihr euch natürlich vorstellen, was heute an den Tankstellen im Freistaat los war.
1: Es ist besser als vorher war, aber es ist immer noch sehr viel.
2: Es bringt nicht so viel, aber trotzdem ein bisschen.
3: Da freut man sich dann schon. Oh, schnell noch kurz tanken ein bisschen.
0: Das haben sich viele gedacht, gell? Die Autos, die standen am Vormittag bis auf die Straße raus, zumindest am Vormittag. Insgesamt macht

0: der Rabatt pro Tankfüllung so zwischen 8 und 10 Euro aus. Mei, ist besser als nix, gell? Katharina Luca vom ADAC, die weiß, wie man beim Tanken noch ein bisschen mehr sparen kann.
1: Wer günstig tanken will, der sollte definitiv am Vormittag tanken. Um 12 Uhr wird erhöht, mit oder ohne Energiesteuersenkung. Das bleibt natürlich gleich. Deswegen zwischen 11 und 12 Uhr ist es in der Regel am günstigsten. Aber auch im Laufe des Vormittags tankt man sehr, sehr günstig. Und im besten Fall hat man eine App, wo man die Tankstellen in seiner Nähe oder auf seiner Route sehen kann und dann wirklich gezielt auch die günstigste Tankstelle ansteuern. Dann kann man wirklich einige Cent sparen.
0: Dann sag mal doch jetzt Dankeschön. Versteht ihr? Butterfly, Crazy Town auf Antenne Bayern.

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12: Das Antenne Bayern. So, in Unterfranken und Schwaben, da sind jetzt am Abend die Schauer und Gewitter am kräftigsten. In der Nacht im Großteil Bayerns dann Regen, der da runterkommt. Und bis morgen Nachmittag zieht es so langsam ab. Und unser Wochenende des Herbstelzauber, das alles mit dabei, um die 20 Grad.
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13: Auch hier in Landshut hat der Bund der Steuerzahler einen Fall von Geldverschwendung aufgedeckt. Während Corona kaufte die Stadt mit Unterstützung vom Freistaat mehr als 350 Luftfilter für Schulen und Kitas. Kostenpunkt rund 1,2 Millionen Euro. Nach der Pandemie standen die Geräte nur noch im Weg. Allerdings konnten nur 12 Geräte wieder verkauft werden. Die meisten wurden weggeschmissen. Oskar Otten, Landshut.
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14: Länderspielpause in der Bundesliga. Wer auf die Profis des FCA trotzdem nicht verzichten will, kann sie sich jetzt in Miniaturform nach Hause holen. Finn Dahmen, Michael Gregoritsch und weitere Spieler gibt es jetzt als knapp 8 cm große Playmobil-Figuren. Die werden als Blind Packs verkauft. Welcher Spieler drinsteckt, sieht man erst beim Auspacken. Markus Perberl, Augsburg.
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15: Bayern zieht weiter vor allem junge Menschen aus dem Rest Deutschlands an. Besonders aus den Nachbarbundesländern Baden-Württemberg und Hessen. Unterm Strich sind letztes Jahr gut 8.400 Menschen mehr her als weggezogen, so das Statistische Landesamt in Fürth. Das Plus ist aber kleiner als im Jahr davor. Birgit Behringer, Fürth.
16: Und jetzt die Meldung der Stunde aus unserer Nachrichtenredaktion, Jutta Ribrock.
17: Eine Zuckersteuer auf süße Getränke soll es vorerst doch nicht geben. Das Kanzleramt hat den Entwurf von Finanzminister Klingbeil gestoppt. Über einige Details herrscht wohl Uneinigkeit, wie es aus Regierungskreisen heißt. Grundsätzlich hatte sich die schwarz-rote Koalition zuvor auf eine Zuckersteuer verständigt. Die Hersteller sollen einen Anreiz bekommen, Getränke mit weniger Zucker zu produzieren.
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18: Jawohl, und der A3, wenn ihr von Nürnberg Richtung Linz unterwegs seid, zwischen Passau-Mitte und Bocking, momentan 5 Kilometer Stau, 20 Minuten länger. A6 Heilbronn-Nürnberg zwischen Ansbach und Lichtenau. Unfall, ihr werdet über die Standspur geleitet, momentan hier 6 Kilometer Stau. Und A99 kommt gerade auf dem Bildschirm Richtung Kreuz München-Nord beim Allacher Tunnel. Da wurde die Höhenkontrolle ausgelöst, die Ampeln stehen auf Rot, aber Polizei ist unterwegs. Die neuesten Blitz bayernweit. Nur bei uns in Traunreuth, Werner von Siemensstraße, ein Blitzer auf der B471 bei Karlsfeld und in Hofheim hier in der Hauptstraße. Staus und Blitzer kostenlos melden. 0800 994 9000.
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16: Richtig cool ist es, dass ihr alle dabei seid. Gleich im Sync. Wir hören Leonie

0: Dancing für euch hier auf Antenne Bayern. Heute ist total der Struggle, gell? Weil gefühlt reden alle über dieses Deutschlandspiel in einer Stunde. Wer aber so gar keinen Bock hat auf Fußball, Kino wäre noch was. Der Film von Linkin Park, Kollege Leon Stojanovic, oder wie wir ihn eigentlich nur noch hier nennen, Linkin Park Leon. Du bist Fan, du warst gestern drin.
1: Ja, und der Film war einfach insane. Also die haben die ganze Story nochmal aufgegriffen. Wie hat die Band weitergemacht? Nach dem Tod vom Sänger Chester Bennington, wollte die Band überhaupt weitermachen mit Musik? Wenn ja, wie? Und wie wir jetzt wissen, haben sie sich irgendwann dazu entschlossen, sie machen weiter. Und das, genau das wird im Film gezeigt. Und dann auch noch ein paar Ausschnitte aus dieser ganzen Neuanfangsshow mit der neuen Sängerin Emily Armstrong. Ein bisschen was aus Brasilien haben sie gezeigt.
0: Geil.
1: Und das, ich hatte wirklich ungelogen die Hälfte des Films Gänsehaut.
0: Das klingt richtig fett. Was rätst du denn allen, die auch nur so ein bisschen Interesse an Linkin Park haben?
1: Ja, auf jeden Fall Interesse hochschrauben und rein in diesen Film.
0: Sehr gut. Ja, dann wollen wir die jetzt auch noch mal hören. Und burnen eine Runde down. Bayerns beste Musik, Linkin Park für euch hier auf Antenne Bayern.

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9: Aktuell melden Karlstein am Main in Unterfranken 19 Grad, Dietmannsried im Allgäu und Eging am See in Niederbayern 18 Grad. In der Nacht fällt von Westen her schauerartiger Regen. Morgen regnet es zunächst noch zeitweise, außer ganz im Südosten. Die Temperaturen im Schnitt 16 bis 22 Grad.
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9: Mit Jutta Ribrock um 20 Uhr. Guten Abend. Heute Abend schaut ganz Fußball-Deutschland zu uns nach Bayern. In der Münchner Allianz Arena läuft ab 20.45 Uhr das dritte Nations League-Spiel unter dem neuen Bundestrainer Jürgen Klopp. Nach einem Unentschieden und einer Niederlage ist die Hoffnung natürlich groß, dass es heute den ersten Sieg gibt. Heimspiel auch für einige Bayern-Spieler. Lennart Karl, Alexander Pavlovic, Tom Bischoff und zum allerersten Mal wird Jonas Urbich als die deutsche Nummer 1 im Tor stehen. Der Bundesgerichtshof hat die Preiserhöhung bei Amazon Prime gekippt. Wer schon länger als 4 Jahre ein Prime-Abo hat, zahlt künftig erstmal weniger. Ronny Thorau.
10: Vor 4 Jahren hatte Amazon den Preis für sein Prime-Abonnement deutlich erhöht, bei jährlicher Abrechnung zum Beispiel von 69 auf 89,90 Euro. Allerdings bat Amazon nicht ausdrücklich um Zustimmung. Die Verbraucherzentrale NRW klagte, bekam in Vorinstanzen Recht und Amazon scheiterte nun mit seinem Einspruch am BGH. Für Altkunden gelten damit bis auf Weiteres wieder die alten Preise. Schon gezahlte Mehrgebühren können Verbraucher entweder individuell zurückfordern oder sich einer Sammelklage der Verbraucherzentrale NRW anschließen.
9: Trotz umstrittener Krankenhausreform, die 4 Standorte der Kliniken Nordoberpfalz AG bleiben alle erhalten. Die Aufgaben werden neu verteilt. Bayern-Reporter Oskar Otten in der Oberpfalz.
11: Jede der Kliniken bekommt einen ganz eigenen Schwerpunkt. Das Krankenhaus hier in Chemnitz zum Beispiel wird Fachkrankenhaus für Innere- und Altersmedizin. Gelenkoperationen wird es hier erstmal nicht mehr geben. Die werden in Zukunft in Tirschenreuth durchgeführt. Das größte Krankenhaus der Region in Weiden übernimmt aus Chemnitz zum Beispiel Bauchoperationen. Ohne diese Neuaufstellung hätte das Krankenhaus hier in Chemnitz Ende 2027 schließen müssen.
9: Zum Start des neuen Tankrabatts sind die Spritpreise in Deutschland deutlich gesunken. Um 12 Uhr ging es dann wie gewohnt zwar wieder hoch, laut ADAC aber nicht ganz so stark wie gestern. Demnach zahlten Verbraucher heute um 12.15 Uhr, je nach Spritsorte, 14 bis 15 Cent weniger als gestern. Und das trendet gerade online. Die Messerattacke in einem Flugzeug gestern über Saudi-Arabien. Da hatte ja der Co-Pilot den Piloten angegriffen. Passagiere konnten den Angreifer schließlich überwältigen und einer davon wird im Internet als großer Held gefeiert. Denn er war wohl der Erste, der den Täter in den Würgegriff genommen hat und der dann auch noch die Maschine wieder hochriss, denn die war mehr oder weniger im Sturzflug. Und woher wusste er, wie man das macht? Nach eigener Aussage hatte er die TV-Serie Mayday Alarm im Cockpit gesehen. Das Antenne Bayern Verkehrszentrum. Wir wollen, dass ihr gut ankommt. A3 Nürnberg Richtung Linz zwischen Passau Mitte und Pocking. 5 Kilometer Stau. Die Antenne Bayern Echtzeitmessung zeigt, hier braucht ihr knapp 20 Minuten länger. A6 Heilbronn Richtung Nürnberg zwischen Ansbach und Lichtenau. Ein Unfall mit einem LKW. Die Fahrbahn ist auf 2 Spuren verengt. Der Verkehr wird über den Standstreifen geleitet. Bitte haltet unbedingt eine Gasse für Rettungs- und Einsatzfahrzeuge frei. A99 München Südwest Richtung München Nord. Der Tunnel Allach ist gesperrt. Hier wurde die Höhenkontrolle ausgelöst. Die neuesten Blitzer. Bayernwert nur bei uns. Da steht einer an der B85 bei Tiefenbach, an der Bundesstraße bei Immenstadt im Allgäu und auch noch an der B16 bei Saal an der Donau. Falls ihr noch was entdeckt, Staus oder Blitzer, meldet sie immer gern kostenlos unter 0800 994 9000.
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13: Antenne Bayern, Herzgericht Kampelt. Herzlich willkommen, da sind wir wieder auf der Wiesn. Ich habe den Tag vergessen zu zählen. Es ist auch nicht wichtig. Er übrigens auch, er ist auch schon ein paar Tage auf der Wiesn. Er hat auch die Wiesn für sich entdeckt. Es hat ein bisschen gedauert, aber jetzt ist er da. Und natürlich auch bei uns gleich Gewichtheber und Olympiasieger und überhaupt so ein guter Typ. Matthias Steiner, schön, dass du da bist.
14: Danke für die Einladung.
13: Hast du Zeit ein bisschen?
14: Ich hab Zeit. Wenn es was zum Essen gibt, habe ich immer Zeit.
13: Brezen, Obabster, mir legen los. Schön, dass du dabei seid. Servus!
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0: Antenne Bayern live von der Wiesn. Mein Gott, was hat der Mann alles in den Armen? Er hat Gewichte gestemmt, gerissen, gestoßen, Rekorde geholt, Medaillen gewonnen. Heute die größte Herausforderung oder die letzten Tage schon die Wiesn. Matthias Steiner ist da. Die Wiesn, eine Herausforderung oder pure Freude bei dir?
1: Es beginnt mit der Herausforderung und endet in der Freude, sagen wir mal so. Man muss es dann leicht trinken, glaube ich.
0: Aber du als, sagen wir es mal, ehemals Superschwergewicht, das kann ich ja jetzt nicht mehr behaupten. Der Mann steht ja da wie ein Einser. Ja, das muss man jetzt einmal sagen. Diesen Baum kannst du nicht fällen. Aber so ein Mastkrug ist ja für dich dann ein leichtes. Das ist ja für dich wie eine Feder.
1: Ja,
0: das führt sich leicht zum Mund.
1: Es so führt sich leicht zum Mund, ja. Wobei, jetzt sagen wir es, ich bin gestern auf den Geschmack vom sauren Radler gekommen. Ich habe gar nicht gewusst, dass es sowas gibt.
0: Trend, also die Mischung Wasser-Bier.
1: Ich habe nicht erwartet, dass es schmeckt, aber es schmeckt.
0: Ja, eigentlich ja. Fast wie alkoholfrei, aber ein bisschen Bums ist drin.
1: Ja, aber es ist gut, weil da sind trotzdem mehr Wasser dabei, das ist gut.
0: Gibt es jetzt schon so ein Ritual, sagt Matthias Steiner, das muss ich machen, sonst war es für mich kein richtiger Besuch auf dem Oktoberfest.
1: Gestern auf Nacht bin ich tatsächlich mit der Brezen heim und ins Hotel und da hat es nur die halbe Brezen geschafft ins Zimmer.
0: Du pass mal auf, über Ernährung so. Auf der Wiesn gesund, da riechen wir gleich. Weil das würde mich mal interessieren, wie du den Speisenplan durchgehst.
1: Habe ich jetzt eigentlich Brezen gesagt?
0: Brezen oder nein, was?
1: Brezen,
0: ein Bier?
1: Brezen und Zucker, nein, Lebkuchenherz, würde ich sagen. Ich
0: hab die Brezen du da hast liegen, ein Lebkuchenherz?
1: Ich habe ein Lebkuchenherz gegessen, das gehört dazu für mich. Sowas, was siehst du?
0: Welche Größe haben wir denn?
1: Na, schon größer, so dass meine Brust ausfüllt.
0: Und da hast du die Hälfte bis zum Hotel hast verspeist?
1: Nein, ich bin weit gegangen.
0: Natürlich, man braucht ja ein bisschen Energie. Genau. Da werden wir gleich drüber sprechen. Ernährungsplan, ehemals Superschwergewicht auf der Wiesn. Wie er durchkommt, Matthias Steiner, schön, dass du da bist.
1: Ja, danke.

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6: Das Antenne Bayern Verkehrszentrum um kurz nach 8:30. Vorsicht A3 Richtung Linz zwischen Passau Süd und Pocking. 3 Kilometer stockender Verkehr. A6 Richtung Nürnberg zwischen Ansbach und Lichtenau. Da ist ein Unfall passiert mit einem Laster. Da sind momentan aber 2 Fahrstreifen frei. Es geht für euch im Nadelöhrprinzip quasi an der Unfallstelle vorbei. Der Rückstau, der sich aufgebaut hat, der ist 5 Kilometer lang. Und die Antenne Bayern Echtzeitmessung, es dauert 20 Minuten länger, bis ihr da durch seid. Und noch ein Unfall auf der A96 Richtung München. Das Ganze zwischen München-Leim und München-Sendling hat es ebenfalls gekracht. Da kommt es zu Behinderungen. Die neuesten Blitzer bayernweit nur bei uns an der A3 bei Neuhaus am Inn, da ist 80. Die B173 ploppt auf bei Köditz, da ist 70 erlaubt. Und München, die Boschetzrieder Straße, die ist ebenfalls gefährlich. Und wenn ihr noch was gesehen habt, Staus oder Blitzer, meldet ihr mal gerne kostenlos unter der 0800 994 9000. Gute Fahrt.
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0: Antenne Bayern Halbzeit. In dieser Stunde Halbzeit kennt er nicht vom Sport, aber ein bisschen Zeit für sich hat er genommen. Auf der Wiesn, Matthias Steiner ist da. Schön, dass du da bist. Servus.
1: Man braucht mal ein bisschen Pause vom Feiern.
0: Okay.
1: Das tut gut.
0: Okay, du hast jetzt bloß einen ruhigen Platz gesucht, damit du die Klangschale machst für unten gleich.
1: Genau.
0: Bist du ein Feierbiest?
1: Naja, schon. Also wenn man da mal da ist, auf jeden Fall.
0: Doch. Tanzen kannst du ja auch nach Letztens.
1: Rein theoretisch, ja. Ja, das ist alles einstudiert, aber es geht dann schon. Ja,
0: hallo, dritter Platz war's?
1: Ja.
0: Okay, vielleicht tanzen wir dann nochmal später, aber dann ohne Kameras und ohne irgendwas.
1: Doch vielleicht.
0: Matthias ist da. Bis gleich.
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0: Antenne Bayern, live von der Wiesn. Ich freue mich so sehr. Ich bin nur sehr froh, dass er bisher nicht vor lauter Kraft den Wiesentisch erhoben hat. Matthias Steiner ist da, Superschwergewicht ehemals. 461 Kilo ja. war Olympia.
1: Im Zweikampf, ja. Reißen und Stoßen zusammen.
0: Reißen und Stoßen.
1: Ja, ja.
0: Also Respekt. Könntest du das jetzt in deiner unfassbar guten körperlichen Verfassung, wenn ich das mal so erwähnen darf, habe ich schon erwähnt, er steht da wie eins. Könntest du das jetzt noch?
1: Wenn ich das heute könnte, dann hätte ich aber vorher was falsch gemacht, weil ich trainiere heute zwei oder dreimal die Woche und wenn ich es könnte, dann hätte ich nicht öfter trainieren müssen. Also bin da weit davon entfernt, ganz, ganz weit.
0: Aber es gibt ein Körpergedächtnis, ist das so?
1: Nein, es gibt ein Muskelgedächtnis, was die Bewegung angeht. Das heißt, wenn du mir jetzt reißen und stoßen, wenn du das verlangst von mir, dann kann ich das. Mhm. Der Muskel merkt sich das. Der Kraftaufbau wäre jetzt relativ schnell wieder. Man wäre schneller auf dem Niveau, wenn man regelmäßig trainiert. Aber ich trainiere zwei bis dreimal die Woche und das habe ich vorher am Tag trainiert.
0: Dein Olympiaherz, wie laut pocht es denn jetzt für München? Wir sind im Auswahlverfahren.
1: Ja.
0: Yippie-dudei.
1: Naja, ich habe letztes Jahr schon da Werbung gemacht und ich bin ja kein offizieller Werbebotschafter von München, leider noch nicht.
0: Wir haben es gesagt, jetzt ist er offizieller Botschafter.
1: Ich war ja in Baden-Baden am Samstag bei der Wahl und habe ja da auch vor der Wahl schon dann nochmal auf der Bühne stark gemacht für München, weil das Konzept mir sehr gut gefallen hat mit Olympische Spiele mit kurzen Wegen. Und der Sport steht im Mittelpunkt. Also wirklich ein richtiges Fest mit kurzen Wegen, dass wirklich die Menschen, die kommen, auch mal an einem Tag 3, 4, 5 Sportarten sehen können, nicht nur einen.
0: Ja.
1: Und das würde mich freuen, dass es wirklich ein großes Volksfest wird und München kann es. Und München hat eben, jetzt wo Berlin vor allem raus ist als Weltstadt, einfach Strahlkraft. München kennt man, München hat schon mal Olympische Spiele gehabt. Aber ich würde die nicht kopieren von 72, da würde ich die Finger davon lassen. Mhm. Man kann vielleicht ein paar Dinge nutzen, aber ich würde das nicht kopieren, ich würde sie wieder neu und anders machen. Und Bayern kann das.
0: Matthias Steiner, viel Spaß mit der Brezel. Und den Wiesenherzen und dem Schweinsbraun und überhaupt.
1: Genau in der Reihenfolge, ja.
0: Und eine gute Zeit. Dankeschön, dass du da warst.
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6: Das Antenne Bayern Wetter. Vom Westen her ziehen da in den nächsten Stunden und auch in der kommenden Nacht einige Regenwolken durch. Die Temperaturen gehen dabei runter auf frische 15 bis 7 Grad. Und morgen geht's dann mit vielen Wolken und Regenwolken durch den Freitag. Das schöne spätsommerliche Wetter, kann man sagen, macht ein kleines Päuschen. Außer im Südosten Bayerns da mehr Sonne als Wolken. Die Höchstwerte 16 bis 22 Grad. Am Samstag dann wieder überall mehr Sonne als Wolken.
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6: Ich bin Christian Lang, grüß Gott. Bei Straßkirchen ist heute ein neues BMW-Werk an den Start gegangen. Dort werden die sogenannten Hochvolt-Batterien für neue E-Autos gebaut. Bayern-Reporter Oskar Otten in Niederbayern.
7: Die Hochvolt-Batterien liefern den Strom für die Elektromotoren der Fahrzeuge. Zuerst für den neuen BMW i3, der in München gebaut wird. Hier bei Straßkirchen steht eine riesige Halle, in der läuft die Produktion der neuesten Batteriegeneration direkt in zwei Schichten. Zum Start arbeiten schon gut 1000 Mitarbeiter im neuen Werk. Langfristig soll die Zahl auf etwa 1600 steigen. Insgesamt hat BMW rund 1 Milliarde Euro in den Standort investiert.
6: Die Preiserhöhung für Amazon Prime vor 4 Jahren ist nicht rechtens. Das hat der Bundesgerichtshof entschieden. Die Kunden hätten ausdrücklich zustimmen müssen. Ronny Thorau berichtet.
8: Vor 4 Jahren hatte Amazon den Preis für sein Prime-Abonnement deutlich erhöht. Bei jährlicher Abrechnung zum Beispiel von 69 auf 89,90 Euro. Allerdings bat Amazon nicht ausdrücklich um Zustimmung. Die Verbraucherzentrale NRW klagte, bekam in Vorinstanzen Recht und Amazon scheiterte nun mit seinem Einspruch am BGH. Für Altkunden gelten damit bis auf Weiteres wieder die alten Preise. Schon gezahlte Mehrgebühren können Verbraucher entweder individuell zurückfordern oder sich einer Sammelklage der Verbraucherzentrale NRW anschließen.
6: Der neue Tankrabatt spaltet die Bevölkerung. Im ARD-Deutschland-Trend halten 47% die Steuersenkung auf Benzin und Diesel für richtig, 46% lehnen sie ab. Deutlicher fällt das Urteil zur Energiepolitik aus. Für 3/4 der Befragten tut die Bundesregierung nicht genug gegen die hohen Preise. Eine Zuckersteuer auf süße Getränke soll es vorerst doch nicht geben. Das Kanzleramt hat den Entwurf von Finanzminister Klingbeil gestoppt. Über einige Details herrscht wohl Uneinigkeit, heißt es aus Regierungskreisen. Grundsätzlich war sich die schwarz-rote Koalition vorher einig über eine Zuckersteuer. Die Hersteller sollen dadurch einen Anreiz bekommen, Getränke mit weniger Zucker zu produzieren.
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6: So, zu dem kommen wir nicht, wir kommen zu dem. Und das trendet gerade online, frisch, volljährig, endlich ans Steuer. Dieser Traum ist für einen 18-Jährigen in Heilbronn direkt am Geburtstag schon wieder geplatzt. Nur blöd, wenn man es direkt übertreibt. Laut Polizei hat der Jugendliche einige Runden im Kreisverkehr gedreht, allerdings war er viel zu schnell unterwegs. Und deswegen ist er gegen Bäume und ein Schild gekracht. Das Auto total Schaden und der Führerschein, der war nach nur 3 Stunden wieder weg. Das Antenne Bayern Verkehrszentrum. Wir wollen, dass ihr gut ankommt um 8:35. Vorsicht A6 Richtung Nürnberg zwischen Ansbach und Lichtenau. Da ist ein Unfall passiert mit einem Laster. 2 Fahrspuren sind aber dennoch frei. Im Nadelöhrprinzip geht's für euch da am Unfall vorbei. Der Rückstau, der sich aufgebaut hat, der ist 4 Kilometer lang. Die Antenne Bayern Echtzeitmessung. Es dauert 15 Minuten dort aktuell länger. A6 Richtung Pilsen im Kreuz Altdorf. In der Überleitung zur A3 nach Passau ist auch ein Unfall passiert. Und noch ein Unfall mit einem Laster auf der A99 Richtung München Nord. Das Ganze im Tunnel Aubing hat's gekracht. Die neuesten Blitzer bayernweit nur bei uns an der B300, bei Ziemetshausen, da ist 70. In Bergtheim, in der Bahnhofstraße ist es gefährlich und einer steht an der A3 bei Neuhaus am Inn, da ist 80 erlaubt, da auch aufgepasst. Und wenn ihr noch was gesehen habt, Staus oder Blitzer, meldet sie immer gerne kostenlos unter der 0800 994 9000. Gute Fahrt.
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0: Oberpfalz ist da und da pocht mein Herz als Oberpfälzerin, die Droglauer. Yeah! Ja, unser Lied führt Wiesen, die Bierzeltlegende, aber auch sonst sind sie Legenden. Man sieht es ihnen an, alle, gell? Ihr seid ja nahezu jeden Tag da, Dommel.
1: Gefühlt ja, aber wir halten durch und wir sind topfit.
0: Schön, dass ihr da seid. Die Droglauer sind da. Yeah!
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0: An Teddy Bayern live aus Kuflers Weinzelt. So, und jetzt sind die Oberpfälzer da. Du glaubst, uns sind da. Ich habe das Gefühl, ihr seid nie weg gewesen. Also ich habe euch ja allein hier schon 5-mal gesehen, Dommel.
1: Gefühlt 100-mal, aber wenn du nachzählt hast, dann sind es tatsächlich nur 5-mal. Wir freuen uns immer, bei dir zu sein, liebe Marion.
0: Ja, ich freue mich vor allen Dingen, wenn ich euch sehe in diesem Wiesenwahnsinn. Kurzer Tipp, ich meine, wir haben jetzt das letzte Wochenende, wird eingeläutet. Wie habt ihr es denn durchgehalten? Ich sehe gerade, der Dommel hat sich einen Kaiserschmarrn bestellt. Gute Ernährung, oder?
2: Sehr gesund.
0: Viel trinken.
2: Flüssigkeit ist auch ganz wichtig, aber wie ich schon gesagt habe, Dommel sei Kaiserschmarrn, der rettet uns oft so über den Tag.
0: Bommel, ihr seid ja immer mit eurem super Lied für die Wiesn Bierzelt-Legende unterwegs. Es geht durch die Decke, das funktioniert super.
1: Also für uns kleine Band aus Troglau ist es absoluter Wahnsinn, dass unser Lied Bierzelt-Legende hier erster geworden ist und das Lied für die Wiesn ist und dass wir hier auf der Wiesn dauernd sein dürfen und durch die Zelte dürfen und auf die Bühne aufspringen und das Lied spielen und die Leute singen mit und es geht ab. Es ist unbeschreiblich, das freut uns wie Sau und wir genießen das in vollen Zügen.
0: So, was passiert denn jetzt noch am letzten Wiesnwochenende? Also seid ihr nur noch da oder geht ihr einmal wieder in die Oberpfalz?
1: Wir sind am Wochenende natürlich auf anderen Oktoberfesten unterwegs. Und dann ruft er schon Brasilien nach uns, mit dem wir jetzt nach der Wiesn hier in München auf die Wiesn. Nein, das heißt nicht Wiesn, das heißt Oktoberfest in Brasilien, in Blumenau, geht's nach der Wiesn für uns. Wir Troglauer sind quasi weltweit im Thema Wiesn unterwegs.
0: Ihr Lieben, wollen wir mal die Bierzeltlegende mal kurz anstimmen, damit wir uns mal so einfinden?
3: Auf einem Feld, da steht ein Zelt, wir ziehen durch bis Ende Gelände, unser Zuhause, unsere Welt. Wir sind Bierzeltlegende.
0: Und so gehen wir die Wiesn weiter. Schön, dass es da war's.
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0: Das Antenne Bayern Verkehrszentrum. Wir wollen, dass ihr gut ankommt. Die A6 Richtung Nürnberg zwischen Ansbach und Lichtenau, da ist ein LKW-Unfall passiert. Zwei Fahrstreifen sind dennoch frei. Der Rückstau, der sich aufgebaut hat, der ist dort aktuell 4 Kilometer lang. A6 Richtung Pilsen im Kreuz Altdorf, eine Überleitung zur A3 nach Passau, da ist ebenfalls ein Unfall passiert. Ein kaputter Wohnwagen auf der A8, Vorsicht Richtung München zwischen Mühlhausen und Hohenstadt. Und die A99 Richtung München Südwest im Tunnel Aubing, da ist ein LKW-Unfall passiert. Da ist momentan der Tunnel gesperrt, da gibt es Behinderungen. Die neuesten Blitzer bayernweit nur bei uns in Schwaben an der B300 bei Ziemeshausen, da ist 70. In Unterfranken in Bergtheim in der Bahnhofstraße und in Oberbayern an der B304 bei Altenmark an der Alz, da ist 70 ebenfalls erlaubt. Wenn ihr noch was habt, Staus oder Blitzer, meldet es uns immer gerne kostenlos unter der 0800 994 9000.
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3: Antenne Bayern live von der Wiesn. Draußen in ein bisschen beschaulicheren Teil. Denn was man immer leicht vergisst, lieber Lenz, Kaffee und Kuchen auf der Wiesn, ein Gedicht. Wir trinken jetzt nämlich auch erst einmal einen, oder?
4: Kleines Kaffeetscherl, brauchst du einen Schuss mit rein?
3: Das sagen wir, wenn das Mikro aus ist.
4: Ein Theresienbusserl vielleicht.
3: Und vielleicht noch so Dampfnudel mit Vanillesauce.
4: Maruinstrudel.
3: Auch das ist möglich.
4: Ein kleiner Kaiserschmarrn auf die Hand.
3: Und das geht. Und dann da im Nachhinein vielleicht doch nur ein paar Mandeln.
4: Ich habe ja gehört, im höheren Alter soll man nicht so viel Koffein zu sich nehmen. Vielleicht einfach nur einen Tee oder einen gescheiter Jagertee.
3: Mit dem Schuss.
4: Mit
3: aber
4: dem Schuss.
3: Das sagen wir halt, wenn das Mikro aus ist. Ist jetzt ja. Holen wir uns einen Tee.
4: Tee.
3: Ja, Tee.
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0: Antenne Bayern, die Wiesn ruft nach euch. Ja, genau zu euch. Und ihr könnt noch kommen, auch noch am letzten Wiesnwochenende. Packt alle eure Lieblingsmenschen ein. Bei mir haben sie ein Platzl frei für euch. Zwischen Moss, Hindeln und Brezen habt ihr euren eigenen Wiesentisch. Ja, jetzt für die Karin aus Oberbayern. Irschenberg ist dran. Servus.
1: Oh, super, danke. Oh, das ist die Spitze.
0: Karin, wir dürfen mit...
1: Mein Mann, meine zwei Kinder, die dritte ist nämlich in Malaysia im Auslandsstudium gerade, die kann ich nicht mitnehmen. Dann von unserem Jüngsten kommt der Gastbruder mit aus Sizilien und dann ja, werden wir mit meinen Eltern gehen und meiner Schwiegermama vielleicht kommt noch mit und ja, so einen richtigen Familienausflug.
0: Dann wünschen wir ganz viel Spaß. Auf

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3: Hunderte Leute sitzen in einer alten Kirche. Hohe Decken ragen in den Himmel. Die Leute stricken, lesen Bücher, spielen Brettspiele, zeichnen mit Stift und Papier, trinken Kaffee, puzzeln und vorne am Altar spielt sogar jemand Klavier. Nur eine Sache fehlt: das Smartphone. Das haben alle am Eingang vorher abgegeben. Klingt nach alten Zeiten? Nee, solche Treffen gibt's wirklich. In der Westerkerk in Amsterdam und an vielen anderen Orten in Europa. Diese Treffen nennt man Offline-Clubs. Man geht da für mehrere Stunden hin und gibt sein Handy ab und verbringt eine Offline-Zeit. In meinem Ort gibt's das nicht, aber ich habe selbst einen Tag lang ausprobiert. Mein Handy einfach ausgeschaltet und weggesperrt. Wow, endlich hatte ich das Gefühl, als wäre ich wieder ein Kind. Malen, spazieren gehen und mit meinem Mann konnte ich ein riesenlanges Spiel spielen. Klasse. Mann, war das erholsam. Ich sollte öfter mal an meinem eigenen Offline-Club teilnehmen. Laura Poirot, evangelische Redaktion.
4: Das Antenne Bayern Wetter. Vom Westen her ziehen da in den nächsten Stunden und auch in der kommenden Nacht einige Regenwolken durch. Die Temperaturen gehen runter auf 15 bis 7 Grad. Morgen geht's mit vielen Wolken und Regenwolken durch den Freitag. Das schöne spätsommerliche Wetter, kann man sagen, macht eine kleine Pause, außer im Südosten Bayerns. Die Temperaturen zum Start ins Wochenende 16 bis 22 Grad. Am Samstag wieder mehr Sonne als Wolken.
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4: Mit Christian Lang. Grüß Gott. Das Ausbildungsjahr läuft zwar schon seit einem Monat, trotzdem werden weiter Azubis eingestellt. Nach dem 1. September haben sich allein in Schwaben noch knapp 700 Menschen für eine Ausbildung im Handwerk entschieden. Trotzdem sind noch viele Lehrstellen frei. Wer noch einsteigen möchte, kann das laut der Handwerkskammer Schwaben oft noch bis Jahresende tun. Insgesamt meldet die Handwerkskammer in diesem Jahr ein Plus an Azubis. Tag 1 mit dem neuen Tankrabatt neigt sich dem Ende entgegen und der Sprit ist tatsächlich etwas günstiger, im Schnitt um 10 Cent pro Liter. Thomas Pleskin berichtet.
5: Für Autofahrer lohnt sich trotz Tankrabatt der Blick auf die Uhr. Kurz vor Mittag kostet der E10 bundesweit im Schnitt nämlich 2,05 Euro und Diesel knapp 2,20 Euro. An einigen Tankstellen lag E10 sogar zeitweise unter 2 Euro. Dann kam der übliche Preissprung um 12 Uhr. ADAC und ACE raten zur Nutzung von Vergleichs-Apps oder einfach Google Maps. Auch dort werden die Spritpreise angezeigt.
4: Viele Menschen sehen den Sozialstaat als Stärke Deutschlands, trauen der Bundesregierung aber nicht zu, ihn zu sichern. Im ARD-Deutschland-Trend glaubt das nicht mal jeder Fünfte. Die Wiedervereinigung bewerten Ostdeutsche persönlich überwiegend positiv. Fast die Hälfte sieht Vorteile. Im Westen sagt dagegen mehr als die Hälfte, sie habe das eigene Land kaum beeinflusst. Die Preiserhöhung für Amazon Prime vor 4 Jahren ist unwirksam. Das hat der Bundesgerichtshof entschieden. Amazon hat den Jahrespreis um 20 Euro angehoben, ohne die Kunden ausdrücklich um Zustimmung zu bitten. Für betroffene Altkunden gelten deswegen vorerst wieder die früheren Preise. Bereits gezahlte Mehrkosten können sie selbst zurückfordern oder sich einer Sammelklage der Verbraucherzentrale NRW anschließen. Die geplante Zuckersteuer sorgt für neuen Streit in der Bundesregierung. Das Kanzleramt hat einen Entwurf von Finanzminister Klingbeil gestoppt. Aus Regierungskreisen heißt es, die Vorlage sei nicht mehrheitsfähig. Die Union lehnt die Steuer grundsätzlich ab, die SPD kritisiert die Blockade. Die geplanten Einnahmen sollten ins Gesundheitssystem fließen. Und das trendet gerade online, eine Achterbahn in einem Freizeitpark in Texas. Die ist am Eröffnungstag wegen eines technischen Ausfalls stehen geblieben. Die Fahrgäste hängen senkrecht in den Waggons fest. Ein Mann, der in der Achterbahn sitzt, zückt sein Handy und macht ein Video davon. Ganz, ganz lässig. Er grüßt sogar Freunde, die unten am Eingang der Achterbahn stehen. Mit dem Video, sagt er, landen wir auf jeden Fall im Internet. Wo er recht hat, hat er recht. Das Antenne Bayern Verkehrszentrum. Wir wollen, dass ihr gut ankommt. Die A6 Richtung Nürnberg zwischen Ansbach und Lichtenau, da ist ein LKW-Unfall passiert. Zwei Fahrstreifen sind aber dennoch frei. Rückstau hat sich aufgebaut, der ist 3 Kilometer lang. A6 Richtung Pilsen im Kreuz Altdorf in der Überleitung zur A3 nach Passau, da ist ein Unfall passiert. A7 Würzburg-Fulda zwischen Gramm-Scharzer Wald und Dreieck-Schweinfurt-Wenneck, Pferde an und auf der Autobahn. A7 Würzburg-Fulda, die Pferde an und auf der Autobahn zwischen Gramm-Scharzer Wald und dem Dreieck Schweinfurt-Wenneck. Und A99 Richtung München Südwest im Tunnel Aubing ist ein LKW-Unfall passiert, linke Fahrspur ist dicht. Die neuesten Blitzer bayernweit nur bei uns. In München ist die Boschitz-Rieder Straße gefährlich. In Oberfranken an der B4 bei Untersimau steht ein Blitzer. Und in der Oberpfalz an der B85 bei Tiefenbach, da ist 100 erlaubt. Wenn ihr noch was habt, Staus oder Blitzer, meldet es uns immer gerne kostenlos unter der 0800 994 9000.
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3: Das Antenne Bayern Verkehrszentrum. Wir wollen, dass ihr gut ankommt. Die A6 Richtung Nürnberg zwischen Ansbach und Lichtenau, da ist ein LKW-Unfall passiert, es sind aber dann noch zwei Fahrstreifen frei. Ein Unfall auch auf der A6 Richtung Pilsen im Kreuz Altdorf in der Überleitung zur A3 nach Passau. A7 Würzburg-Fulda, da sind Pferde an oder auf der Autobahn zwischen Gramschatzer Wald und Dreieck-Schweinfurt-Werneck, Pferde an und auf der Autobahn. Und A99 Richtung München Südwest im Tunnel Aubing, ein Unfall mit einem Laster, da ist momentan der Tunnel gesperrt, da kommt es zu Behinderungen. Die neuesten Blitzer bayernweit nur bei uns in der Oberpfalz an der B85 bei Königstein, da ist 100, in Nürnberg an den Rampen, da ist 50 und an der B300 in Schwaben bei Ziemenshausen, da ist 70 erlaubt. Wenn ihr noch was habt, Staus oder Blitzer, meldet es uns immer gerne kostenlos unter der 0800 994 9000.

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5: Das Antenne Bayern Wetter. Vom Westen her ziehen da in den nächsten Stunden und auch in der kommenden Nacht einige Regenwolken durch. Die Temperaturen gehen runter auf 15 bis 7 Grad. Morgen geht's mit vielen Wolken und Regenwolken durch den Freitag. Das schöne spätsommerliche Wetter, kann man sagen, macht eine kleine Pause, außer im Südosten Bayerns. Die Temperaturen zum Start ins Wochenende 16 bis 22 Grad. Am Samstag wieder mehr Sonne als Wolken.
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5: Mit Christian Lang, grüß Gott. Jürgen Klopp hat seinen ersten Sieg als Bundestrainer eingefahren. In München gewinnt eine komplett umgekrempelte DFB-Elf in der Nations League, verdient mit 2:0 gegen Serbien. Nach zahlreichen Chancen sorgt Tom Bischoff mit seinem ersten Länderspieltor für das 1:0. In der 61. Minute legte Florian Wirtz zum 2:0 nach. Tom Bischoff nach dem Spiel im ZDF.
7: Ich glaube, die Euphorie und das Stadion heute hat gebrannt. Es hat einfach Spaß gemacht. Die Unterstützung haben wir gespürt, war voll da. Und wir waren von der ersten Minute an da, hatten viele Chancen, hätten noch ein, zwei mehr machen können. Dann wäre es vielleicht auch einfacher für uns noch. Aber trotzdem fand ich, dass wir uns viele Chancen herausgespielt haben und einfach ein sehr gutes Spiel gemacht haben.
5: Am Sonntag geht es für die deutsche Elf schon weiter in der Nations League. Dann geht es wieder gegen Griechenland. Der erste Tag mit neuem Tankrabatt. Und der drückt die Literpreise von E10 und Diesel um rund 10 Cent im Vergleich zum Mittwoch. Thomas Bleskin berichtet.
8: Für Autofahrer lohnt sich trotz Tankrabatt der Blick auf die Uhr. Kurz vor Mittag kostete E10 bundesweit im Schnitt nämlich 2,05 Euro und Diesel knapp 2,20 Euro. An einigen Tankstellen lag E10 sogar zeitweise unter 2 Euro. Dann kam der übliche Preissprung um 12 Uhr. ADAC und ACE raten zur Nutzung von Vergleichs-Apps oder einfach Google Maps. Auch dort werden die Spritpreise angezeigt.
5: Die Bundeswehr bekommt ein eigenes Drohnenregiment für den Kampf gegen unbemannte Systeme. Bis zu 600 Soldatinnen und Soldaten sollen Reichweiten bis 500 Kilometer abdecken. Das hat Verteidigungsminister Pistorius auf dem Truppenübungsplatz Bergen in Niedersachsen angekündigt. Das erste Drohnenregiment soll bis 2027 stehen. Eine Zuckersteuer auf süße Getränke soll es vorerst doch nicht geben. Das Kanzleramt hat den Entwurf von Finanzminister Klingbeil gestoppt. Über einige Details herrscht wohl Uneinigkeit, heißt es aus Regierungskreisen. Grundsätzlich war sich die schwarz-rote Koalition vorher einig über eine Zuckersteuer. Die Hersteller sollen dadurch einen Anreiz bekommen, Getränke mit weniger Zucker zu produzieren. Ein Passant hat ein 3-jähriges Kind aus dem Main in Würzburg gerettet. Das Mädchen war in der Innenstadt gestolpert, durch ein Geländer gerutscht und dann 2 bis 3 Meter tief in den Fluss gefallen. Der 31-Jährige beobachtete den Unfall, sprang ins Wasser hinterher und konnte das Mädchen aus dem Main retten. Und das trendet gerade online, ein ganz anderer Filmabend mit der eigenen Oma. Ein User hat nämlich seine Großmutter per Deepfake in eine Szene des Films Obsession eingebaut. Gemeinsam schauen sich die beiden danach das Video an und die Oma sieht sich selbst, wie sie mit den Filmfiguren interagiert. Offenbar erkennen sie nur schwer, was echt und was künstlich ist. Die Kommentare unter diesem Video: Das Leben ist schon ganz schön verwirrend geworden. Das kann man genauso unterschreiben. Das Antenne Bayern Verkehrszentrum. Wir wollen, dass ihr gut ankommt. Die A3 Richtung Passau zwischen Parsberg und Berratshausen. Da steht ein unbeleuchtetes Fahrzeug auf der Standspur. Ein LKW-Unfall auf der A6 Richtung Nürnberg zwischen Ansbach und Lichtenau. Der LKW-Unfall. A6 Richtung Pilsen im Kreuz Altdorf in der Überleitung zur A3 nach Passau. Da gibt es Bergungsarbeiten nach einem Unfall. Und A96 Richtung München zwischen Landsberg am Lech West und Landsberg am Lech Nord. Eine Unfallaufnahme. Rechte Fahrspur ist aktuell gesperrt. Die neuesten Blitzer bayernweit nur bei uns in der Oberpfalz an der B85 bei Königstein, das 100, in Nürnberg an den Rampen, das 50 und an der B300 in Schwaben bei Ziemetshausen, das 70 erlaubt. Wenn ihr noch was habt, Staus oder Blitzer, meldet es uns immer gerne kostenlos unter der 0800 994 9000.

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1: Das Antenne Bayern Verkehrszentrum. Wir wollen, dass ihr gut ankommt. Die A6 Richtung Nürnberg zwischen Ansbach und Lichtenau, da ist ein LKW-Unfall passiert, da kommt es momentan zu Behinderungen. A8 Richtung Stuttgart zwischen Dachau-Fürstenfeldbruck und Sulzer-Moos, 4 Kilometer stockender Verkehr. A96 Richtung München zwischen Landsberg am Lech West und Landsberg am Lech Nord, eine Unfallaufnahme. Und A96 Richtung München zwischen Wange Nord und Kisleck, da sind Fahrzeugteile auf der Straße. Die neuesten Blitzer bayernweit nur bei uns. In Oberbayern an der B304 bei Altenmarkt an der Alz, da ist 70. In Niederbayern an der A3 bei Neuhaus am Inn. Und in Oberfranken aufgepasst an der B173 bei Köditz, da ist 70 erlaubt. Wenn ihr noch was habt, Staus oder Blitzer, meldet es uns immer gerne kostenlos unter der 0800 994 9000.

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5: Das Antenne Bayern Wetter. Einige Wolken, vor allem Regenwolken, ziehen da vom Westen her rein in dieser Nacht zu uns nach Bayern. Die Temperaturen liegen zwischen 15 und 9 Grad. Heute bleibt es den ganzen Tag bewölkt, zum Teil verregnet. Im Südosten Bayerns ist noch Sonne mit dabei. Die Höchstwerte schaffen es am Freitagnachmittag auf 18 bis 24 Grad. Am Samstag wird es noch freundlicher mit viel Sonne.
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5: Mit Christian Lang, grüß Gott. Erleichterung bei den deutschen Fußballfans. Im dritten Spiel unter Jürgen Klopp hat die Nationalmannschaft in der Nations League den ersten Sieg eingefahren. In München schlug die DFB-Elf Serbien mit 2:0. Die Tore haben Tom Bischoff und Florian Wirtz geschossen. Jürgen Klopp über den komplett umgekrempelten Kader nach dem Spiel im ZDF.
7: Also das ist einfach, die Jungs haben das, die haben das einfach insgesamt sehr gut gemacht. Wenn du kompakt verteidigst, dann kannst du Fußballer auf den Platz bringen. Wenn du das nicht tust, dann brauchst du nur Renner. Und der Mix aus Fußball und Einstellung war heute top. Ich habe den Jungs gesagt, das muss unsere Benchmark, das muss unsere Baseline sein. Das ist das, was wir wollen. Ob wir das jetzt direkt immer hinkriegen, dann wird das, lassen wir mal dahingestellt. Ja. Aber das Spiel haben wir gespielt.
5: Am Sonntag geht es für die DFB-Elf in der Nations League schon weiter. Dann muss man auswärts gegen Griechenland ran. Die Abfahrtsverbote entlang der A8 und A93 müssen besser beschildert werden, vor allem auch in Englisch. Die Forderung kommt von Neubayerns Bürgermeister Christoph Schneider. Bayern-Reporter Felix Roderer in Oberbayern, sein Ort leidet gerade unter dieser Situation, ne?
8: Ja, seitdem es die Brückenbaustelle bei Rohrdorf gibt, fahren regelmäßig Lkw aus Osteuropa durch Neubayern. Und die Fahrer, die können die deutschen Schilder einfach auch oft nicht lesen, sagt Schneider. Und letztendlich bleiben sie dann hier am Münchner Tor vom Marktplatz hängen und müssen vielleicht auch noch rückwärts rangieren. Schneider würde sich deshalb auch zusätzlich mehr Kontrollen der Abfahrtsverbote wünschen.
5: Die Bundeswehr stellt ein eigenes Drohnenregiment für den Kampf gegen unbemannte Systeme auf. Bis zu 600 Soldatinnen und Soldaten sollen Einsätze in einem Radius von rund 500 Kilometern übernehmen. Verteidigungsminister Pistorius hat das auf dem Truppenübungsplatz Bergen in Niedersachsen angekündigt. Bis 2027 soll das Drohnenregiment einsatzbereit sein. Die Preiserhöhung für Amazon Prime vor 4 Jahren ist unwirksam. Das hat der Bundesgerichtshof entschieden. Amazon hat den Jahrespreis um 20 Euro angehoben, ohne die Kunden ausdrücklich um Zustimmung zu bitten. Für betroffene Altkunden gelten deswegen vorerst wieder die früheren Preise. Bereits gezahlte Mehrkosten können sie selbst zurückfordern oder sich einer Sammelklage der Verbraucherzentrale NRW anschließen. Die geplante Zuckersteuer sorgt für neuen Streit in der Bundesregierung. Das Kanzleramt hat einen Entwurf von Finanzminister Klingbeil gestoppt. Aus Regierungskreisen heißt es, die Vorlage sei nicht mehrheitsfähig. Die Union lehnt die Steuer grundsätzlich ab, die SPD kritisiert die Blockade. Die geplanten Einnahmen sollten ins Gesundheitssystem fließen. Und das trendet gerade online. Das Social-Media-Team des FC Bayern lässt sich ja immer wieder lustige Aufgaben für die einzelnen Spieler einfallen. Dieses Mal müssen Plastikbecher, die zu einer Pyramide gestapelt sind, ineinander gesteckt werden. Und zwar so schnell wie möglich. Die meisten brauchen dafür um die 7 Sekunden. Kimmich, Tau und Karl, die haben da so ihre Probleme. Und dann kommt da Musiala. Koordiniert und konzentriert schiebt er die Becher ineinander und braucht dafür sage und schreibe 2 Sekunden. Allein der Blick danach, wirklich göttlich. Das Antenne Bayern Verkehrszentrum. Wir wollen, dass ihr gut ankommt. Die A6 Richtung Nürnberg, der Lkw-Unfall zwischen Ansbach und Lichtenau. Zwei Fahrstreifen sind aber dennoch frei. A8 Richtung Stuttgart zwischen Dreieck-München, Eschenried und Sulzemoos. 5 Kilometer stockender Verkehr. Und eine Unfallaufnahme auf der A96 Richtung München zwischen Landsberg am Lech West und Landsberg am Lech Nord. Die neuesten Blitzer bayernweit nur bei uns. In Fürstenfeldbruck in der Augsburger Straße steht einer, da ist 80. Dann in der Oberpfalz an der B85 bei Königstein. Und an den Rampen in Nürnberg, da ist 50 erlaubt. Wenn ihr noch was habt, Staus oder Blitzer, meldet es uns immer gerne kostenlos unter der 0800 994 9000.
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0: Martin Garrix und Ed Sheeran. Repeated.
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4: Das Antenne Bayern Verkehrszentrum. Wir wollen, dass ihr gut ankommt. Die A6 Richtung Nürnberg zwischen Ansbach und Lichtenau, der LKW-Unfall. A8 Richtung Stuttgart zwischen Dreieck München, Eschenried und Sulzer-Moos, 5 Kilometer stockender Verkehr. Ein brennender Laster auf der A8 Richtung Stuttgart zwischen Adelsried und Zusmarshausen, da kommt es zu Behinderungen. Und eine Unfallaufnahme auf der A96 Richtung München zwischen Landsberg am Lech West und Landsberg am Lech Nord, der Unfall. Die neuesten Blitzer bayernweit nur bei uns, in der Oberpfalz an der B85 bei Königstein, da ist 100 erlaubt, in Ingolstadt am Auweilsee steht ein Blitzer und in Nürnberg an den Rampen, da ist 50. Wenn ihr noch was habt, Staus oder Blitzer, meldet es uns immer gerne kostenlos unter der 0800 994 9000.
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0: das Antenne Bayern Wetter. Einige Wolken, vor allem Regenwolken, ziehen da vom Westen her rein in dieser Nacht zu uns nach Bayern. Die Temperaturen liegen zwischen 15 und 9 Grad. Heute bleibt es den ganzen Tag bewölkt, zum Teil verregnet. Im Südosten Bayerns ist noch Sonne mit dabei. Die Höchstwerte schaffen es am Freitagnachmittag auf 18 bis 24 Grad. Am Samstag wird es noch freundlicher mit viel Sonne.
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0: Mit Christian Lang. Grüß Gott. Erleichterung bei den deutschen Fußballfans. Im dritten Spiel unter Jürgen Klopp hat die Nationalelf in der Nations League den ersten Sieg eingefahren. In München schlug die DFB-Elf Serbien mit 2:0 durch Tore von Tom Bischoff und Florian Wirtz. Klopp war nach dem Spiel im ZDF komplett zufrieden.
2: Ich habe Jungs vor dem Spiel gesagt, ich habe in meinem Leben ein paar Spiele gecoacht. Ich habe noch nie ein Spiel gesehen, wenn Gegenpressing durch die Decke geht, das dann schlecht war. Uns Gegenpressing ist heute durch die Decke gegangen. Das muss man einfach sagen. Wir wollen jetzt nicht durchtrennen und so weiter. Wir haben eine sehr gute Anfangsphase gehabt. Wir werden ja mehr Tore schießen können. Zu Beginn gleich aus Ballgewinn heraus. Also gegen den Ball war es herausragend und mit Ball haben wir einfach wundervollen Fußball gespielt. Die Jungs sind dran geblieben. Wenn man das macht und Spaß daran findet, dann kann das so aussehen. Bin echt happy.
0: An der A93 bei Windisch-Eschenbach gibt es jetzt einen umgebauten Schiffscontainer zum Übernachten. Den sollen vor allem Lkw-Fahrer, Monteure und Geschäftsreisende nutzen. Bayern-Reporter Oskar Otten in der Oberpfalz.
3: Das Ganze ist eine Art Hotel in einem großen Container. Es besteht aus 4 kleinen Zimmern mit Bett, Dusche, WC und Klimaanlage. Hintergrund ist, dass Lkw-Fahrer ihre Ruhezeiten nicht mehr im Fahrerhaus verbringen dürfen, sondern eine Unterkunft brauchen. Und genau so eine hätten sie jetzt direkt hier an der Autobahn A93. Windisch-Eschenbach ist damit der zweite Standort in Bayern. Auch an der A7 bei Wörnitz gibt's das schon.
0: Die Bundeswehr bekommt ein eigenes Drohnenregiment für den Kampf gegen unbemannte Systeme. Bis zu 600 Soldatinnen und Soldaten sollen Reichweiten bis 500 Kilometer abdecken. Das hat Verteidigungsminister Pistorius auf dem Truppenübungsplatz Bergen in Niedersachsen angekündigt. Das erste Drohnenregiment soll bis 2027 stehen. Die wichtige Bahnstrecke zwischen Hannover und Berlin wird ab heute Morgen 5 Uhr für fast 14 Monate komplett gesperrt. Die Bahn erneuert Gleise, Weichen, Oberleitungen und modernisiert etwa 2 Dutzend Bahnhöfe. Fernzüge werden über Braunschweig und Magdeburg umgeleitet und brauchen zwischen Hannover und Berlin etwa 80 Minuten länger. Strom aus Wind und Sonne wird in Deutschland immer wichtiger. In den ersten 3 Quartalen dieses Jahres deckten erneuerbare Energien über 60% des Stromverbrauchs. So viel wie noch nie. Das hat der Bundesverband der Energie- und Wasserwirtschaft mitgeteilt. Das sind 4 Prozentpunkte mehr als im Vorjahreszeitraum. Und das trendet gerade online, eine Achterbahn in einem Freizeitpark in Texas. Die ist am Eröffnungstag wegen eines technischen Ausfalls stehen geblieben. Die Fahrgäste hängen senkrecht in den Waggons fest. Ein Mann, der in der Achterbahn sitzt, zückt sein Handy und macht ein Video davon. Ganz, ganz lässig. Er grüßt sogar Freunde, die unten am Eingang der Achterbahn stehen. Mit dem Video, sagt er, landen wir auf jeden Fall im Internet. Wo er recht hat, hat er recht. Das Antenne Bayern Verkehrszentrum. Wir wollen, dass ihr gut ankommt. Schauen wir auf die A8 Richtung Stuttgart. Die ist momentan zwischen Adelsried und Sussmarshausen komplett gesperrt. Da brennt ein Laster. Rückstau hat sich da ordentlich aufgebaut. Ein Unfall auf der A9 Richtung Nürnberg zwischen München-Fröttmanning Süd und Kreuz München Nord. Der Unfall, da ist Öl auf der Straße. Auch da kommt es zu Behinderungen. Und A96 Richtung München zwischen Landsberg am Lech West und Landsberg am Lech Nord. Eine Unfallaufnahme, rechte Fahrspur ist gesperrt. Die neuesten Blitzer bayernweit nur bei uns. In Unterfranken in Bergtheim in der Bahnhofstraße, da ist 20. In Oberbayern an der B304 steht einer. Bei Altenmarkt an der Alz. Und in Niederbayern an der A3 bei Neuhaus am Inn, da ist 80. Wenn ihr noch was habt, Staus oder Blitzer, meldet es uns immer gerne kostenlos unter der 0800 994 9000.
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5: Das Antenne Bayern Verkehrszentrum. Wir wollen, dass ihr gut ankommt. Die A8 Richtung Stuttgart zwischen Adelsried und Sussmarshausen ist die Autobahn für diese Fahrtrichtung immer noch gesperrt wegen Bergungsarbeiten. Und A9 Richtung Nürnberg im Kreuz München Nord in der Überleitung zur A99 Richtung München Süd ist ein Unfall mit einigen Autos passiert. Da ist momentan die Straße ebenfalls gesperrt. Die neuesten Blitzer bayernweit nur bei uns. In Fürstenfeldbruck in der Augsburger Straße steht einer. An der B85 in der Oberpfalz bei Königstein und in Ingolstadt am Auwaldsee. Da ist 60 erlaubt. Wenn ihr noch was habt, Staus oder Blitzer, meldet es uns immer gerne kostenlos unter der 0800 994 9000.
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